0: Zonen unter exklusiver Kontrolle der libanesischen Armee eingerichtet werden. In gut 3 Wochen wollen beide Seiten die Gespräche fortsetzen. Eigentlich gilt im Libanon bereits seit Mitte April eine Feuerpause. Israel und die Hisbollah greifen sich aber weiter täglich an. Die Hisbollah lehnt sowohl die Waffenruhe als auch die Gespräche in Washington ab, an denen sie nicht beteiligt ist. Die SPD will Katastrophenschutz künftig als Unterrichtsfach an Schulen verankern. Das hat Fraktionsvize Limbacher der Rheinischen Post gesagt. Ein solches Angebot könne die Begeisterung für ehrenamtliches Engagement wecken. Das Bewusstsein von Schülern müsse geschärft werden, angesichts von häufigeren Unwettern mit Hochwasser und Überschwemmungen. Auch Bundesinnenminister Dobrindt hatte sich zuletzt dafür ausgesprochen, den Umgang mit ziviler Verteidigung in den Schullehrplan aufzunehmen. In Kuba ist es ab Samstag wohl nicht mehr möglich, mit Mastercard oder Visa-Kreditkarten zu bezahlen. Laut Zentralbank des kommunistischen Inselstaats stellt eine zuständige ausländische Bank die Abwicklung ein. Hintergrund sind nach kubanischen Angaben die jüngsten US-Sanktionen. Die Regierung von Präsident Trump hatte Anfang des Jahres ihre Kuba-Politik verschärft und das Land als Bedrohung für die nationale Sicherheit bezeichnet. Kuba steckt ohnehin in der schwersten Wirtschaftskrise seit Jahrzehnten. Das waren die Nachrichten. Und das Wetter in Deutschland. Heute Nacht im Osten trocken, vor allem im Norden und in der Mitte Schauer, 15 bis 9 Grad. Tagsüber von Westen her Schauer und Gewitter, im Osten erst Sonne, später Schauer, 19 bis 24 Grad. Am Freitag wechseln sich Sonne, Wolken und ein paar Schauer ab, 18 bis 21 Grad. Und am Samstag Wolken und öfter Sonne, fast überall trocken bei 20 bis 23 Grad. Es ist 2.03 Uhr.
1: Hallöchen, hier ist der Verkehrsservice in der ARD Hitnacht. Ich habe nochmal die Entwarnung, für die es noch nicht gehört haben. A96 München-Lindau, kein Falschfahrer mehr zwischen Landsberg am Lech West und Buchloe West. Weitere Meldungen, A5 Kassel Richtung Frankfurt ist zwischen Hattenbacher Dreieck und Alsfeld Ost wegen Reinigungsarbeiten gesperrt. A8 Stuttgart Richtung Karlsruhe ist zwischen Heimsheim und Pforzheim Süd nach einem Unfall gesperrt. Die A96 Lindau-München ist zwischen München-Leim und Sendling wegen Brückenarbeiten in beiden Richtungen noch bis Montag gesperrt. Berlin A111 ist zwischen Festplatz und Seidelstraße wegen Wartungsarbeiten im Tunnel bis 5 in beiden Richtungen gesperrt. Und Berlin die A113 ist zwischen Spätstraße und Schönefeld Süd wegen Wartungsarbeiten gesperrt bis 5 ebenfalls. Die A565 Meckenheim-Bonn ist zwischen Dreieck Bonn-Nordost und Kreuz Bonn-Nord in beiden Richtungen wegen Brückenschäden gesperrt. Und Berlin, der Tiergartentunnel, ist zwischen Heidestraße und Reichpietschufer ebenfalls in beiden Richtungen gesperrt. Das war's. Weiterhin eine gute und störungsfreie Fahrt für Sie in diesem neuen Tag.
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1: Donnerstag, 4. Juni 2026. Und ich habe Musik von Toto.

Zwillinge, Menschenskind. Und habe ich mir überlegt, was machen denn Zwillinge heute an ihrem Tag, wo sie so Geburtstagschefs sein können, ne? Bestimmen, Kuchen so viel essen, wie man möchte, mit Freunden essen gehen, es sich gut gehen lassen und natürlich ARD-Hit nachhören. Ich habe festgestellt, Zwillinge wirken oft so, als hätten sie 3 Kaffees zu viel getrunken, selbst wenn es erst Mittag ist, ne? Sie reden schneller, als andere denken und wechseln Themen, wie andere ihre Socken. Kurz gesagt, ein wandelnder WLAN-Hotspot mit Humor. Also ich habe Zwillinge richtig gern. Das Schöne ist, man hat immer gleich 2 davon.

0: Tasmin Archer, Sleeping Satellite, hier in der ARD Nacht um 10:50 mittlerweile schon. Nee, 3, wollte ich sagen. Wir haben es jetzt 2:20 Uhr. So, jetzt freue ich mich auf einen Song. Sie wissen, Hold Me Now, Johnny Logan. Damit war er schon beim Eurovision Song Contest und hat den Pott geholt. Ein großartiger Titel, wie ich finde. Auch ein großartiger Sänger. Johnny Logan jetzt hier in der ARD Hitnacht für Sie.
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0: Ja, hallo, hier ist die ARD-Hitnacht um 2.25 Uhr jetzt mittlerweile. Und Taros hat sich gemeldet, bedankt sich für den Cappuccino für die Ohren, denn das hatten wir vorhin mit Eros Ramazzotti hier in der ARD-Hitnacht. Und großes Dankeschön auch für alle, die uns hören, zum Beispiel über Bremen 1. Und da ist ein ganz herzlicher Gruß reingekommen von Steve. Ebenfalls großes Dankeschön auch von Gabi. Sie hört uns in Hamburg über 90,3. Und sie hört sehr oft die ARD-Hitnacht und freut sich immer, wenn sie bei uns ist. Und was schreibt sie noch? Sie würde sich freuen, wenn die Moderatorinnen und Moderatoren sich immer namentlich vorstellen und mitteilen, aus welcher Stadt gesendet wird. Das wiederhole ich gerne an dieser Stelle auch nochmal, Gabi. Mein Name ist André Holst, H-O-L-S-T, Holst André, wie der typische Lübecker, denn in Holst, Holstentor, in Lübeck steht das Holstentor. Und sage ich auch noch, habe ich das vorhin nicht gesagt, wie ich heiße? Doch, ich sage das eigentlich, und wenn ich es vergessen habe, finde ich es klasse, dass Gabi auf jeden Fall aufgepasst hat. Also, und diese ARD-Hitnacht kommt aus Magdeburg. Da haben wir wieder was Gemeinsames, denn Magdeburg liegt ja auch an der Elbe und die fließt ja dann auch rüber nach Hamburg, da wo man Tschüss sagt. Also, ARD-Hitnacht, und wenn Sie mir was Schönes schreiben möchten, lassen Sie sich nicht davon abhalten. ard-hitnacht@mdr.de. Das ist die Mailadresse. Ich bin Ihr Mailboy. Und das sind die Flames mit Every Time.
1: Na, immer noch unterwegs?

0: Alan Parsons Project, Don't Answer Me. AD Nacht, 2.32 Uhr haben wir es mittlerweile. Der Verkehrsservice mit einer Meldung von der A5 Kassel Richtung Frankfurt. Die Autobahn ist zwischen Hattenbacher Dreieck und Alsfeld-Ost wegen Reinigungsarbeiten gesperrt. Dann die A96 Lindau-München ist zwischen München-Leim und Sendling wegen Brückenarbeiten in beiden Richtungen bis Montag gesperrt. Ups, hier kommt ein Falschfahrer rein. Vorsicht bitte auf der A45 Dortmund-Hagen zwischen Ausfahrt Dortmund Nordwest und Westhofener Kreuz. Da kommt Ihnen ein Falschfahrer entgegen. Fahren Sie äußerst rechts und überholen Sie nicht. Ich wiederhole nochmal. Auf der A45 Dortmund-Hagen zwischen Ausfahrt Kreuz Dortmund Nordwest und Westhofener Kreuz. Da ist ein Falschfahrer unterwegs. Vorsicht bitte in beiden Richtungen. Wir informieren Sie, wenn die Gefahr vorüber ist. Weitere Meldungen. Berlin, die A111 ist zwischen Festplatz und Seidelstraße wegen Wartungsarbeiten im Tunnel bis 5 in beiden Richtungen gesperrt. Und Berlin, die A113 ist zwischen Spätstraße und Schönefeld Süd wegen Wartungsarbeiten bis 5 Uhr früh ebenfalls in beiden Richtungen gesperrt. Die A565 Meckenheim-Bonn ist zwischen Dreieck Bonn-Nordost und Kreuz Bonn-Nord in beiden Richtungen wegen Brückenschäden gesperrt. Und Berlin, der Tiergartentunnel ist zwischen Heidestraße und Reich-Pietsch-Ufer in beiden Richtungen bis 5.45 Uhr gesperrt.
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0: Heute mit André Holst. Ich grüße Sie und wir machen jetzt einen Segeltörn über die ganzen Weltmeere. Sailing on the Seven Seas mit OMD.

Hey Little Girl Sandra, hier in der ARD Hit Nacht. 2.40 Uhr haben wir es mittlerweile und ich liebe kuriose Feiertage und ich stelle fest, wir haben so tolle Feiertage heute, gleich mehrere auf einmal. Am 4. Juni umarme deine Katze Tag, dann weltweiter Spaßfeiertag für alle Katzenfans. Man muss nur nicht aufpassen, dass sie möglicherweise zurückkratzen. Einige lassen sich's ja gefallen, die lieben es, wenn man ihnen Liebe entgegenbringt, aber andere sind eben sehr eigen. Wem sage ich das? Dann haben wir auch heute Tag des Käses, ein Festtag für die Käseliebhaber. Aber zumindest in den USA. Und dort wird auch der Tag des Einkaufswagens gefeiert, um das unscheinbare, aber nützliche Alltagsobjekt einfach mal zu würdigen.

0: I'm a Rock, Simon und Garfunkel in der ARD-Hitnacht. 2.45 Uhr, wir haben es 3:15 mittlerweile und jetzt wird es Zeit für einen Toast. Auf uns, auf Andreas Burani.
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Zwischendurch noch eine gute Entwarnung für alle Autofahrer, die unterwegs sind auf der A45 Dortmund-Hagen. Kein Falschfahrer mehr zwischen Ausfahrt Kreuz Dortmund-Nordwest und Westhofener Kreuz. Da haben Sie wieder freie Fahrt.

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1: Um 3 Uhr mit Wolfgang Berger. Die EU startet möglicherweise noch im Juni Beitrittsverhandlungen mit der Ukraine und Moldau. Das hat die derzeitige zyprische EU-Ratspräsidentschaft mitgeteilt. Danach haben die Vorbereitungen begonnen, damit der erste Verhandlungsabschnitt eröffnet werden kann. Aus der Nachrichtenredaktion Jan Busche.
2: Im Idealfall sollen die Gespräche schon Mitte Juni starten. Dann findet ein EU-Ministertreffen in Luxemburg statt. Eigentlich sollten die EU-Beitrittsverhandlungen mit der Ukraine und Moldau schon vor 2 Jahren beginnen. Damals gab es aber ein Veto aus Ungarn. Mit der neuen ungarischen Regierung unter Ministerpräsident Modior ist jetzt Bewegung in den Prozess gekommen. Allerdings ist auch klar, EU-Beitrittsgespräche dauern in der Regel Jahre, manchmal sogar Jahrzehnte. Und es ist nicht ausgemacht, ob sie tatsächlich zu einer EU-Mitgliedschaft führen.
1: Die deutsche Regierung will sich weiter aktiv in den Vereinten Nationen engagieren. Das hat Außenminister Wadephul klargestellt nach der Abstimmungsniederlage im mächtigen UN-Sicherheitsrat. Deutschland wollte in dem Gremium einen Sitz bekommen und hatte sich dafür beworben. In der gestrigen Abstimmung scheiterte die Bundesrepublik aber und Portugal und Österreich ziehen stattdessen für 2 Jahre in den UN-Sicherheitsrat ein. Wadephul sprach in den ARD-Tagesthemen von einer herben Niederlage, die eine tiefgreifende Analyse verlange. Der Baukonzern Hochtief gehört bald zum ersten Mal zum DAX. Das Unternehmen steigt Ende Juni in den deutschen Leitindex auf. Es verdrängt den VW-Großaktionär Porsche SE, der in den Nebenwerteindex MDAX absteigt. Der künftige DAX-Konzern Hochtief hat zuletzt vor allem von Geschäften in den USA profitiert. Dort wurden Rechenzentren für künstliche Intelligenz errichtet. Die deutsche Fußballnationalmannschaft bereitet sich heute auf das letzte WM-Testspiel vor. In Chicago stehen bis zu der Partie gegen die USA am Samstag noch 2 Trainingseinheiten an. Aus dem ARD-WM-Team Thomas Kunze.
3: Das Soldier Field Stadium Chicago, ein sporthistorischer Ort als ältestes und kleinstes NFL-Footballstadion. Es wird mit gut 62.000 Fans ausverkauft sein. WM-Kulisse also gegen einen topmotivierten, physisch starken Gegner, der dieses Testspiel als eigenen WM-Auftakt deklariert hat. Die Temperaturen steigen Richtung Wochenende auf schwüle 30 Grad. Der Anpfiff am Samstag in den späten Mittagsstunden Ortszeit wird körperlich anspruchsvoll. Und deswegen kommt dieser Test auch genau richtig. Vielleicht auch für die Wade von Torhüter Manuel Neuer, dessen Form aufgebaut, aber dessen Einsatz nicht garantiert wird.
1: Das waren die Nachrichten. Das Wetter in Deutschland. Tagsüber von Westen her Schauer und Gewitter, im Osten erst Sonne, später Schauer, 19 bis 24 Grad. Am Freitag wechseln sich Sonne, Wolken und ein paar Schauer ab, 18 bis 21 Grad. Und am Samstag Wolken und öfter Sonne, fast überall trocken. Es ist 3.03 Uhr.
4: Hallo an alle unterwegs, hier ist der Verkehrsservice in der ARD-Hitnacht. Noch einmal die Entwarnung für die A45 Dortmund-Hagen. Kein Falschfahrer mehr zwischen Ausfahrt Kreuz Dortmund Nordwest und Westhofener Kreuz. Weitere Meldungen: A5 Kassel Richtung Frankfurt ist zwischen Hattenbacher Dreieck und Alsfeld Ost wegen Reinigungsarbeiten gesperrt. Die A96 Lindau-München ist zwischen München-Leim und Sendling wegen Brückenarbeiten in beiden Richtungen noch bis Montag gesperrt. Dann habe ich hier Berlin im Blick. Die A111 ist zwischen Am Festplatz und Seidelstraße wegen Wartungsarbeiten im Tunnel bis 5 in beiden Richtungen gesperrt. Und die A113 ist zwischen Spätstraße und Schönefeld Süd wegen Wartungsarbeiten bis 5 Uhr früh ebenfalls in beiden Richtungen gesperrt. Die A565 Meckenheim-Bonn ist zwischen Dreieck Bonn-Nordost und Kreuz Bonn-Nord in beiden Richtungen wegen Brückenschäden gesperrt. Und Berlin, der Tiergartentunnel ist zwischen Heidestraße und Reichpietschufer in beiden Richtungen bis 5.45 Uhr gesperrt.
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4: Für Sie am Sappeln ist André Holst und er spielt den Soundtrack vom Feinsten. Robert Palmer, Johnny and Mary. Kommen Sie gut mit uns hinein in diesen Donnerstag, in diesen 4. Juni 2026.

Donna Summer, da muss ich mal kurz rauf, denn wir haben Falschfahrer reingekriegt. Wir haben es 3.20 Uhr, 10 vor halb 4. Achtung, Falschfahrer auf der A44 Düsseldorf-Essen. Zwischen Heiligenhaus und Hetterscheid, da kommt Ihnen ein Falschfahrer entgegen. Fahren Sie bitte äußerst rechts, überholen Sie nicht, wir melden, wenn die Gefahr vorüber ist. Ich wiederhole, auf der A44 Düsseldorf-Essen. Zwischen Heiligenhaus und Hetterscheid, da ist ein Falschfahrer unterwegs. Vorsicht bitte in beiden Richtungen.

0: Die Pet Shop Boys, Always on My Mind in der ARD Hitnacht. Und ich darf Sie an dieser Stelle nochmal einladen, wenn Sie Lust haben, was zu schreiben, mir was zu erzählen, was Sie tun, mit wem Sie gerade was tun oder möglicherweise, wo Sie gerade sind. Denn man hört uns ja einmal um Globus rum, wenn man das möchte. Online, Internet macht's möglich. Die Adresse ard-hitnacht@mdr.de.
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Und hier muss ich nochmal die Meldung aktualisieren. Achtung, Falschfahrer auf der A44 Düsseldorf-Essen zwischen Heiligenhaus und Essen-Heisingen. Da kommt Ihnen ein Falschfahrer entgegen. Fahren Sie bitte äußerst rechts. Überholen Sie nicht. Wir melden, wenn die Gefahr vorüber ist. Auf der A44 Düsseldorf-Essen zwischen Heiligenhaus und Essen-Heisingen. Da ist ein Falschfahrer unterwegs. Vorsicht bitte in beiden Richtungen.

0: Boyzone, Father and Son, schönes Cover. Ja, es wird Zeit für den Blick auf die Straßen. Der Verkehrsservice in der ARD-Hitnacht. Um genau 3.31 Uhr noch einmal der Falschfahrer. Vorsicht auf der A44 Düsseldorf-Essen zwischen Heiligenhaus und Essen-Heisingen. Da kommt Ihnen ein Falschfahrer entgegen. Fahren Sie bitte äußerst rechts und überholen Sie nicht. Wir melden, wenn die Gefahr vorüber ist. A5 Kassel Richtung Frankfurt ist zwischen Hattenbacher Dreieck und Alsfeld-Ost wegen Reinigungsarbeiten gesperrt. Die A96 Lindau-München ist zwischen München-Leim und Sendlingen wegen Brückenarbeiten in beiden Richtungen bis Montag gesperrt. Berlin A111 ist zwischen Amfestplatz und Seidelstraße wegen Wartungsarbeiten im Tunnel bis 5 in beiden Richtungen gesperrt. Und dann die Berliner A113 ist zwischen Spätstraße und Schönefeld Süd wegen Wartungsarbeiten bis 5 in beiden Richtungen ebenfalls gesperrt. Hier habe ich noch die 565 im Blick. Meckenheim-Bonn ist zwischen Dreieck Bonn-Nordost und Kreuz Bonn-Nord in beiden Richtungen wegen Brückenschäden gesperrt. Und Berlin, der Tiergartentunnel ist zwischen Heidestraße und Reich-Pietsch-Ufer in beiden Richtungen bis 5.45 Uhr gesperrt.
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0: Ich bin André Holst und habe jetzt Musik von F.R. David, Words, und dann freue ich mich auf einen Klassiker von Michael Bublé.

Oh, das habe ich mich selber so oft gefragt. Wann ist denn ein Mann? Herbert Grönemeyer war das hier in der ARD-Hitnacht. Wir haben es 3.43 Uhr mittlerweile, Donnerstag, 4. Juni 2026. Und von Grönemeyer komme ich jetzt zu unserer Kategorie der Balladenladen. Da geht es richtig, richtig unter die Haut. Tommy James and the Shondells.

0: Und zwischendurch eine gute Nachricht, die Entwarnung für die A44 Düsseldorf-Essen. Da ist kein Falschfahrer mehr zwischen Heiligenhaus und Essen-Heisingen unterwegs. Wir wünschen Ihnen eine gute und sichere Fahrt weiterhin.
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0: You never walk alone. Sie walken auch nicht alone. Die ARD-Hitnacht ist an ihrer Seite. Und jetzt kommt hier um 3.53 Uhr David Dundas, der Mann, der bewiesen hat, dass man für einen Hit eigentlich nur eins braucht. Eine Jeans. Und die sollte man anhaben.
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1: Um 4 Uhr mit Wolfgang Berger. Die EU startet möglicherweise noch im Juni Beitrittsverhandlungen mit der Ukraine und Moldau. Das hat die derzeitige zyprische EU-Ratspräsidentschaft mitgeteilt. Danach haben die Vorbereitungen begonnen, damit der erste Verhandlungsabschnitt eröffnet werden kann. Aus der Nachrichtenredaktion Jan Busche.
2: Im Idealfall sollen die Gespräche schon Mitte Juni starten. Dann findet ein EU-Ministertreffen in Luxemburg statt. Eigentlich sollten die EU-Beitrittsverhandlungen mit der Ukraine und Moldau schon vor 2 Jahren beginnen. Damals gab es aber ein Veto aus Ungarn. Mit der neuen ungarischen Regierung unter Ministerpräsident Modior ist jetzt Bewegung in den Prozess gekommen. Allerdings ist auch klar, EU-Beitrittsgespräche dauern in der Regel Jahre, manchmal sogar Jahrzehnte. Und es ist nicht ausgemacht, ob sie tatsächlich zu einer EU-Mitgliedschaft führen.
1: Die deutsche Regierung will sich weiter aktiv in den Vereinten Nationen engagieren. Das hat Außenminister Wadephul klargestellt nach der Abstimmungsniederlage im mächtigen UN-Sicherheitsrat. Deutschland wollte in dem Gremium einen Sitz bekommen und hatte sich dafür beworben. In der gestrigen Abstimmung scheiterte die Bundesrepublik aber. Portugal und Österreich ziehen stattdessen für 2 Jahre in den UN-Sicherheitsrat ein. Außenminister Wadephul ließ in den ARD-Tagesthemen offen, ob Deutschland künftig weniger Geld für die Vereinten Nationen bereitstellt.
3: Das müssen wir uns sowieso im Einzelfall angucken. Sie kennen die Beschränkungen, die unserem Haushalt obliegen. Und ich denke, wir werden an der einen oder anderen Stelle auch deutsche Interessen vielleicht etwas deutlicher formulieren müssen in der Zukunft. Das machen wir aber sehr abgesprochen im Kabinett. Darüber werden wir uns in aller Ruhe unterhalten. Und ich halte jetzt nichts von Ad-hoc-Reaktionen.
1: Außenminister Wadephul. Der Baukonzern Hochtief gehört bald zum ersten Mal zum DAX. Das Unternehmen steigt Ende Juni in den deutschen Leitindex auf. Es verdrängt den VW-Großaktionär Porsche SE, der in den Nebenwerteindex MDAX absteigt. Der künftige DAX-Konzern Hochtief hat zuletzt vor allem von Geschäften in den USA profitiert. Dort wurden Rechenzentren für künstliche Intelligenz errichtet. In Kuba ist es ab Samstag wohl nicht mehr möglich, mit Mastercard oder Visa-Kreditkarten zu bezahlen. Laut Zentralbank des kommunistischen Inselstaats stellt eine zuständige ausländische Bank die Abwicklung ein. Hintergrund sind nach kubanischen Angaben die jüngsten US-Sanktionen. Die Regierung von Präsident Trump hatte Anfang des Jahres ihre Kuba-Politik verschärft und das Land als Bedrohung für die nationale Sicherheit bezeichnet. Das waren die Nachrichten. Das Wetter in Deutschland. Tagsüber von Westen her Schauer und Gewitter, im Osten erste Sonne, später Schauer, 19 bis 24 Grad. Am Freitag wechseln sich Sonne, Wolken und ein paar Schauer ab, 18 bis 21 Grad. Am Samstag Wolken und öfter Sonne, fast überall trocken. Es ist 4.03 Uhr.
4: Und nach den Nachrichten wird Zeit für den Blick auf die Straßen. Hier ist der Verkehrsservice in der ARD Hitnacht. Hallo an alle unterwegs. Noch einmal unsere Entwarnung für die A44 Düsseldorf-Essen. Da ist kein Falschfahrer mehr zwischen Heiligenhaus und Essen-Heisingen unterwegs. Weitere Meldungen: A5 Kassel Richtung Frankfurt ist zwischen Hattenbacher Dreieck und Alsfeld-Ost wegen Reinigungsarbeiten gesperrt. A96 Lindau-München ist zwischen München-Leim und Sendlingen wegen Brückenarbeiten in beiden Richtungen gesperrt. Dann habe ich hier Berlin im Blick. A111, da ist zwischen Amphitheater Festplatz und Seidelstraße der Tunnel wegen Wartungsarbeiten in beiden Richtungen gesperrt. Das Ganze noch bis 5. Ebenso bis 5 gesperrt die A113 zwischen Spätstraße und Schönefeld Süd wegen Wartungsarbeiten in beiden Richtungen. Hier habe ich die A565 Meckenheim-Bonn. Ist zwischen Dreieck Bonn-Nordost und Kreuz Bonn-Nord wegen in beiden Richtungen wegen Brückenschäden gesperrt. So. Und nochmal Berlin. Der Tiergartentunnel ist zwischen Heidestraße und Reich-Pitsch-Ufer in beiden Richtungen derzeit gesperrt. Das war's. Wenn Sie noch was haben, gute Fahrt weiterhin.
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4: Heute mit André Holst und der spielt Musik von Tom Petty and the Heartbreakers.

Talk anymore, Cliff Richard hier in der ARD, Nacht um 12 Minuten nach 4. Ich habe gerade wieder eine Mail gekriegt, über die ich mich wirklich gefreut habe, nämlich von Sven. Sven Kroll ist unterwegs, er sendet liebe Grüße ins Studio, freut sich über die Musik und der ist jetzt auf dem Weg ins Disneyland für 2 Wochen und er hofft, dass er uns noch so ein bisschen hören kann, in Belgien nämlich, und wir verkürzen ihm so ein bisschen die Fahrzeit. Erstmal, Disneyland ist natürlich eine tolle Geschichte, wenn man in Paris ist und da mal ein paar wunderschöne Tage verbringen kann. Das

Rod Stewart, Rhythm of My Heart in der ARD-Hitnacht. Gleich segeln wir so ein bisschen durch die Nacht mit Chris de Burgh. Segeln Sie mit. Und vorher haben wir Heiße Liebe, Hot Love von T-Rex.

0: the Berg on Sailing Away hier in der ARD Hitnacht. Und oben drauf packe ich den Verkehrsservice in der ARD Hitnacht. 4.30 Uhr haben wir es. Die A96 Lindau-München ist zwischen München-Leim und Sendling wegen Brückenarbeiten in beiden Richtungen bis Montag gesperrt. Berlin A111 ist zwischen Festplatz und Seidelstraße wegen Wartungsarbeiten im Tunnel bis 5 gesperrt und das in beiden Richtungen. Und auch die A113 in Berlin ist zwischen Spätstraße und Schönefeld Süd wegen Wartungsarbeiten bis 5 in beiden Richtungen gesperrt. Hier habe ich die 565 im Blick. Meckenheim-Bonn ist zwischen Dreieck Bonn-Nordost und Kreuz Bonn-Nord in beiden Richtungen wegen Brückenschäden gesperrt. Und in Berlin, der Tiergartentunnel ist zwischen Heidestraße und Reich-Pitsch-Ufer in beiden Richtungen bis 5.45 Uhr gesperrt.
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0: Mit André Holst und jetzt kann ich schon mal guten Morgen sagen.

0: Circle in the Sand um 4.43 Uhr in der ARD Hitnacht. Und jetzt wird es Zeit, mal wieder in unseren Balladenladen zu greifen. Baby, What a Big Surprise ist einfach schön, weil das ist absolute Chicago-Romantik, die einen irgendwie doch sofort mitnimmt. Ne? Die Streicher, die Melodie, die Emotionen. Ach, das ist ein richtig toller Song. Ein ruhiger Moment, der trotzdem ganz, ganz groß wirkt.
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10 vor 5. Ja, und für alle, die unsere ARD-Hitnacht jetzt schon verlassen, ich wünsche Ihnen einen guten Start in den neuen Tag, in diesen 4. Juni 2026.

0: Vielen Dank an die ARD Hitnacht. Schönen guten Morgen. Hier ist das Sachsenradio.
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0: Wechselnde Bewölkung gibt es heute. Ja, teilweise Sonne. Am Nachmittag kommen dann noch einige Schauer, später Gewitter auf. Die Höchstwerte liegen heute bei 20 bis 26 Grad. Morgen stark bewölkt. Zeitweise regnet es am Nachmittag. Da ziehen dann auch noch einige Schauer durch und später auch noch Gewitter. Und ja, das Ganze bei 17 bis 21 Grad. Sonnabend scheint länger die Sonne. Am Nachmittag werden die Wolken vom Westen her dichter und am Abend ziehen auch ein paar Schauer durch.
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2: Um 5 Uhr mit Wolfgang Berger. Die deutsche Abstimmungsniederlage in der UN-Vollversammlung sorgt für Diskussionen. AfD, Linke und Grüne machen die Bundesregierung aus unterschiedlichen Gründen verantwortlich. Deutschland wollte im UN-Sicherheitsrat einen Sitz bekommen, scheiterte bei der Abstimmung aber an Portugal und Österreich. Aus New York, Giselle Uccar.
3: Die Enttäuschung in der deutschen Delegation über die Niederlage schon nach dem ersten Wahlgang war groß. Dass sich Portugal und Österreich so klar gegen die Bewerbung Deutschlands durchsetzen, ist eine herbe Niederlage, erklärte Bundesaußenminister Johann Wadephul in New York. Auf der Suche nach Erklärungen sprach der CDU-Politiker in den ARD-Tagesthemen von starkem Gegenwind. Russland habe hinter den Kulissen Stimmung gegen die Deutschen gemacht. Einen starken Unterstützer der Ukraine am Tisch des Sicherheitsrats habe die Vetomacht verhindern wollen.
2: Die EU startet möglicherweise noch im Juni Beitrittsverhandlungen mit der Ukraine und Moldau. Das hat die derzeitige zyprische EU-Ratspräsidentschaft mitgeteilt. Danach haben die Vorbereitungen begonnen, damit der erste Verhandlungsabschnitt eröffnet werden kann. Eigentlich sollten die EU-Beitrittsverhandlungen mit der Ukraine und Moldau schon vor 2 Jahren beginnen. Damals gab es aber ein Veto aus Ungarn. In Kuba ist es ab Samstag wohl nicht mehr möglich, mit Mastercard oder Visa-Kreditkarten zu bezahlen. Laut Zentralbank des kommunistischen Inselstaats stellt eine zuständige ausländische Bank die Abwicklung ein. Hintergrund sind nach kubanischen Angaben die jüngsten US-Sanktionen. Die Regierung von Präsident Trump hatte Anfang des Jahres ihre Kuba-Politik verschärft und das Land als Bedrohung für die nationale Sicherheit bezeichnet. Kuba steckt ohnehin in der schwersten Wirtschaftskrise seit Jahrzehnten. Die deutsche Fußballnationalmannschaft bereitet sich heute auf das letzte WM-Testspiel vor. In Chicago stehen bis zu der Partie gegen die USA am Samstag noch 2 Trainingseinheiten an. Aus dem ARD-WM-Team Thomas Kunze.
4: Das Soldier Field Stadium Chicago, ein sporthistorischer Ort als ältestes und kleinstes NFL-Footballstadion. Es wird mit gut 62.000 Fans ausverkauft sein. WM-Kulisse also gegen einen topmotivierten, physisch starken Gegner, der dieses Testspiel als eigenen WM-Auftakt deklariert hat. Die Temperaturen steigen Richtung Wochenende auf schwüle 30 Grad. Der Anpfiff am Samstag in den späten Mittagsstunden Ortszeit wird körperlich anspruchsvoll. Und deswegen kommt dieser Test auch genau richtig. Vielleicht auch für die Wade von Torhüter Manuel Neuer, dessen Form aufgebaut, aber dessen Einsatz nicht garantiert wird.
2: Das waren die Nachrichten.
0: Wir schauen, was auf den Straßen los ist. Hier kommt der MDR Sachsen Verkehrsservice. Im Moment keine Verkehrsmeldungen, allen eine gute Fahrt. Wenn Sie denn noch was gesehen haben an Staus, an Blitzern, 0800 637 5637. Schnell und aktuell unser MDR Sachsen Verkehrsservice.
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0: Guten Morgen.

0: Kannst du mich hören? Ja, can you hear me? Silent Running, Mike and the Mechanics, hier bei uns beim Sachsenradio, 5.10 Uhr.
1: Und wir kommen nahtlos zu Kannst du mich mal anschubsen? Denn wie wäre es, wenn wir heute einfach mal eine Runde schaukeln?
0: Oh ja, ich habe das geliebt als Kind.
1: Ja, unsere Kollegin Heike Fiedler, die schaukelt bis heute
0: echt?
1: Immer noch sehr, sehr gerne und hat sich mal umgehört, weil sie einfach wissen wollte, ob sie damit irgendwie alleine ist oder ob es noch mehr Schaukel-Enthusiasten gibt. Du hast ein paar gefunden. Mit welcher Motivation sind die denn unterwegs, Heike?
2: Na, als ich diesen Mann fragte, hat er als sein Motiv, glaube ich, Erich Kästner zitiert. Der hat wohl mal gesagt, nur wer erwachsen wird und ein Kind bleibt, ist ein Mensch.
3: Also ich denke ganz oft, dass ich ganz viele Anteile an mir habe, die sich nicht verändern, überhaupt nicht verändern. Die bleiben einfach so. Kinderanteile, genau.
4: Ja, es hat irgendwie auch was Unbeschwertes.
5: Das ist ein toller Ort, mal aus zwischen den Aufgaben und dem Alltag zu entfliehen und sich da drauf zu setzen und Himmel zu schauen, kann ich nur jedem empfehlen.
2: Dem kann ich mich nur anschließen.
1: Also einfach mal eine Runde schaukeln. Was macht das mit uns? Außer, dass es Spaß macht. Das klären wir heute Morgen noch in Guten Morgen Sachsen. Und zwar ein bisschen zum Weitersagen.

0: Hier ist das Sachsenradio und das ist mein Thema. Jeder saugt, weiß ich nicht, jeden Tag, oder? Man staubsaugt jeden Tag mal so irgendwie durch, wäscht die Wäsche. Jede Woche ungefähr putzt man das Bad, würde ich sagen. Aber jetzt mal Hand aufs Herz. Wie oft macht man den Kühlschrank sauber?
1: Einmal im Monat? Meine Schwiegermutter macht das immer. Wenn ich weg bin, komme ich zurück nach Hause, hat die den Kühlschrank ausgeräumt und ausgeräumt.
0: Und ich glaube, damit liegst du weit vorne. Ich denke das so oft, wenn ich das aufmache und denke immer so, oh, den musst du schon wieder putzen.
1: Aber ich habe dann selber mal Bammel, weil ich mir denke, da sind ja Lebensmittel drin und da war ja vielleicht ja schon das eine oder andere Obst drin oder Gemüse, was dann so geschimmelt hat. Das müsste ja eigentlich so voller Bakterien sein, oder so ein Kühlschrank?
0: So, eine aktuelle Studie hat gezeigt, dass sich in unseren Kühlschränken mehr als 550 verschiedene Bakterienarten tummeln können. Manchmal sogar antibiotikaresistente Bakterien. Aha. Sabine Schütze ist Ernährungsberaterin aus der ARD Verbraucherredaktion und hat Tipps, wie wir unseren Kühlschrank am besten putzen. Sabine, wie oft

0: sollten wir das denn jetzt erstmal machen?
1: Ein paar Keime im Kühlschrank sind normal und auch nicht gefährlich, aber wir sollten ihn trotzdem alle 3-4 Wochen säubern, denn je länger wir den Kühlschrank nicht putzen, desto größer ist die darin lebende Bakterienvielfalt. Ein Kühlschrank kann ein größerer Keimherd sein als unsere Toilette. Das hat mir ein Mikrobiologe verraten, weil wir den Kühlschrank meist einfach nicht so regelmäßig putzen. Und gemeint ist mit Putzen auch nicht mal eben ein schnelles Durchwischen mit dem Küchenschwamm von der Spüle, in dem hängen schon direkt wieder etliche Keime. Geputzt wird am besten mit einem neuen oder bei 60 Grad gewaschenem Schwamm bzw. Lappen.
0: Oh, ich bin ja echt wenig empfindlich, aber mich schüttelt.
2: Ich sehe aber gerade meine Schwiegermutter, die sagt, siehste?
0: Ja, deine Schwiegermutter macht alles aber sowas von richtig. Ja. Wie klappt es am effektivsten mit dem Putzen?
1: Zunächst mal muss alles Bewegliche raus, also Glasplatte, Getränkehalter, Gemüseschublade. Die werden extra gereinigt, zum Beispiel in der Spülmaschine. Der Kühlschrank selbst wird dann innen und mit Tür komplett von oben nach unten durchgewischt, und zwar in 2 Durchgängen. Zuerst mit einer Spülmittellösung, um die Keime einzudämmen, die eine basische Umgebung bevorzugen. Danach noch mit Essig oder Zitronensäurewasser durchwischen, um gegen die säureliebenden Bakterien vorzugehen. Gut trockenwischen ist wichtig, denn Keime lieben Feuchtigkeit. Und wichtig ist ja auch noch, mit dem Essigwasser nicht an die weichen Dichtungen der Tür zu gehen, denn das Gummi kann sonst schneller porös werden.
2: Aber ganz ehrlich, jetzt frage ich mich, warum ist da noch nichts erfunden worden? Also es gibt einen Staubsauger-Roboter, es gibt einen Geschirrspüler, es gibt eine Waschmaschine. Warum jetzt nicht einen selbstreinigenden Kühlschrank?
0: Das wäre eine gute Sache, aber ich glaube, das funktioniert nicht gut genug, oder? Wie soll denn das gehen?
2: Na, wenn du mir vor ein paar Jahren gesagt hättest, es gibt Geschirrspüler, hätte ich auch noch gesagt, geht nicht.
0: Vor ein paar Jahren? Ernsthaft? Wo warst du vor ein paar Jahren?
2: Ja, du weißt, was ich meine, aber komm, stell dir mal vor, damals die mit dem Waschbrett gewaschen haben, hättest du denen gesagt, da gibt es mal eine Waschmaschine irgendwann, hätten die auch komisch angeguckt, wie soll denn das gehen?
0: Also okay, wir brauchen wir brauchen Kühlschränke.
2: Liebe Erfinder.
0: Die sich automatisch putzen, bitte dringend.
2: Sofort. Gestern.

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1: Guten Morgen, es ist 5.31 Uhr und das sind die aktuellen Temperaturen. 14 Grad hier in Chemnitz, 13 Grad melden jeweils Hohenstein-Ernsthal und Reichenbach im Vogtland. Und heute gibt es viel Sonne, es ist wechselnd bewölkt. So am Nachmittag können dann auch ein paar Schauer dabei sein. Später kommen Gewitter auf. Die Höchstwerte liegen zwischen 20 und 26 Grad. Der gestrige Tag der offenen Gerechtigkeit am Landgericht Chemnitz war ein voller Erfolg. Mehrere hundert Menschen haben das Angebot genutzt, nicht nur das Landgericht und die dortigen Abläufe kennenzulernen, sondern auch einen simulierten Prozess zu verfolgen. Landgerichtspräsident Dominik Schulz zur Bedeutung so eines Tages.
2: Die Justiz ist eher kritisch konnotiert bei vielen Bürgerinnen und Bürgern. In der Justiz dauert es immer zu lang, meinen die Bürgerinnen und Bürger, oder es ist zu teuer, oder man versteht die Urteile nicht, weil die Juristen im Juristendeutsch sich unterhalten. Und das ist Sinn der Sache, dass wir ihnen mal zeigen, dass es vielleicht nicht ganz so ist.
1: Der FC Erzgebirge Aue darf wieder auf den Klassenerhalt in der dritten Fußballliga hoffen. Hintergrund ist der Zwangsabstieg von 1860 München. Die Löwen haben aufgrund finanzieller Probleme keine Zulassung für die kommende Saison erhalten. Zunächst würde der TSV Havelse als erster sportlicher Absteiger nachrücken. Der Verein verfügt derzeit jedoch nicht über eine drittligataugliche Spielstätte. Sollte dieses Problem nicht rechtzeitig gelöst werden, könnte Erzgebirge Aue davon profitieren und den Klassenerhalt am grünen Tisch schaffen. In gut einer Woche fällt der Startschuss für die 26. Fichkona. Rund 180 Radsportler nehmen dabei eine der längsten Non-Stop-Radtouren Deutschlands in Angriff. Die Strecke führt vom Fichtelberg bis zum Kap Arkona auf Rügen und ist in diesem Jahr mit 599 Kilometern so kurz wie nie zuvor. Die Radfahrer werden auf ihrer rund 24-stündigen Tour von Begleitfahrzeugen unterstützt und an mehreren Verpflegungspunkten versorgt. Und soweit Michael Langner für MDR Sachsen.
3: Und hier kommt der MDR Sachsen Verkehrsservice. Im Moment ohne Verkehrsmeldungen, aber wir haben Blitze auf der A9 Richtung Berlin zwischen Halle und Bitterfeld-Wolfen und in Seematal-Neudorf in der Karlsbader Straße. Für mehr Tipps unsere kostenlose Verkehrsverkleidung 0800 637 5637. 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Unser MDR Sachsen Verkehrsservice. Guten Morgen.

0: La Bionda, one for you, one for me, hier bei uns beim Sachsenradio. 5:40 Uhr haben wir. Schönen guten Morgen.
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0: Und das mit Josefine Bechler. Ja, wie sieht's heute aus vom Wetter her?
2: Ja, also es gibt wirklich viele Facetten heute. Also wir haben ja immerhin Höchstwerte, so zwischen 20, 22 Grad im Vogtland und doch örtlich bis zu 26 Grad in der Oberlausitz. Also es geht auch teilweise in den sommerlich warmen Bereich hinein. Ja. Es gibt jetzt auch am Vormittag teilweise noch größere Aufheiterung, vor allem Richtung Osten, wo dann die Sonne mal ein bisschen längere Zeit durchkommt. Aber es sind auch schon viele Wolken unterwegs und vor allem dann im Laufe des Nachmittags ziehen einige Schauer durch. Die können sich am Nachmittag dann auch mal so entwickeln, dass es kräftige Gewitter werden. Und wenn dann so ein Gewitter durchzieht, ist dann natürlich auch Starkregen und auch Sturmböen möglich. Und wir sehen es auch jetzt aktuell, der Wind, der ist aus südwestlicher Richtung nicht wirklich entspannt. Okay. Da sind immer mal wieder ein paar starke Böen unterwegs.
0: Wie geht's denn weiter? Wettertrend?
2: Ja, morgen ist auch nochmal ein wechselhafter Tag. Da sind wir noch auf der Rückseite von diesem Tiefdruckgebiet, was ja heute durchzieht. Das wird auch noch einige Schauer bringen, später auch nochmal Gewitter. Und anfangs ist auch sogar noch ein Regengebiet unterwegs, was aber meistens eher so den Osten Sachsens betrifft. Richtung Westsachsen ist dann noch die meiste Sonne ein Thema und die Temperatur, die ist natürlich auf der Rückseite nicht ganz so hoch, also 17 okay. bis 21 Grad morgen in der Spitze.
0: Vielen Dank, Josefine Bechler bei uns im MDR Sachsen Wetterstudio.
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1: Und da hören Sie Pastor Stefan Ringeis aus Leipzig.
2: Ein Spaziergang über den Leipziger Südfriedhof ist eine interessante Runde. Im Frühling sind solche Friedhofsgänge besonders schön. Ausgerechnet da, wo es um das Vergehen geht, blüht es besonders kraftvoll und bunt. Jede Blume, die blüht, ist irgendwie ein Zeichen der Hoffnung gegen den Tod. Aber in dem Moment, wo sie blüht, sagt sie auch schon das Verblühen an. Ich entdecke ganz unterschiedliche Gräber. Prunkvoll, aus besseren Zeiten, gepflegt und gehegt, verlassen und verwildert. Auf dem Südfriedhof Leipzig findet man auch Gräber von ganz bekannten Personen. Mundartdichterin Lene Vogt, der Künstler Wolfgang Mattheuer, Thomas Kantor, Erhard Mauersberger, der Verleger Fritz Bedecker und nicht zu vergessen Gewandhauskapellmeister Kurt Masur, um nur einige zu nennen. Da gibt es ganz besonders kunstvoll gestaltete Gräber zu besichtigen. Aber auch bei berühmten Leuten kann ein Grab ganz bodenständig und verwechselbar aussehen. Ich schaue mich um, drehe mich da und dorthin und denke, wie die Gräber auch aussehen, am Ende sind alle Menschen irgendwie gleich. In der Bibel heißt es, ein Mensch ist in seinem Leben wie Gras, er blüht wie eine Blume auf dem Felde, wenn der Wind darüber geht, so ist sie nimmer da, und ihre Stätte kennet sie nicht mehr. Nun, auf einem Friedhof bleiben zumindest 20 Jahre die Stätten bekannt. Aber dann verlieren sich die meisten Spuren. Die Frage ist immer, was ist und was bleibt? Nach wie vor weisen viele Texte auf den Grabsteinen auf das ewige Leben hin. Es ist sicher nicht falsch, darüber nachzudenken, ob es mehr gibt, als ich mein Leben lang gesehen habe. Das könnte manches leichter machen. Aber es ist auch nicht falsch zu fragen, was mache ich mit meinem Leben jetzt und hier, bevor mich meine Kinder auf dem Südfriedhof besuchen. Noch ist die Zeit der Blüte.

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0: Das ist hier ein Auf und Ab in dieser Woche mit dem Wetter. Josefine Bechler bei uns im MDR Sachsen Wetterstudio. So, was haben wir denn heute im Geschenkpaket drin?
10: Ja, es ist auf jeden Fall zum Teil noch mit Sonne verbunden, aber es gibt auch allerhand Wolken und wir werden es dann zum Nachmittag immer mehr merken. Es ziehen Schauer auf und da können dann auch sich kräftige Gewitter mit untermischen und wenn die dann durchziehen, dann ist es mitunter auch möglich, dass da mal Starkregen, Hagel oder Sturmböen
0: gibt. Uiuiui. Und wie geht's weiter?
10: Ja, also wir werden morgen auch nochmal einen wechselhaften Tag erleben. Der Schauerschwerpunkt ist auch wieder am Nachmittag, aber am Vormittag zieht auch zeitweise noch etwas Regen durch. Am Nachmittag sind auch wieder Gewitter unterwegs. Und ja, die Sonne, die gibt's auch etwas, aber am ehesten so Richtung Westsachsen. Das alles bei 17 bis 21 Grad.
0: Vielen Dank, Josefine Bechler. Jetzt rüber zu den Nachrichten mit Andreas Schrock.
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11: Schönen guten Morgen. Die Gewerkschaft Verdi hat für heute und morgen zu bundesweiten Warnstreiks im Handel aufgerufen. Betroffen sind Betriebe im Einzel-, Groß- und Außenhandel. In Sachsen hat Verdi nach eigenen Angaben die Beschäftigten des Rewe-Zentrallagers in Nossen sowie bei der Metro und dem Edeka Foodservice in Dresden aufgerufen, heute die Arbeit niederzulegen. In den laufenden Tarifverhandlungen hatten die Arbeitgeber zuletzt schrittweise 3,4% mehr Lohn binnen 2 Jahren angeboten. Verdi fordert dagegen ein Plus von 7%, mindestens 220 Euro pro Monat bei einer Laufzeit von einem Jahr. Die Europäische Union will offenbar noch in diesem Monat offizielle Beitrittsverhandlungen mit der Ukraine und Moldawien starten. Nach Angaben der zyprischen EU-Ratspräsidentschaft laufen Vorbereitungen für die formelle Eröffnung des ersten Verhandlungsabschnitts. Bisher hatte Ungarn diesen Schritt mit einem Veto blockiert. Nach dem Regierungswechsel in Budapest kam jedoch wieder Bewegung in den Prozess. Zudem einigte sich das Land gestern mit der Ukraine auf eine Stärkung der Minderheitenrechte der dort lebenden Ungarn. EU-Beitrittsverhandlungen dauern in der Regel mehrere Jahre. Dabei ist offen, ob die Kandidaten am Ende tatsächlich in die EU aufgenommen werden. In Nordsachsen ist ab heute wieder der autonom fahrende Shuttlebus zwischen dem S-Bahnhof Rackwitz und den Stränden am Schladitzer See unterwegs. Er fährt donnerstags bis sonntags zwischen 10 und 19 Uhr. Mit einer Geschwindigkeit von bis zu 60 Stundenkilometern gehört er zu den schnellsten automatisiert fahrenden Bussen in Deutschland. Allerdings wird auch in seinem 5. Betriebsjahr in Folge weiter eine Betreuungsperson an Bord sein. Zu den Gründen sagte Matthias Neumann vom Betreiber Nordsachsen Mobil MDR Sachsen.
12: So ein Entwicklungsprozess geht über viele, viele Jahre. Wir sind dabei, an einem Folgeprojekt zu arbeiten, wo dann wirklich die Fahrzeuge perspektivisch ohne Sicherheitsfahrer fahren können. Aber es ist generell vom autonomen Fahren ein sehr, sehr weiter Entwicklungsprozess. Und gerade im öffentlichen Verkehr, also mit öffentlichen Fahrzeugen wie Bussen oder Züge, sind die Sicherheitsanforderungen extrem hoch. Aber wir arbeiten daran weiter.
11: Die Handballer des SCDHFK Leipzig stehen als erster Absteiger aus der Bundesliga fest. Sie verloren am Abend bei Lemgo Lippe 28:30 und haben damit auch theoretisch keine Chance mehr auf den Klassenerhalt. Das waren Nachrichten von MDR Sachsen. 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
0: Hier kommt der MDR Sachsen Verkehrsservice. Im Moment ohne Verkehrsmeldungen, aber wir haben einen neuen Blitzer. Der steht in Seemathal-Neudorf in der Karlsbader Straße. Für mehr Tipps, unsere kostenlose Verkehrshotline 0800 6375 637. 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
10: Guten Morgen.
0: Mal ganz kurzer Blick auf Fußball. FC Erzgebirge Aue ist ja abgestiegen von der dritten Liga. So, jetzt keimt aber so ein Fünkchen Hoffnung im Erzgebirge auf, dass sie vielleicht drinbleiben könnten in der dritten Liga. Du merkst, wie vorsichtig ich
10: da
0: das formuliere.
10: Da muss man auch vorsichtig sein. Es ist schon noch sehr viel hätte, wäre, könnte.
0: Wir gucken gleich mal drauf.

0: Guten Morgen, hier ist der Sachsenradio, 6.10 Uhr
1: und seit gestern 17 Uhr gibt es ja vielleicht so ein bisschen Hoffnung im lila Land der Veilchen. Steigt FC Erzgebirge vielleicht doch nicht in die Regionalliga ab?
2: Ja, der Hintergrund ist, dass 1860 München nicht in der dritten Liga bleiben kann. Zwangsabstieg, denn denen fehlt einfach das Geld, gab keine Lizenz. So, das heißt, dann
1: man guckt ja
2: natürlich,
1: auf die abgestiegen sind. So.
2: Wer darf dann stattdessen drin bleiben?
1: Da haben wir eben jetzt den TSV Havelse. Und gleich danach Erzgebirge Aue, aber haben sie eben noch davor. Und bei denen hieß es doch eigentlich immer, Mensch, wir haben eigentlich auch nicht die Kohle, wir wollen gar nicht in der dritten Liga bleiben. Die haben ja auch gar kein drittligataugliches Stadion, müssten da ausweichen auf ein anderes.
2: Genau, also gibt's Hoffnung in Aue. Mhm. Wir fragen mal nach bei unserem Bäcker der Herzen, das ist Falk Schellenberger. Guten Morgen.
1: Da hat aber jemand gute Laune, oder?
3: Nee. Also noch sehen sie alle realistisch. Du willst jetzt wissen, was jetzt meine Meinung ist zu der ganzen Situation.
1: Naja, ich sag mal so, die Frage ist, gibt's denn dieses Fünkchen Hoffnung?
3: Das Fünkchen Hoffnung existiert immer. Gestern, da ich gestern beim Handball war, war das ja natürlich die große Schlagzeile überall. Aber ich sag mal, es ist schon traurig, dass das jetzt an Havelse liegt. Wir hätten über Havelse gar nicht diskutieren müssen, wenn wir dort das eine Tor, was uns gefehlt hat in Mannheim, oder dort der Trainer eher da gewesen wäre, wir hätten den Dreier mehr geholt, dann wären wir dort und wir hätten vielleicht dann die Lizenz bekommen statt Havelse. Das ist das Traurige, was mich bestimmt. Wenn es so sein sollte, dann ist das natürlich so ein Wunder von Aue.
1: Die Frage ist, guckt ihr jetzt zum TSV Havelse? Weil ich sag mal so, einerseits hieß es ja immer, die haben ja gar nicht das Stadion dazu. Ne? Die müssen ja Hannover 96 Stadion nutzen. Dann heißt es ja auch immer, die wollten gar nicht. Aber jetzt haben die ja gestern irgendwie noch schnell reingeschrieben bei ihren sozialen Medien. Ja. Also sie haben wohl für alle Ligen jetzt die erforderlichen Unterlagen fristgerecht und vollständig eingereicht. Da ist dieses Fünkchen Hoffnung wieder weg schon.
3: Also sie wären ja dumm, wenn sie dort diese Lizenz nicht einreichen würden. Ob das jetzt der DFB oder wer das nur entscheidet, dort grünes Licht gibt, das wage ich zu bezweifeln, dass wir dann so der lachende Dritte sind. Aber die werden das dann schon irgendwie hinkriegen.
1: Also selbst ohne Stadion?
3: Ohne Stadion. Also irgendeine Lösung werden sie finden, denn wir würden ja auch so einfallsreich sein und würden irgendeine Lösung finden, ja, damit wir spielen könnten. Wenn das so ist, dann lade ich Sie gerne hier nach Aue gerne mal ein zum MDR-Frühstück.
1: Ich dachte so, dass ihr jetzt alle so den TSV Havelse anruft und sagt, hier passt auf, bleibt doch einfach jetzt da in der Regionalliga. Kommen wir beliefern euch jetzt ein Jahr lang mit Kuchen und Brötchen und wir schicken alles rüber, was ihr wollt.
3: Glauben Sie, dass das im Profisport noch zieht?
1: Vielleicht, keine Ahnung.
2: Weiß nicht, vielleicht ein Ostpaket, genau.
3: Wir sehen, wie sie reagieren, aber ich glaube nicht. Also Sie können gern nochmal anrufen, wenn das anders sein sollte. Dann würde ich ja sagen, dann lassen wir mal das Sau raus in Aue. Wegen Nicht-Abstiegsfeier machen wir mal einen Tag zu.
1: Ah, herrlich. Falk Schellenberger in Aue. Ich finde, so Hoffnung zu haben ist doch irgendwie immer was Schönes im Leben. 6.14 Uhr, guten Morgen.

0: schöner, schöner Song, ja, ne?
1: Max Giesinger zusammen mit Johannes Oerding, Wimpernschlag.
0: Gute Freunde übrigens. Haben sie auch lange angekündigt, weil die haben dann auch bei Instagram immer gesagt, Mensch, wir machen gar nichts zusammen, warum eigentlich nicht? Und dann ist genau dieser Song entstanden.
1: Mhm, gutes Marketing im Vorfeld. Hier ist das Sachsenradio, 6:17 Minuten und wir haben gestern übers Radfahren gesprochen.
0: Oh, ich habe mein Fahrrad gestern angeguckt, mehrmals. Angeguckt.
1: So, komm, vielleicht sind noch ein paar Radstreckentipps reingekommen, von Ramona zum Beispiel.
2: Hallo. Meine Lieblingsfahrradstrecke ist von mir zu Hause zum Schladitzer See. Das sind circa 11 Kilometer. Klingt erstmal nicht viel, aber ich fahre kein E-Bike, weil ich gerne noch selber trete und ich kann es auch noch. Ich fühle mich dem Ganzen gewachsen. Außerdem ist es so, dass ich gerne anhalte, ein Blümchen, einen Grashalm, die Sonne fotografiere und die Natur einfach mit allen und mit vollen Sinnen genießen.
1: Und genau so ist es richtig. Ist auch völlig wurscht, wie weit man fährt. Ob das jetzt nur 10, 20, 50 Kilometer sind. So, Silvio, wann fährst du denn los?
0: Wenn ich mal Zeit habe.
1: Also nie.

0: Schönen guten Morgen mit dem Sachsenradio. 6.22 Uhr haben wir es. Und für die meisten heute hier so ein ganz stinknormaler Donnerstag.
1: Aber in einem kleinen gallischen, nein, Moment, falsch, in mehreren sorbischen Orten, da ist heute alles anders. Da wird nämlich heute Fronleichnam gefeiert und für die ist heute wirklich frei und Feiertag.
2: Alle malochen und knüppeln die ganze Woche.
3: Asterix. Es ist Feiertag.
2: Nein, nicht alle.
4: Wir haben nämlich den Pausierschein A38.
2: Erleben Sie, wie einige kleine Gemeinden und Ortsteile dem ewigen Streben nach Wachstum, Produktivität und Gewinnen trotzen.
3: Kriege ich auch einen Schluck vom Feiertagstrank?
4: Nein, denn du bist als Kind in den Kessel vom Urlaubsdruiden gefallen.
2: Nun sind sie von Arbeitenden umzingelt.
3: Jetzt zeige ich euch mal, wie Pause geht.
2: Doch sie trotzen der Emsigkeit. Denn sie sind Asterix und Sorbelix.
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3: Die Europäische Union will bis Ende Juni Beitrittsverhandlungen mit der Ukraine und Moldawien aufnehmen. Ungarn hat nach dem Regierungswechsel sein Veto aufgegeben. Die Gewerkschaft Verdi hat zu bundesweiten Warnstreiks im Handel aufgerufen. Betroffen sind heute auch die Dresdner Standorte von Metro und Edeka Food Service sowie das Rewe-Zentrallager in Nossen. Und in Nordsachsen ist ab dem Vormittag wieder der autonom fahrende Bus zwischen S-Bahnhof Rackwitz und Schladitzer See unterwegs. Mit einer Geschwindigkeit von bis zu 60 Stundenkilometern gehört er zu den schnellsten automatisiert fahrenden Bussen in Deutschland.
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4: Schönen guten Morgen, das sind die aktuellen Temperaturen. 14 Grad hier in Chemnitz, 14 Grad auch in Rochlitz, Klingenthal meldet 11 Grad und heute ist es wechselnd bewölkt. Teilweise scheint die Sonne, am Nachmittag kommen aber auch einige Schauer auf uns zu, später dann auch noch Gewitter. Die Höchstwerte liegen zwischen 20 und 26 Grad. In Zwickau startet heute das Schumann-Fest. Eröffnet wird es am Abend im Konzert- und Ballhaus Neue Welt mit Schumanns Manfred und den Szenen aus Goethes Faust, zwei eher selten zu hörenden Werken für großes Orchester, Chor und Solisten. Morgen geht es dann musikalisch auf Tour. Bei Fahrradkonzerten wird der Landkreis erkundet. Auch ein Lichterfest am Schwanenteich steht noch auf dem Programm, sowie Lesungen und Kabarettabende. Das Schumann-Fest läuft bis Sonntag nächster Woche. Der FC Erzgebirge Aue darf wieder auf den Klassenerhalt in der dritten Fußballliga hoffen. Hintergrund ist der Zwangsabstieg von 1860 München. Die Löwen haben aufgrund finanzieller Probleme keine Zulassung für die kommende Saison erhalten. Zunächst würde der TSV Havelse als erster sportlicher Absteiger nachrücken. Der Verein verfügt derzeit jedoch nicht über eine drittligataugliche Spielstätte. Sollte dieses Problem nicht rechtzeitig gelöst werden, könnte Erzgebirge Aue davon profitieren und den Klassenerhalt am grünen Tisch schaffen. In Mittelsachsen sind mehrere Senioren Opfer von Betrugsmaschen geworden. Täter gaben sich als Polizeibeamte oder Bankmitarbeiter aus und erbeuteten Bargeld, Schmuck und Bankguthaben im Wert von mehr als 90.000 Euro. Bekannt sind Fälle aus Freiberg, Halsbrücke, Flöha und Niederwieser. Besonders hart traf es einen Rentner aus Brand-Erbesdorf, der rund 50.000 Euro verlor. Und die Polizei in Chemnitz hat die Suche nach der zwischenzeitlich vermissten 16-jährigen Hanna aus dem Stadtteil Sonnenberg beendet. Die Jugendliche ist wohlbehalten und eigenständig nach Hause zurückgekehrt. Die Polizei bedankt sich bei der Bevölkerung für die Unterstützung bei der Suche. Und soweit Michael Langner für MDR Sachsen. Hier geht's weiter mit dem Blick auf die Straßen. Kommen Sie gut an.
5: Hier kommt der MDR Sachsen Verkehrsservice. Im Moment ohne Verkehrsmeldungen, aber wir haben Blitzer und zwar auf der B175 am Ortseingang Rochlitz aus Richtung Narsdorf und in Seematal-Neudorf in der Karlsbader Straße. Für mehr Tipps, unsere kostenlose Verkehrshotline 0800 637 5637. Schnell und aktuell der MDR Sachsen Verkehrsservice. Guten Morgen.
6: Guten Morgen.

0: Schnell und aktuell, das ist unser MDR Sachsen Verkehrsservice. Vorsicht auf der A14 Richtung Dresden zwischen Gröbers und Schkeuditzer Kreuz. Da brennt ein Fahrzeug.
1: Und jetzt reden wir über He-Man und Skeletor. Das sind Kultfiguren aus den 80er Jahren. Kennst du sie?
0: Ja, sie kenne ich.
1: Und in den 80ern gab es auch einen Film. Kennst du den auch?
0: Nee.
1: Dolph Lundgren war damals in der Hauptrolle zu sehen. Weder der Film noch er bekamen wirklich gute Kritiken, okay. Aber jetzt ist He-Man wieder da. Peter Bettis, unser Filmexperte. Alles komplett neu oder so ähnlich wie im Original?
2: Die Geschichte wurde ein kleines bisschen verändert. Dieses Mal wird Adam, wie He-Man mit bürgerlichem Namen heißt, von seiner Mutter von einem fernen Planeten auf die Erde geschickt, gemeinsam mit seinem sehr machtvollen Schwert.
3: Adam, wenn du dein magisches Schwert emporstreckst, welche Worte sprichst du dann?
4: Bei der Macht von Grayskull.
3: Und weiter?
5: Ich habe dich!
3: Jetzt bist du bereit.
2: Das Schwert allerdings geht verloren. Nach 15 Jahren findet es Adam wieder, kann nach Eternia zurückkehren und dort den Kampf gegen den finsteren Skeletor beginnen. Ein fantastisch bebildertes Märchen für klein und groß, mit Anspielungen für alle Generationen. He-Man ist ja zu einer Ikone der queeren Kultur geworden und das findet sich auch in diesem bonbonbunten Film mit Drachen und Zauberern und Schwerter wieder.
1: Und wer spielt dieses Mal den He-Man?
2: Ein sehr schmucker Brite namens Nicolas Galitzin. Ich durfte ihn letzte Woche bei der Deutschlandpremiere in Berlin kennenlernen. Sehr netter junger Mann, 1994 geboren. Und er spielt diesen Adam auf der Erde sehr überzeugend.
6: Die Storys, die du raushaust, dass du hier festsitzt, bis du dieses Zauberschwert findest, das dich nach Hause bringt.
7: Das macht den Leuten Angst, besonders Daryl.
8: Warte, ich hasse Daryl.
2: Aber auch wenn es dann auf Eternia um die großen Schlachten und das Heldensein geht, spielt er das toll. Immer mit so einem kleinen, leichten Augenzwinkern, hat mir gefallen. Und der alte He-Man Dolph Lundgren bekommt auch einen kleinen Auftritt spendiert.
1: Okay, also ein bisschen Special Interest wahrscheinlich, aber Daumen hoch für He-Man und Skeletor in Masters of the Universe. Und von Silvio gibt's nur ein
0: Nee, ist nicht meins.
1: Na gut.
9: Fang du jetzt bloß nicht an zu weinen. Du spielst doch sonst so einen harten Mann. Misch dich in alles ewig ein.

0: 15 Minütchen noch bis um 7. Hier ist das Sachsenradio. Es gibt ja viele schöne Dinge, die Kindern vorbehalten sind, die man als Erwachsener nicht unbedingt so mitmacht. Also so im Sandkasten noch rummatschen,
1: ja,
0: oder sowas, Kugelbahn bauen.
1: Oh, in Pfützen springen.
0: In Pfützen springen oder auch schaukeln. So, und Kollegin Heike Fiedler hat sich gefragt, warum machen wir das eigentlich nicht mehr?
1: Also ich sag mal so, macht ja vielleicht noch ein bisschen Spaß und hat sich in Leipzig mal so umgeschaut und hat noch mehr erwachsene Schaukelfans gefunden. Heike, das heißt, du bist jetzt selbst so eine richtige Schaukelenthusiastin, oder?
2: Ja, ganz klar. Ich kann an keinem Spielplatz vorbeigehen, auf dem Schaukeln stehen, die sich auch für ausgewachsene Menschen eignen. Inzwischen kenne ich die Plätze, wo Schaukeln besonders lang sind, und nicht nur ich kenne die.
3: Ich finde diese Schaukeln am Plagwitzer Bahnhof richtig schön. Und auch die Schaukeln, die hinterm Stadion sind, da sind auch so Schaukeln mit ganz langen Leinen.
4: Ja, ich liebe es. Es erinnert einen selbst an die Kindheit.
5: Ja, es macht Spaß. Man fühlt sich so beschwingt. Ist ein bisschen wie Schwimmen gehen. Also man fühlt sich eigentlich so fast schwerelos manchmal, ne?
6: Am besten ist Überschlagschaukel, aber die gibt's ja nicht mehr. Habe ich früher gemacht.
1: Wow. Also, ganz ehrlich, das hört sich jetzt null peinlich an hier für die Erwachsenen, ne, wenn die so auf Spielplätzen schaukeln.
2: Ja, das habe ich auch so empfunden. Und warum sollte es einem denn auch peinlich sein? Es steht doch nirgendwo, dass man ab 30 nur noch an der Hollywood-Schaukel sitzen darf oder im Schaukelstuhl.
6: Mir ist das doch egal, ob ich jetzt 70 bin oder 7, das ist doch völlig egal. Es macht Spaß.
3: Und ich glaube, dass dieses Schaukelgehen schon in unserer Familie liegt, weil meine Großmutter hat schon unwahrscheinlich gern geschaukelt.
7: Dass man da im Prinzip nichts groß tun muss und dabei aber, sage ich mal, ständige Perspektive ändert. Das finde ich einfach cool.
2: Und es macht ja auch was mit einem.
1: Absolut.
0: Allerdings. Und zwar was genau? Das fragen wir gleich nach 7 im Wissen zum Weitersagen.

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1: Starkregen, Gewitter könnte heute auf uns zukommen, Josefine Bächler bei uns im MDR Sachsen Wetterstudio. Jetzt sagst du wahrscheinlich wieder so genau, wo es passiert, kann man nicht sagen, ne?
2: Genau, weil wir ja wieder nur Schauer und Gewitter haben, die da durchziehen, die immer in einigen Regionen ein bisschen kräftiger sind, in anderen gar nicht auftreten. Und ähnlich wird es heute. Wir haben auch eine wechselnde Bewölkung. Und was ich sagen kann, ist, dass die erste Tageshälfte noch relativ entspannt aussieht und wir hier die meiste Sonne sehen werden.
1: Okay, kurzer Wettertrend?
2: Ja, es bleibt leicht wechselhaft. Auf jeden Fall morgen noch mit einigen Schauern und auch Gewittern und zeitweise Regen. Aber dann am Wochenende sieht es wieder ein bisschen ruhiger aus. Die Sonne kommt mehr durch und die Temperaturen werden steigen auf knapp 25 Grad.
1: Na, das klingt doch wieder angenehm. Vielen Dank, Josefine Bächler bei uns im MDR Sachsen Wetterstudio. Jetzt geht's rüber zu unseren Nachrichten und die gibt's hier mit Andreas Schrock.
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4: Schönen guten Morgen. Die Europäische Union will offenbar noch in diesem Monat offizielle Beitrittsverhandlungen mit der Ukraine und Moldawien starten. Nach Angaben der zyprischen EU-Ratspräsidentschaft laufen Vorbereitungen für die formelle Eröffnung des ersten Verhandlungsabschnitts. Bisher hatte Ungarn diesen Schritt mit einem Veto blockiert. Nach dem Regierungswechsel in Budapest kam wieder Bewegung in den Prozess. EU-Beitrittsverhandlungen dauern in der Regel mehrere Jahre. Dabei ist offen, ob die Kandidaten am Ende tatsächlich EU-Mitglied werden. Im Handel gibt es heute und morgen bundesweit Warnstreikaktionen. Betroffen sind nach Angaben der Gewerkschaft Verdi sowohl Einzelhandelsunternehmen als auch der Groß- und Außenhandel. Für Sachsen hat Verdi Ausstände im Rewe-Zentrallager in Nossen sowie bei der Metro und dem Edeka Food Service in Dresden angekündigt. Dort sollen die Beschäftigten heute den ganzen Tag die Arbeit niederlegen. Die Gewerkschaft fordert im laufenden Tarifstreit Lohnerhöhungen von 7%, mindestens 220 Euro pro Monat bei einer Laufzeit von einem Jahr. Die Arbeitgeber boten zuletzt ein schrittweises Plus von 3,4% binnen 2 Jahren. Das Landgericht Leipzig verhandelt heute über die Berufung eines Autofahrers, der absichtlich einen Auffahrunfall herbeigeführt haben soll. In erster Instanz wurde der Mann zu einer Geldstrafe von 6.000 Euro verurteilt. MDR Sachsen-Reporterin Silvia Stadler informiert.
5: Der 48-jährige Jan F. soll im Mai vergangenen Jahres wütend auf eine Autofahrerin vor sich gewesen sein. Die hielt plötzlich an, um einem eigentlich gar nicht vorfahrtberechtigten Transporter die Einfahrt auf eine Straße zu ermöglichen. Der Mann soll dann nahe der Ludwig-Hubfeld-Straße die Autofahrerin überholt und dann so abrupt gestoppt haben, dass sie auffahren musste. Er wollte sie offenbar für ihr Verhalten maßregeln. Der Sachschaden betrug 4.000 Euro. Wegen gefährlichen Eingriffs in den Straßenverkehr wurde der Mann zu einer Geldstrafe von 120 Tagessätzen à 50 Euro verurteilt. Insgesamt also 6.000 Euro. Er ging in Berufung. Ausgang offen.
4: In Dresden beginnt am Vormittag der Christopher Street Day. Bis übermorgen finden verschiedene Veranstaltungen statt, bei denen für die Rechte homosexueller und anderer queerer Menschen demonstriert wird. Der Vorstandssprecher des Dresdner Christopher Street Day Vereins, Ronald Zenker, sagte dem MDR, es gehe nicht ums Feiern. Vielmehr solle gezeigt werden, dass auch sexuelle Minderheiten in die Mitte der Stadt gehörten. Der Christopher Street Day in Dresden sollte ursprünglich in diesem Jahr nicht mehr als Gänze als politische Versammlung anerkannt werden. Das waren Nachrichten von MDR Sachsen. 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
1: Und hier kommt der MDR Sachsen Verkehrsservice mit aktuellen Informationen von Sachsenstraßen. A14 Richtung Dresden zwischen Gröbers und Schreuditzer Kreuz, Behinderungen durch einen defekten LKW. Und in Leipzig-Meusdorf ist die Prager Straße statt auswärtigen Bergungsarbeiten gesperrt. Und wir haben Blitzer. Und zwar auf der B87 am Abzweig Audenheim Richtung Mokrena, auf der B175 am Ortseingang Rochlitz aus Richtung Nahrsdorf und in Seemartal-Neudorf in der Karlsbader Straße. Für mehr Tipps unsere kostenlose Verkehrshotline 0800 637 5637. 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
6: Schönen guten Morgen.
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0: 7.10 Uhr, hier ist das Sachsenradio und es gibt so Dinge, die faszinieren einfach fast alle Menschen und ich würde jetzt mal behaupten, auch das Unglück der Titanic gehört doch irgendwie dazu, oder?
1: Ja, schon alleine oder spätestens nach dem Mega-Blockbuster dann, ne? Oh, Titanic mit Kate Winslet.
0: Leonardo DiCaprio. Weißt du eigentlich, dass der nächstes Jahr schon wieder 30 Jahre alt wird, dieser Film? Das ist krass, ne? Und ab heute gibt es in Dresden die Titanic zu sehen, zu erleben und auch zu spüren. Die Ausstellung, die nämlich bis Mai in Leipzig war, die ist jetzt in Dresden angekommen. Und Malte Fiebing-Petersen, der hat mir gestern die Ausstellung gezeigt. Er ist der Vorsitzende des Titanic-Clubs in Deutschland.
1: Also ein absoluter Nerd.
0: Er nennt sich auch selber so. Und er liebt einfach diese Ausstellung und kennt auch den Film. Aber
2: ja, für mich als Nerd natürlich spannend zu sehen, voller Fehler, weil er damals eben viele Dinge so umgesetzt hat, wie es ihm als Hollywood-Regisseur passte oder weil er es nicht besser wusste.
0: Aber den Eisberg gibt es trotzdem, oder?
2: Den Eisberg gibt es trotzdem, aber hier sieht man in der Ausstellung eben auch viele Dinge zum ersten Mal in Deutschland richtig.
0: Du, ja. Ich hatte kurz Angst, Eisberg nicht, so ein Titanic ist nie gesunken. Nein, Quatsch, das stimmt also alles. Aber was ist so der größte Fehler, den viele bis heute vielleicht glauben?
2: Sind die berühmten Gittertore im Bereich der dritten Klasse. Wir haben das hier auch mit aufgenommen und klären das dann auf, dass das so nicht war. Dass man also Menschen in der dritten Klasse unter Deck eingesperrt hat, ist nicht wahr. Die Geschichte, wie ich finde, ist viel dramatischer, denn wir haben tatsächlich sehr wenige Überlebende im Verhältnis aus der dritten Klasse und man hat sich immer gefragt, woran liegt das? Der Grund ist aber leider ganz dramatisch, denn die Passagiere in der dritten Klasse sind oft in großen Familienverbänden gereist und die Passagiere haben an Deck erfahren, dass die Regel Frauen und Kinder zuerst gilt und die Mütter wurden dann damit konfrontiert, dass ihre Teenager-Söhne, wenn sie nämlich älter als 12 Jahre alt waren, nicht ins Boot einsteigen dürfen, denn dann galt man damals schon als Mann und die meisten Mütter haben sich dagegen entschieden. Die sind also auf der sinkenden Titanic geblieben mit ihren Söhnen, mit ihren Ehemännern und haben sich ganz bewusst nicht retten lassen.
1: Ja, oh Gott, das ist dramatisch.
0: Total verständlich. Du, es ist eine sehr dramatische Ausstellung. Ich weiß es nicht, ob man mit Kleinkindern da reingehen sollte. Lieber nein. Aber so viele kleine Details. Also eine Kabine ist nachgebaut worden. Du siehst diese berühmte Treppe, die du auch im Film kennst. Originalgeschirr siehst du. Und was ich dann ganz zum Schluss toll fand, aber das kostet leider extra, du kriegst so eine Virtual Reality Brille auf und du läufst im Grunde genommen durch die Titanic. Also, ab heute Titanic-Ausstellung. Und hier jetzt, guck mal, Céline Dion. Der muss einfach sein, oder?

0: 20 Minuten, hier ist das Sachsenradio. Schaukeln macht auch Erwachsenen Spaß, haben wir ja gerade gehört. Aber warum eigentlich? Warum ist Schaukeln so schön? Die Frage geben wir mal weiter.
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0: Unser Experte Carsten Möbius aus der MDR-Wissen-Redaktion. Carsten, was ist so schön und so beruhigend an Schaukeln?
3: Unser Gehirn liebt Schaukeln. Und zwar, weil es so rhythmisch ist, so vorhersehbar. Und dieses Vorhersehbare, das liebt unser Gehirn, weil es sagt, es ist alles unter Kontrolle. Ich kann das alles schön abschätzen, was da jetzt passiert, auch als nächstes passiert. Und das sind so Sachen, die sind Balsam für unser Gehirn. Also rhythmische Muster bedeuten Sicherheit und Kontrolle.
0: Ach, deswegen mögen Babys das dann wahrscheinlich auch so gerne, wenn sie geschaukelt und

0: geschuckelt werden.
1: Ja, das ist nochmal so eine evolutionäre Geschichte. Unsere Vorfahren haben uns ja durch die Gegend getragen. Mhm. Man kann auch sagen, die haben uns durch die Gegend geschaukelt. Und Wissenschaftler denken, dass das damit auch zusammenhängt, dass wir das so mögen.
2: Und dann gibt's aber noch einen Grund.
1: Ja. Zum einen ist es die Kontrolle. Dann ist es dieser Mini-Kick. Also wenn du nach oben saust und dich nach unten wieder fallen lässt, das ist auch eine schöne Kombi, die unser Gehirn mag, nämlich Kontrolle und gleichzeitig Loslassen, also Kontrollverlust. Aber so, dass wir nicht denken, wir sind in Gefahr. Und das ist eine wunderschöne Kombination für unser Gehirn. Das mag's auch sehr.
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12: Die Gewerkschaft Verdi hat heute und morgen zu bundesweiten Warnstreiks im Handel aufgerufen. Betroffen sind auch mehrere Standorte in Sachsen. Die Europäische Union will in Kürze Beitrittsverhandlungen mit der Ukraine und Moldawien aufnehmen. Ungarn hat nach dem Regierungswechsel sein Veto aufgegeben. Und in Dresden beginnt am Vormittag der Christopher Street Day. Nach einem Gerichtsstreit ist das gesamte Straßenfest auch in diesem Jahr als politische Versammlung eingestuft.
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13: Schönen guten Morgen, das sind die aktuellen Temperaturen hier in Chemnitz. 15 Grad auf dem Thermometer. Hainichen meldet ebenfalls 15 und in Marienberg sind es 13 Grad. Heute scheint bei wechselnder Bewölkung teilweise auch die Sonne. Am Nachmittag kommen dann auch einige Schauer dazu, später noch Gewitter und die Höchstwerte 20 bis 26 Grad. Mit rund 30 Millionen Euro soll das Areal rund um die Göltschtalbrücke im Vogtland aufgewertet werden. Was das Konzept vorsieht, dazu Netzschkaus Bürgermeister Mike Purfürst.
14: Punkt 1 Toiletten, Punkt 2 Gastronomie und dann Punkt 3 kommt immer die Frage, was können wir denn sonst noch machen? Wir werden ein Besucherzentrum errichten und dann auch so, dass wir das für größere Veranstaltungen nutzen können. Wir wollen dort eine Ausstellung etablieren. In der Ausstellung dreht sich es natürlich um die Brücke und wir werden dort eine Touristeninformation integrieren. Und sagen wir, das größte Highlight, was wir vorhaben, ist die Installation einer Zipline, die dann durch die Brücke führen soll. Und so ein Erlebnis habe ich bis jetzt noch nirgendwo gesehen und das wollen wir halt gerne spielen.
13: Erzgebirge Aue könnte der Abstieg aus der dritten Fußballliga doch noch erspart bleiben. 1860 München hat keine Lizenz für die kommende Saison erhalten. Nun wartet noch Mitabsteiger TSV Havelse auf die Zulassung. Der Verein verfügt derzeit jedoch nicht über eine drittligataugliche Spielstätte. Sollte dieses Problem nicht rechtzeitig gelöst werden, würde Aue in Liga 3 verbleiben. In Plauen trifft sich die evangelisch-methodistische Kirche ab heute zu ihrer Jahrestagung für die Region Mitteldeutschland. Bis Sonntag kommen dafür rund 160 Vertreter aus Gemeinden in Sachsen, Sachsen-Anhalt und Thüringen zusammen. Im Mittelpunkt stehen vor allem Strukturfragen und die Zukunft der Kirche. Die Konferenz vertritt rund 10.000 Gläubige in zahlreichen Gemeinden und finanziert sich überwiegend über Spenden. Und soweit Michael Langner für MDR Sachsen. Hier geht's weiter mit dem Blick auf die Straßen. Kommen Sie gut an.
15: Und hier ist der MDR Sachsen Verkehrsservice. Im Stadtverkehr Dresden gibt es Stau und stockenden Verkehr, unter anderem in der Fischhausstraße stadteinwärts. Da brauchen Sie 15 Minuten mehr Zeit. Dann in Leipzig-Moisdorf. Da ist die Prager Straße stadtauswärts wegen Bergungsarbeiten gesperrt. Außerdem steht an der Kreuzung Landsberger Straße Viertelsweg die Ampel auf Dauerrot. Dadurch aktuell in allen Richtungen logischerweise Stau. Und es wird geblitzt auf der B87 Abzweig Audenhain Richtung Mokrena, auf der B175 Ortseingang Rochlitz aus Richtung Nahsdorf, in Seematal-Neudorf in der Karlsbader Straße. Und für mehr Tipps unsere kostenlose Verkehrshotline, das ist die 0800 637 5637. Schnell und aktuell, der MDR Sachsen Verkehrsservice. Guten Morgen!

0: Schönen guten Morgen, hier ist das Sachsenradio, 20 Minuten noch bis um 8.
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0: Josephine Bechler, da sind ein paar Wölkchen auch am Himmel.
2: Genau, also es sind einige Wolken da, vor allem so im Bereich Vogtland, Mittelsachsen, Nordsachsen. Aber es gibt auch ein paar Wolkenlücken, so wenn ich Richtung Raum Leipzig blicke, Schkeuditz am Flughafen, da kommt gerade die Sonne so ein bisschen durch. Und es gibt auch meistens so in Regionen östlich vom Raum Dresden bis zur Neiße auch aktuell Aufheiterung, dass die Sonne ganz gut scheinen kann. Es werden dann aber natürlich im Laufe des Tages die Wolken doch auch mal kompakter, dichter werden. Und da sind auch einige Schauer und später auch teilweise kräftige Gewitter unterwegs.
0: Und wie geht das weiter?
2: Ja, heute so 20 bis 26 Grad. Das liegt aber auch noch daran, dass wir auf der Vorderseite des Tiefs sind und wir im Osten so viel Sonne abbekommen. Morgen werden wir dann eher so bei 17 bis 22 Grad landen. Hier ist das Wetter auch immer noch vom Charakter eher wechselhaft unbeständig. Der Südwestwind ist immer noch stark böig. Und da werden auch noch einige Schauer durchziehen, teilweise auch nochmal am Nachmittag Gewitter. Und anfangs, so am Morgen, merken wir es vor allem im Osten Sachsens, da kann es auch nochmal ein bisschen regnen.
0: Okay, und so Wochenende?
2: Ja, also wenn dann Peggy weg ist, das ist ja das aktuelle Tiefdruckgebiet, was uns dann heute und morgen beschäftigt, die zieht Richtung Osten ab und dann wird sich das Wetter so ein bisschen beruhigen. Vielleicht am Samstag nochmal am Nachmittag vereinzelt Schauer, aber es sieht schon weitgehend trocken aus, die Sonne kommt häufiger durch und die Temperatur wird auch wieder ansteigen.
0: Okay, also da ein bisschen bessere Perspektive, nicht mehr ganz so ungemütlich.
2: Also eigentlich schönes Feierwetter, wo man ein bisschen entspannter draußen sein kann, ohne ständig an den Himmel zu gucken, wie dunkel es wird.
0: Ja, voll, sehr gut. Dankeschön, Josephine Bechler.
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0: 7.48 Uhr, hier ist das Sachsenradio und Bergmänner sind wahrscheinlich eher, ja, schon eher taffe Kerle. Aber in Sachsen gibt es sie auch zum Kuscheln. Man hat, soweit ich den Überblick habe, die Wahl zwischen zwei Bergmännern. Einmal ist es Fritz, handgemacht aus Eibenstock. Und dann gibt's noch Kalle. Kalle wurde von Tabea aus Großschirma bei Freiberg erfunden. Und die ersten Kumpel gingen weg wie warme Semmeln, sodass dieses Jahr nochmal nachgelegt wird. Tabea, wir fangen mal vorne an. Warum hast du überhaupt einen Kuschelbergmann gebraucht?
1: Also meiner Tochter singe ich nun das Steigerlied seit, ich glaube, seit sie 2 Jahre alt ist. Und irgendwann habe ich dann gedacht, eines Abends, jetzt musste man nachschauen im Internet, ob es vielleicht einen Bergmann gibt, einen kleinen Plüschbergmann, irgendwas Niedliches, was auch unsere Tradition widerspiegelt. Und habe dann das Internet durchforstet und habe festgestellt, so wie ich mir den vorstelle, wie ein Bergmann halt zur Bergparade aufläuft, gibt es das eigentlich gar nicht. Und ich als gelernte Spielzeugmacherin habe dann gedacht, jetzt nimmst du dir mal Zettel und Stift und malst du den mal so auf, wie du dir das vorstellen würdest, mit der kleinen Laterne in der Hand. Dort vielleicht ein Soundmodul drin, was vielleicht das Steigerlied als Melodie spielen kann. Und so ist die Idee geboren. Und dann habe ich das meinem Mann erzählt und habe gesagt, jetzt habe ich eine Spitzenidee. Da hat er schon wieder gedacht, oh, ein neues Projekt.
0: Oh Gott, los, schon wieder eine Spitzenidee.
1: Schon wieder eine Spitzenidee meiner Frau. Aber das ließ sich dann wirklich ganz gut an. Und ja, dann habe ich mir eine Firma gesucht. Erst habe ich eine Freundin gefragt, ob die das nähen kann. Und sagte, ja, wir müssen mal schauen. Ich sage, kannst du vielleicht auch 1000 Stück machen? Da sagt die, um Gottes Willen, niemals.
0: Bist du denn wahnsinnig? Ja, ja, klar.
1: Das funktioniert nicht. Und dann, ja, habe viele Firmen angeschrieben, habe durch ganz Deutschland geguckt. Ich hätte es natürlich gerne in Sachsen gemacht. Ist leider nicht so möglich gewesen, wie ich mir es gern gewünscht hätte, regional eben zu bleiben. Und so habe ich dann eine Firma in Heidelberg gefunden, die das Projekt jetzt mit mir umsetzt. Und ja, ich denke, so Anfang Oktober werden dann die neuen Bergmänner da sein. Ja. Halle bekommt jetzt auch im Oktober seine Freundin Ella dazu. Das ist der Plüschengel. Und dann ist Engel und Bergmann in Plüsch komplett. Das gehört einfach hierher und das repräsentiert eine ganze Region. Und das repräsentiert das Erzgebirge und unsere Heimat und unsere Tradition. Also ja, ich finde es sehr wichtig, dass das auch den Kindern quasi, mein Gedanke dabei war ja, die Tradition in die Wiege zu legen und dafür die beiden quasi zu erschaffen.
0: Tabea Rohr über ihren Kalle, der ist also nachbestellt. Ab Oktober ungefähr gibt es den Plüschbergmann dann wieder und eben noch einen Kuschelengel dazu, damit das Set komplett ist. Und auch sonst gibt es bei ihr Weihnachtsschmuck. Das heißt aber natürlich, wenn man dann Richtung Herbst, Winter Weihnachtsschmuck verkaufen will, man hat damit im Sommer gut zu tun. Können wir später nochmal drüber reden.

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8: Josefine Bechler, wie sieht's heute aus mit dem Wetter? Nach wie vor durchwachsen, ne?
9: Genau, also heute Tiefdruckeinfluss, vor allem am Nachmittag werden Schauer und Gewitter uns beschäftigen. Aber jetzt am Vormittag gibt's durchaus auch noch Aufheiterung, das alles so bei 20 bis 26 Grad.
8: Wie sieht's aus mit Gewittern und sowas?
9: Ja, heute am Nachmittag, die Gewitter, die können schon mal ein bisschen kräftig werden. Also durchaus Starkregen bis 25 Liter, kleinkörniger Hagel, Sturmböen sind da ein Thema. Trifft natürlich nicht jeden, aber punktuell kann das schon möglich sein. Und morgen wird's auch nochmal ähnlich wechselhaft weitergehen bei maximal 22 Grad.
10: Ja, besten Dank, Josefine Bechler bei uns im MDR Sachsen Wetterstudio. Jetzt rüber zu den Nachrichten und die gibt's hier mit Andreas Schrock.
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11: Schönen guten Morgen. Im Handel gibt es heute und morgen bundesweit Warnstreikaktionen. Betroffen sind nach Angaben der Gewerkschaft Verdi sowohl Einzelhandelsunternehmen als auch der Groß- und Außenhandel. Für Sachsen hat Verdi Ausstände im Rewe-Zentrallager in Nossen sowie bei der Metro und dem Edeka Food Service in Dresden angekündigt. Dort sollen die Beschäftigten heute den ganzen Tag die Arbeit niederlegen. Die Gewerkschaft fordert im laufenden Tarifstreit Lohnerhöhungen von 7%, mindestens aber 220 Euro pro Monat bei einer Laufzeit von einem Jahr. Die Arbeitgeber boten zuletzt ein schrittweises Plus von 3,4% binnen zwei Jahren. In Dresden beginnt am Vormittag der Christopher Street Day. Bis übermorgen finden zahlreiche Veranstaltungen statt, bei denen für die Rechte homosexueller und anderer sexueller Minderheiten demonstriert wird. Ursprünglich sollte ein Großteil des CSD in Dresden in diesem Jahr nicht mehr als politische Versammlung anerkannt werden. Das sächsische Oberverwaltungsgericht hob diese Entscheidung auf. Dazu sagte der Chef des Organisationsvereins Ronald Zenker dem MDR.
12: Es hat einfach damit was zu tun, dass wenn eine Minderheit auf die Straße geht, es politisch ist. Und der CSD war immer politisch und es geht uns nicht ums Feiern, sondern es geht uns darum, zu sagen, okay, wir gehören zu dieser Stadtgesellschaft, gehören in die Mitte dieser Stadt und wollen das zeigen. Das ist ein politischer Ausdruck. Und wie wir den darstellen, das wird im Grundgesetz in keinster Weise festgeschrieben, sondern es steht ganz klar drin, dass wenn Menschen auf der Straße sich versammeln, steht das unter dem Versammlungsrecht. Und wir sind eben halt kein Frühjahrsmarkt und kein Herbstmarkt, sondern wir sind eine politische Versammlung.
11: Die Europäische Union will offenbar noch in diesem Monat offizielle Beitrittsverhandlungen mit der Ukraine und Moldawien starten. Nach Angaben der zyprischen EU-Ratspräsidentschaft laufen Vorbereitungen für die formelle Eröffnung des ersten Verhandlungsabschnitts. Bisher hatte Ungarn diesen Schritt mit einem Veto blockiert. Nach dem Regierungswechsel in Budapest kam jedoch wieder Bewegung in den Prozess. Zudem einigte sich das Land gestern mit der Ukraine auf eine Stärkung der Minderheitenrechte der dort lebenden Ungarn. EU-Beitrittsverhandlungen dauern in der Regel mehrere Jahre. Dabei ist offen, ob die Kandidaten am Ende tatsächlich EU-Mitglied werden. Die Handballer des SC DHFK Leipzig stehen als erster Absteiger aus der Bundesliga fest. Sie verloren am Abend bei Lemgo Lippe 28:30 und haben damit auch theoretisch keine Chance mehr auf den Klassenerhalt. Das waren Nachrichten von MDR Sachsen. 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
10: Hier kommt der MDR Sachsen Verkehrsservice. A4 Richtung Frankfurt zwischen Dresden-Wildermann und Dresden-Neustadt liegt ein Holzteil auf der Fahrbahn und in Chemnitz auf dem Südring zwischen Stolberger und Annaberger Straße gibt es Stau und stockenden Verkehr. Brauchen Sie 10 Minuten länger. Im Stadtverkehr Dresden Stau unter anderem in der Fischhausstraße stadteinwärts. Viertelstunde brauchen Sie ja mehr. Und im Stadtverkehr Leipzig gibt es Stau in der Ludwig-Hubfeld-Straße. Ja. Und am Ritterschlösschen jeweils 15 Minuten mehr. Blitzer.
8: Gibt es auch auf der B87 Abzweig Audenhain Richtung Mokrena, dann auf der B175 Ortseingang Rochlitz aus Richtung Nahsdorf, in Chemnitz auf dem Südring in Höhe Annaberger Straße stadteinwärts, in Pesterwitz oder Pesterwitz doch wahrscheinlich,
10: Pesterwitz,
8: ne? In der Dölschner Straße,
10: ja.
8: Stadteinwärts, ja.
10: Beschrieben.
8: Es sei denn, es gibt noch einen komischen Namenszwilling. Dann in Seemertal Neudorf in der Karlsbader Straße. Und für mehr Tipps unsere kostenlose Verkehrshotline, das ist die 0800 6375 637. Schnell und aktuell der MDR Sachsen Verkehrsservice.
10: Wenn sich beruhigt, ich habe mal Pesterwitz eingegeben.
8: Gibt's nicht, ne?
10: Nö, nicht, also finde ich nicht.
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10: Na dann, guten Morgen.
8: Guten Morgen.

0: Willie Nelson on the road again hier bei uns beim Sachsenradio heute am Donnerstag und damit herzlich willkommen am Feiertag.
1: Ja, genau. Ist tatsächlich auch bei uns in Sachsen ein Feiertag.
0: Also frohen Leichnam.
1: Frohen Leichnam heute.
0: Und wenn jetzt alle denken, hä, aber ich sitze doch gerade bei der Arbeit. Hä, Chef hat mich doch heute schon angebrüllt. Das kann doch gar nicht sein. Naja, sagen wir mal so, das ist in so kleinen gallischen, sorbischen Orten ist das tatsächlich so, dass da heute frohen Leichnam gefeiert wird. Da ist einfach frei.
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3: Asterix. Es ist Feiertag.
2: Nein, nicht alle.
4: Wir haben nämlich den Pausierschein A38.
2: Erleben Sie, wie einige kleine Gemeinden und Ortsteile dem ewigen Streben nach Wachstum, Produktivität und Gewinnen trotzen.
3: Kriege ich auch einen Schluck vom Feiertagstrank?
4: Nein, denn du bist als Kind in den Kessel vom Urlaubsdruiden gefallen.
2: Nun sind sie von Arbeitenden umzingelt.
3: Jetzt zeige ich euch mal, wie Pause geht.
2: Doch sie trotzen der Emsigkeit. Denn sie sind Asterix und Sorbelix.

0: Guten Morgen mit dem Sachsenradio, 8.19 Uhr. Und hast du es gestern gesehen, so dieser kleine Funken, der da über dem Erzgebirge auf einmal auftauchte?
1: Sah aus wie ein Blitzlichtgewitter, ja, wenn du mich fragst.
0: Im lila Land der Veilchen. Also steigt FC Erzgebirge Aue vielleicht doch nicht in die Regionalliga ab? Müssen wir den Hintergrund mal kurz erklären. Also 1860 München, die sind ja in der dritten Liga oder waren zumindest, weil die können da nicht drinbleiben. Denen fehlt einfach das Geld, was aufgebracht werden muss, damit man in der Liga bleibt. Somit eben keine Lizenz.
1: Also Zwangsabstieg, die gehen runter, bedeutet, ja, einer von den eigentlichen Absteigern darf drinbleiben. Und da stehen jetzt der TSV Havelse und gleich danach Erzgebirge Aue. Bei Havelse hieß es zwischendurch auch mal, ach,
0: Sich das nicht leisten, dachte ich immer. Und die sagten auch so, naja, komm, da ist jetzt Regionalliga. Die haben noch nicht immer ein eigenes Stadion, was Drittliga-tauglich ist. Müssen also immer auf ein anderes ausweichen.
1: Merken Sie, wie der Silvio schon argumentiert.
0: So, naja, weil ich hoffe ja immer noch, dass Havelse hinschmeißt und sagt, nee. So, Hoffnung dann für Aue. Wir haben heute mit Falk Schellenberger gesprochen. Der ist Bäckermeister. Die Filiale auch dahin, glaube ich, noch. Also wenn es noch so ist, die lila Schals alle rum. Und der sagt,
2: das Pfingsten Hoffnung existiert immer. Gestern, da ich gestern beim Handball war, war das ja natürlich die große Schlagzeile überall. Aber ich sag mal, es ist schon traurig, dass das jetzt an Havelse liegt. Wir hätten über Havelse gar nicht diskutieren müssen. Wenn mir dort das eine Tor, was uns gefehlt hat in Mannheim, oder dort der Trainer eher da gewesen wäre, wir hätten den Dreier mehr geholt, dann wären wir dort. Und wir hätten vielleicht dann die Lizenz bekommen statt Havelse. Das ist das Traurige, was mich bestimmt. Wenn es so sein sollte, dann ist das natürlich so ein Wunder von Aue.
0: Die Frage ist, guckt ihr jetzt zum TSV Havelse? Weil ich sag mal so, einerseits hieß es ja immer, die haben ja gar nicht das Stadion dazu. Ne? Die müssen ja Hannover 96 Stadion nutzen. Dann heißt es ja auch immer, die wollten gar nicht. Aber jetzt haben die ja gestern irgendwie noch schnell reingeschrieben bei ihren sozialen Medien. Ja. Also sie haben wohl für alle Ligen jetzt die erforderlichen Unterlagen fristgerecht und vollständig eingereicht. Da ist dieses Pünktchen Hoffnung wieder weg schon.
2: Also sie wären ja dumm, wenn sie dort diese Lizenz nicht einreichen würden. Ob das jetzt der DFB oder wer das nur entscheidet, dort grünes Licht gibt, das wage ich zu bezweifeln, dass wir dann der lachende Dritte sind. Aber die werden das dann schon irgendwie hinkriegen.
0: Ja, und Elena, du hast so eine schöne Idee, einfach ein Ostpaket zu schicken, oder?
1: Ja, dass man ein bisschen sagt, Bestechung, irgendwas so, wird da doch wohl gehen.
0: Havelse, komm, Brötchen, ein ganzes Jahr jetzt gratis. Brötchen. Hauptsache.
1: Ja, du kannst ihn, du ruinierst den Falk.
0: Wir warten mal noch ab. Dieses Fünkchen Hoffnung bleibt.

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9: Die Gewerkschaft Verdi hat zu bundesweiten Warnstreiks im Handel aufgerufen. Betroffen sind heute auch die Dresdner Standorte von Metro und Edeka Food Service sowie das Rewe-Lager in Nossen. Die Europäische Union will in Kürze Beitrittsverhandlungen mit der Ukraine und Moldawien aufnehmen. Ungarn hat nach dem Regierungswechsel in Budapest sein Veto aufgegeben. Und in Nordsachsen ist ab heute wieder ein autonom fahrender Bus unterwegs. Er verkehrt zwischen S-Bahnhof Rackwitz und Schladitzer See ohne Fahrer, hat aber einen Betreuer an Bord.
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10: Schönen guten Morgen, das sind die aktuellen Temperaturen. Hier in Chemnitz 16 Grad auf dem Thermometer. Döbeln meldet auch 16, Bad Elster 13 Grad. Und heute gibt es wechselnde Bewölkung, teilweise Sonne dabei, am Nachmittag aber auch einige Schauer. Später kommen noch Gewitter auf, 20 bis 26 Grad heute die Höchstwerte. In Zwickau startet heute das Schumann-Fest. Eröffnet wird es am Abend im Konzert- und Ballhaus Neue Welt mit Schumanns Manfred und den Szenen aus Goethes Faust. Zwei eher selten zu hörende Werke für großes Orchester, Chor und Solisten. Morgen geht es dann musikalisch auf Tour. Bei Fahrradkonzerten wird der Landkreis erkundet. Auch ein Lichterfest am Schwanenteich steht noch auf dem Programm, sowie Lesungen und Kabarettabende. Das Schumann-Fest läuft bis Sonntag nächster Woche. Der FC Erzgebirge Aue darf wieder auf den Klassenerhalt in der dritten Fußballliga hoffen. Hintergrund ist der Zwangsabstieg von 1860 München. Die Löwen haben aufgrund finanzieller Probleme keine Zulassung für die kommende Saison erhalten. Zunächst würde der TSV Havelse als erster sportlicher Absteiger nachrücken. Der Verein verfügt derzeit jedoch nicht über eine drittligataugliche Spielstätte. Sollte dieses Problem nicht rechtzeitig gelöst werden, könnte Erzgebirge Aue davon profitieren und den Klassenerhalt am grünen Tisch schaffen. Der gestrige Tag der offenen Gerechtigkeit am Landgericht Chemnitz war ein voller Erfolg. Mehrere hundert Menschen haben das Angebot genutzt, nicht nur das Landgericht und die dortigen Abläufe kennenzulernen, sondern auch einen simulierten Prozess zu verfolgen. Landgerichtspräsident Dominik Schulz zur Bedeutung so eines Tages.
11: Die Justiz ist eher kritisch konnotiert bei vielen. In der Justiz dauert es immer zu lang, meinen die Bürgerinnen und Bürger, oder es ist zu teuer, oder man versteht die Urteile nicht, weil die Juristen im Juristendeutsch sich unterhalten. Und das ist Sinn der Sache, dass wir ihnen mal zeigen, dass es vielleicht nicht ganz so ist.
10: Und soweit die Meldungen hier aus Chemnitz. Michael Langner für MDR Sachsen. 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
12: Hier kommt der MDR Sachsen Verkehrsservice mit den aktuellen Informationen für Sachsen Straßen. Da haben wir was aus dem Stadtverkehr Leipzig. Da gibt es nämlich Stau in der Hans-Tries-Straße stadteinwärts und am Ritterschlösschen. Brauchen Sie jeweils 15 Minuten und wir haben Blitzer.
13: Auf der A9 Richtung Berlin am Schkeuditzer Kreuz in der Überfahrt zur A14 Richtung Dresden. Dann auf der B87 Abzweig Audenhain Richtung Mokrena. Auf der B175 Ortseingang Rochlitz aus Richtung Nahsdorf. Zweimal in Chemnitz im Hohlweg Richtung Dresdener Straße und auf dem Südring Höhe Annaberger Straße stadteinwärts. In Pesterwitz in der Dölschner Straße stadteinwärts und in Seemertal-Neudorf in der Karlsbader Straße. Und für mehr Tipps unsere kostenlose Verkehrshotline, das ist die 0800 6375 637. 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
12: Morgen.
13: Guten Morgen.

0: Schönen guten Morgen, hier ist das Sachsenradio und He-Man und Skeletor sind zurück. Das sind beides so Kultfiguren aus den 80ern. He-Man rettet leicht bekleidet mit einem Schwert die Welt, die vom bösen Skeletor bedroht wird. Und Silvio hat heute Morgen sofort gesagt, Mensch, ja, da gab es doch diese Actionfiguren.
1: Ja, ich weiß jetzt nicht mehr, wer es war, Skeleton oder He-Man, aber bei einem, da konntest du dann so ein Schwert in die Brust stecken und dann ging da so ein Fach auf, das war toll.
0: Muss doch He-Man gewesen sein, der Held, oder?
1: Hab da lange mitgespielt, wirklich.
0: Ja, eben, die Actionfiguren. Ich könnte mir vorstellen, das hat ja bei Barbie, bei dem Film, auch schon sehr gut funktioniert, dass das auch ein Argument für die Vermarktung war, oder Peter Bettis?
2: Das war sicher einer der Pluspunkte bei der Entscheidung, He-Man wieder zum Leben zu erwecken. Wenn es bei Barbie geklappt hat, dann vielleicht auch bei He-Man. Außerdem denkt man bei Mattel sicher mit Freudentränen an die Zeit der Masters of the Universe Spielzeugfiguren zurück. Man hat damals 1,2 Milliarden Dollar damit eingenommen und nun rechnet man sicher damit, dass sich viele Menschen dieses Riesenspektakel nicht entgehen lassen wollen. Kann ich verstehen.
0: 1,2 Milliarden, weil irgendeine Schublade aufgeht, wenn du He-Man.
1: Wahnsinn.
0: Schwert in die Brust haust. Das waren die 80er.
1: Ja. Ich weiß nicht, ob das noch so funktioniert heutzutage.
0: 8:42 Uhr jetzt. Guten Morgen.
1: Wir hatten doch nichts früher.
0: Ja, komm, jetzt gut.

0: Hessen Sachsenradio. 8:48 Uhr haben wir's.
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0: Ja, und da hören Sie heute Pastor Stefan Ringeis aus Leipzig.
2: Ein Spaziergang über den Leipziger Südfriedhof ist eine interessante Runde. Im Frühling sind solche Friedhofsgänge besonders schön. Ausgerechnet da, wo es um das Vergehen geht, blüht es besonders kraftvoll und bunt. Jede Blume, die blüht, ist irgendwie ein Zeichen der Hoffnung gegen den Tod. Aber in dem Moment, wo sie blüht, sagt sie auch schon das Verblühen an. Ich entdecke ganz unterschiedliche Gräber. Prunkvoll, aus besseren Zeiten, gepflegt und gehegt, verlassen und verwildert. Auf dem Südfriedhof Leipzig findet man auch Gräber von ganz bekannten Personen. Mundartdichterin Lene Vogt, der Künstler Wolfgang Mattheuer, Thomas Kantor, Erhard Mauersberger, der Verleger Fritz Bedecker und nicht zu vergessen Gewandhauskapellmeister Kurt Masur, um nur einige zu nennen. Da gibt es ganz besonders kunstvoll gestaltete Gräber zu besichtigen. Aber auch bei berühmten Leuten kann ein Grab ganz bodenständig und verwechselbar aussehen. Ich schaue mich um, drehe mich da und dorthin und denke, wie die Gräber auch aussehen, am Ende sind alle Menschen irgendwie gleich. In der Bibel heißt es, ein Mensch ist in seinem Leben wie Gras, er blüht wie eine Blume auf dem Felde, wenn der Wind darüber geht, so ist sie nimmer da, und ihre Stätte kennet sie nicht mehr. Nun, auf einem Friedhof bleiben zumindest 20 Jahre die Stätten bekannt. Aber dann verlieren sich die meisten Spuren. Die Frage ist immer, was ist und was bleibt? Nach wie vor weisen viele Texte auf den Grabsteinen auf das ewige Leben hin. Es ist sicher nicht falsch, darüber nachzudenken, ob es mehr gibt, als ich mein Leben lang gesehen habe. Das könnte manches leichter machen. Aber es ist auch nicht falsch zu fragen, was mache ich mit meinem Leben jetzt und hier, bevor mich meine Kinder auf dem Südfriedhof besuchen? Noch ist die Zeit der Blüte.

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21: Josefine Bächler ist heute Morgen bei uns im Wetterstudio. Josi, was hast du für uns?
22: Ja, es geht wechselhaft weiter. Also wir haben wieder heute mit einem Tiefdruckgebiet zu tun. Peggy heißt es, aber wir sind ja aktuell noch auf der Vorderseite. Also es gibt durchaus auch nochmal neben den allerhand vorhandenen Wolken die ein oder andere größere Wolkenlücke, teilweise auch Aufheiterungen, vor allem im Osten Sachsens. Es werden dann aber auch vor allem zum Nachmittag hin einige Schauer und Gewitter auf uns zukommen.
21: Die Peggy ist das. Na, der können wir hier in Sachsen natürlich nicht böse sein.
22: Und sie bringt ja auch jetzt auf der Vorderseite nochmal Temperaturen durchaus in der Oberlausitz bis 26 Grad. Morgen dann auch nochmal ein bisschen wechselhafte Verhältnisse. Da sind also auch weitere Schauer unterwegs und anfangs auch noch ein bisschen Regen und Höchstwerte so im Bereich zwischen 17 und 22 Grad.
23: Danke für diese Aussichten an Josefine Bächler bei uns im MDR Sachsen Wetterstudio. Jetzt rüber zu den Nachrichten und die gibt's hier bei uns mit Andreas Schrock.
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24: Schönen guten Morgen. Die Verbraucherzentralen fordern von der Politik eine bleibende Entlastung bei Kraftstoff- und Energiepreisen. Bundesverbandschefin Popp verwies darauf, dass der Tankrabatt bereits Ende dieses Monats auslaufe. Statt solcher kurzfristigen Instrumente seien Maßnahmen nötig, die dauerhaft wirkten und die Abhängigkeit von fossilen Energien verringerten. Popp erklärte, eine Senkung der Stromsteuer für Privathaushalte wäre so ein wirksamer Hebel. Laut einer Umfrage im Auftrag der Verbraucherzentralen empfinden 81% der Bürger den Tankrabatt und die neuen Spritpreisregel nicht als wirkliche finanzielle Entlastung. In Sachsen fordern das Handwerk und die Logistikwirtschaft dennoch, den Tankrabatt zu verlängern. Im Handel gibt es heute und morgen bundesweit Warnstreikaktionen. Betroffen sind nach Angaben der Gewerkschaft Verdi sowohl Einzelhandelsunternehmen als auch der Groß- und Außenhandel. Für Sachsen hat Verdi Ausstände im Rewe-Zentrallager in Nossen sowie bei der Metro und dem Edeka Food Service in Dresden angekündigt. Die Gewerkschaft fordert im laufenden Tarifstreit Lohnerhöhungen von 7%, mindestens aber 220 Euro pro Monat, bei einer Laufzeit von einem Jahr. Die Arbeitgeber boten zuletzt ein schrittweises Plus von 3,4% binnen 2 Jahren. In Nordsachsen ist ab heute wieder der autonom fahrende Shuttlebus zwischen dem S-Bahnhof Rackwitz und den Stränden am Schladitzer See unterwegs. Er verkehrt donnerstags bis sonntags zwischen 10 und 19 Uhr. Allerdings wird auch in seinem 5. Betriebsjahr in Folge weiter eine Betreuungsperson an Bord sein. Zu den Gründen sagte Matthias Neumann vom Betreiber Nordsachsen Mobil, MDR Sachsen.
1: So ein Entwicklungsprozess geht über viele, viele Jahre. Wir sind dabei, an einem Folgeprojekt zu arbeiten, wo dann wirklich die Fahrzeuge perspektivisch ohne Sicherheitsfahrer fahren können. Aber es ist generell vom autonomen Fahren ein sehr, sehr weiter Entwicklungsprozess. Und gerade im öffentlichen Verkehr, also mit öffentlichen Fahrzeugen wie Bussen oder Züge, sind die Sicherheitsanforderungen extrem hoch. Aber wir arbeiten daran weiter.
24: In Dresden beginnt zur Stunde der Christopher Street Day. Bis übermorgen finden verschiedene Veranstaltungen statt, bei denen für die Rechte homosexueller und anderer queerer Menschen demonstriert wird. Der Vorstandssprecher des Dresdner CSD-Vereins Ronald Zenker sagte dem MDR, es gehe nicht ums Feiern. Vielmehr solle gezeigt werden, dass auch sexuelle Minderheiten in die Mitte der Stadt gehörten. Der CSD in Dresden sollte in diesem Jahr nicht mehr in Gänze als politische Versammlung anerkannt werden. Das sächsische Oberverwaltungsgericht hob diese Entscheidung aber auf. Das waren Nachrichten von MDR Sachsen. 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
23: Hier kommt der MDR Sachsen Verkehrsservice A4 Frankfurt Richtung Dresden und zwar zwischen Glauchau Ost und Hohenstein-Ernster stockender Verkehr an einer Baustelle. Dann A13 Richtung Berlin zwischen Dreieck Dresden Nord und Radeburg. 4 Kilometer Stau an der Baustelle und wir haben Blitzer.
21: Und zwar auf der A9 Richtung Berlin am Schleuditzer Kreuz in der Überfahrt zur A14 Richtung Dresden. Dann auf der B87 am Abzweig Audenhain Richtung Mokrena. Zweimal in Chemnitz im Hohlweg Richtung Dresdner Straße und auf dem Südring Höhe Annaberger Straße stadteinwärts. In Löbnitz-Bennewitz in beiden Richtungen, in Pesterwitz in der Dölschner Straße stadteinwärts und in Zittau in der Komturstraße stadtauswärts. Und für mehr Tipps unsere kostenlose Verkehrshotline, das ist die 0800 6375 637. Schnell und aktuell der MDR Sachsen Verkehrsservice.
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21: Guten Morgen.
23: Ich bin gestern untergegangen und trotzdem sitze ich wieder hier.
21: Bist du wieder aufgetaucht?
23: Ja, ich war gestern bei der Titanic-Ausstellung, die durfte ich mir schon angucken, die es ja ab heute in Dresden gibt.
21: Genauso gefährlich wie ein echter Ausflug zur Titanic.
23: Gucken wir uns gleich mal an.
21: Nein.

0: Guten Morgen, hier ist das Sachsenradio und es gibt so Melodien. Sobald man die hört, weiß man sofort, wo man ist. Pass auf.
1: Naja, ich wusste ja schon, wo die Reise hingeht. Aber das ist in der Tat sehr schnell, sehr klar. Es geht abwärts.
0: Es geht zur Titanic und ja, dass uns so ein Unglück wirklich so fasziniert, das ist schon irre. Ich meine, der Film nächstes Jahr wird ja schon wieder 30 Jahre alt. Mit Kate Winslet.
1: Aber es gibt eine aktuelle Ausstellung, ja. Jetzt in Dresden.
0: Ja. War vorher in Leipzig bis zum Mai und ist jetzt umgezogen, ist jetzt geschwommen, keine Ahnung, nach Dresden. Und da war gestern schon jemand, der hat mich mal durch die Ausstellung geführt. Heute eröffnet die ja erst offiziell, Malte Fiebing-Petersen. Er bezeichnet sich selbst als absoluter Titanic-Nerd, ist nämlich auch der Vorsitzende des Titanic-Clubs in Deutschland. Und er hat mal nachgeguckt, ja, jetzt die Titanic, die ja nun in Dresden ist, auf der Titanic waren auch Dresdner. Zwei.
2: Tatsächlich haben wir eine Person, die unter den Crewmitgliedern aus Dresden kommt und wir haben eine Person eben bei den Passagieren. Bei den Passagieren ist es ein bisschen interessant, also die hat auch auf der Titanic gearbeitet, aber für ihre amerikanische Familie, für die sie gearbeitet hat und damit reiste sie in der ersten Klasse. Also sie war nur Angestellte und sie wird auch von der Kollision mitbekommen und sich deswegen auch mit der ganzen Familie retten können.
0: Jetzt hat man zwei Dresdner, ich höre schon raus, der andere hat es nicht geschafft, oder?
2: Der andere hat es nicht geschafft, der andere aus der dritten Klasse, ein Übersetzungssteward, der hat also in der dritten Klasse den Menschen eben den Alltag so ein bisschen erleichtert. Er spricht auch Ungarisch, was wichtig ist für die ganzen Passagiere aus dem Kaiserreich Österreich-Ungarn. Und er spricht Schwedisch. Schwedisch, die zweitmeistgesprochene Sprache an Bord. Es gibt eine große Gruppe aus Skandinavien. Und er wird eine sehr wichtige Rolle spielen in der Untergangsnacht, denn er wird den Passagieren dann eben in ihrer Landessprache erklären, was passiert ist. Okay. Und er wird es eben, wie gesagt, nicht schaffen.
0: Ich war voll Gänsehaut. Und das muss ich sagen, das ist diese Ausstellung. Also das ist so eine Gänsehautausstellung.
1: Es ist schon absurd, dass einen das aber heute noch so mitnimmt, wenn man dann hört.
0: Weil das einfach trotzdem so faszinierend ist. Das modernste Schiff gegen den Eisberg. Und dann, das hat er auch gesagt, dieser Untergang dauert ja über 2 Stunden. Und
1: damit ach komm, hör auf, lass nicht darüber reden. Also Ausstellung lohnt sich, sagst du?
0: Ach, für Fans schon, ja.

Diamanten an Hochzeit gratulieren wir heute Annelore und Herbert. 60 Jahre, 60 Ehejahre, das ist wirklich ein Grund zu feiern. Von Herzen alles, alles Liebe und weiter ganz viele spannende Fußballabende mit eurem Herzensverein Dynamo Dresden. Und herzlichen Glückwunsch zum 50. Manuela Schiller aus Zedlitz. Fürs neue Lebensjahr wünschen Ihnen André, Janett und die ganze Familie alles, alles Gute. Und dann gratulieren wir noch ganz herzlich Hartmut Krüger aus Schönbach zum 80. Ihre Frau Regina, die Töchter Ines und Sandra und alle 5 Enkel und die 3 Urenkel drücken Sie ganz fest und wünschen von Herzen alles Gute.

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13: Ende Juni läuft der Tankrabatt aus. Sächsische Unternehmer fordern eine Verlängerung. Verbraucherzentralen sagen dagegen, der Tankrabatt habe die Kosten nicht wirklich gesenkt. Die Europäische Union will in Kürze Beitrittsverhandlungen mit der Ukraine und Moldawien aufnehmen. Ungarn hat nach dem Regierungswechsel sein Veto aufgegeben. Und in Nordsachsen ist ab heute wieder ein autonom fahrender Bus unterwegs. Er verkehrt zwischen S-Bahnhof Rackelwitz und Schladitzer See ohne Fahrer, hat aber für den Fall der Fälle einen Betreuer an Bord.
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14: Guten Tag, das sind die aktuellen Temperaturen. 16 Grad haben wir hier in Chemnitz auf dem Thermometer. 18 melden jeweils Merane und auch Frankenberg. Und bis zu 24 können es heute noch werden. Es ist wechselnd bewölkt. Auch etwas Sonne kann dabei sein. Am Nachmittag einzelne Schauer und später dann noch kräftige Gewitter. Nach dem Zwangsabstieg von 1860 München aus der dritten Fußballliga muss der FC Erzgebirge Aue nun auf eine Entscheidung des DFB warten. Diese soll spätestens in einer Woche fallen. Der Verband muss klären, welcher bereits abgestiegene Verein nachrückt. Eigentlich wäre der TSV Havelse am Zug. Allerdings ist noch unklar, ob der Klub aus Niedersachsen ein drittligataugliches Stadion vorweisen kann. Zwar sind die Unterlagen für eine Ersatzspielstätte eingereicht, grünes Licht gibt es bislang jedoch nicht. Sollte Havelse die Voraussetzungen nicht erfüllen, wäre FC Erzgebirge Aue der nächste Kandidat und würde den Abstieg in die Regionalliga noch vermeiden. Eine sogenannte Zipline soll das Areal rund um die Göltschtalbrücke im Vogtland attraktiver machen. Geplant ist, dass die Luftseilbahn direkt durch den unteren Bogen der größten Ziegelsteinbrücke der Welt führt. Sie ist Teil eines 30 Millionen Euro schweren Maßnahmenpakets, mit dem mehr Besucher in die Region gelockt werden sollen. Netzkraus Bürgermeister Mike Purfürst.
15: Zipline ist ein Steuerseil, was über eine längere Strecke frei gespannt wird. An der hängt man sich an einem erhöhten Punkt mit einem sogenannten Gleitschlitten ein und saust dann im Prinzip vom Berg ins Tal. Und damit wir das hier überhaupt realisieren können, weil wir reden hier über eine Länge von über 700 Meter, müssen wir am Start noch einen erhöhten Punkt bauen und da reden wir über eine Höhe von 35 Meter. Und das soll gleichzeitig noch ein Aussichtspunkt werden, sodass wir noch das zusätzliche Highlight bieten wollen, dass Wanderer oder Fußgänger dorthin gehen können, können auf diesen Turm steigen und von einer erhöhten Position auf die Göltschtalbrücke schauen.
14: Die Polizei in Chemnitz hat die Suche nach der zwischenzeitlich vermissten 16-jährigen Hanna aus dem Stadtteil Sonnenberg beendet. Die Jugendliche ist wohlbehalten und eigenständig nach Hause zurückgekehrt. Die Polizei bedankt sich bei der Bevölkerung für die Unterstützung bei der Suche. Und soweit Michael Langner für MDR Sachsen.
1: Und hier ist der MDR Sachsen Verkehrsservice. A4 Frankfurt Richtung Dresden zwischen Glauchau Ost und Hohenstein-Ernsthal. Stockender Verkehr an der Baustelle, 10 Minuten länger dauert's. A13 Richtung Berlin zwischen Dreieck Dresden Nord und Radeburg. Stau an einer Baustelle. A72 Richtung Hof zwischen Chemnitz Süd und Stolberg Nord. Stau, stockender Verkehr, 10 Minuten länger dauert's. Und geblitzt wird auf der A9 Richtung Berlin am Schkeuditzer Kreuz in der Überfahrt zur A14 Richtung Dresden. Dann auf der B87 Abzweig Audenhain Richtung Mokrena, zweimal in Chemnitz im Hohlweg Richtung Dresdner Straße und auf dem Südring Höhe Annaberger Straße stadteinwärts, in Löbnitz-Bennewitz in beiden Richtungen, am Ortsausgang Loser Richtung Hoyerswerda und in Zittau in der Komturstraße stadtauswärts. Und für mehr Tipps unsere kostenlose Verkehrshotline, das ist die 0800 6375 637. Schnell und aktuell der MDR Sachsen Verkehrsservice.
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1: Schönen guten Morgen.

0: für mich.
1: Guten Morgen, hier ist das Sachsenradio. 20 Minuten bis um 10 und schaukeln ist so schön. Das haben wir heute Morgen ja ausführlichst gehört. Aber warum eigentlich?
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1: Auch das haben wir gelernt, hat uns Carsten Möbius aus der MDR Wissen-Redaktion erklärt.
4: Unser Gehirn liebt Schaukeln. Und zwar, weil es so rhythmisch ist, so vorhersehbar und gleichzeitig Kontrollverlust. Aber so, dass wir nicht denken, wir sind in Gefahr. Und das ist eine wunderschöne Kombination für unser Gehirn. Das mag es auch sehr.
1: Okay, dann könnte man das ja eigentlich mehrfach noch installieren, ne? Meistens gibt Schaukeln ja wirklich für die Kinder auf dem Spielplatz und so. Bei uns Erwachsenen ist doch eher mau.
4: Ja, bei meiner Tochter beispielsweise, die ist schon erwachsen, da gab es eine Schaukel im Büro. Also die waren klug, die haben sich diesem Bedürfnis unseres Gehirns, unseres Körpers angepasst. Und bei uns im Park gibt es so eine Partnerschaukel, da können zwei schaukeln und die schaukeln sich im wahrsten Sinne des Wortes richtig hoch und da sitze ich tatsächlich öfter mal drauf.
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0: Radio ist hier, 9:45 ist es durch. Schönen guten Morgen. Tabea Rohr fehlte was. Und zwar ein Kuschelkumpel. Also ein Bergmann, der so aussieht, wie sie das will. In Tracht wie bei einer Bergparade. Und da hat sie sich einfach einen entworfen als gelernte Spielzeugmacherin. Inzwischen lässt sie Bergmann Kalle in höherer Stückzahl produzieren. Und im Herbst soll es dann auch einen Plüschengel dazugeben, damit man das Pärchen halt eben zusammen hat. So, zack. Und schon ist man Gründerin, Tabea. Das ist aber nicht das Einzige, was du produzierst, ne?
1: Was ich noch mache, sind kleine beleuchtete Bergwerke aus Epoxidharz. Und irgendwann, als ich in Altenberg in der Touristinformation meine Bergmänner präsentiert habe, bin ich über so einen kleinen Zinsbogen gestolpert und habe gedacht, das müsste man noch ein bisschen in Szene setzen. Und habe mir einen mitgenommen und habe den zu Hause in Harz eingegossen, mit Steinen drin, beleuchtet, unten drunter so einen kleinen LED-Sockel. Und da habe ich gedacht, ja, das ist eigentlich auch ganz schön.
0: Das ist auch wirklich ganz schön. Ja. Und das musst du aber ja jetzt wie verrückt im Sommer, im Frühling produzieren, ne? Damit
1: ich habe 1000 Sockel und die 1000 Sockel möchte ich gerne bis Oktober schaffen. Das ist ein ganz straffer Zeitplan. Also das wird ja in mehreren Schichten gegossen. Ich fange dann Mittwoch mit dem Boden an. Freitag bestücke ich mit den Steinen und den Zinnfiguren, entweder Figuren oder Schwibbogen. Und dann gieße ich Sonntag früh, das muss ich immer morgens machen, gieße ich auf den Epoxidharz, weil ich den ganzen Tag dann da rumtanze. Oder noch gucke, dass irgendwo Unebenheiten sind. Oder doch mal noch einen Stein zu viel rausgucke, den ich dann wieder wegnehme oder noch mal Harz aufgießen muss. Also da muss man schon dranbleiben. Manchmal stehe ich auch nachts noch mal auf, um zu gucken, sind alle Blasen weg. Und ja, freue mich dann, wenn es gut geworden ist.
0: Und nebenher hast du noch Familie und hast noch einen anderen
1: und
0: Job.
1: Haus und Hof und überhaupt.
0: Und immer noch.
1: Und ein Kind, was Schulanfang hat dieses Jahr. Und ja, das ist, ja, manchmal macht man immer bis nachts. Das ist einfach so selbst und ständig. Und wenn man was möchte, denke ich, muss man auch für seine Ziele und Träume kämpfen. Und ja.
0: Ja, Tabea Rohr. In der Nähe von Freiberg wohnt sie. Alle Hände voll zu tun, damit dass sie dann zur richtigen Zeit Herbst, Winter auf den Märkten zu finden ist. Wir wünschen auf jeden Fall ganz, ganz viel Erfolg.

0: Schönen guten Morgen und wir haben eine Sprachnachricht bekommen über die MDR Sachsen-App von Familie Maat aus Riesa.
1: Wir möchten euch herzlich Urlaubsgrüße aus Südafrika schicken. Es ist wunderschön, eure Stimmen und euren Sender auch hier zu empfangen.
0: Wow, ja, dann ganz liebe Grüße nach Südafrika. Das Einzige, was wir euch jetzt nicht ganz passend machen können, sind gleich die Wetteraussichten. Die dürften bei euch ein bisschen anders liegen.
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0: Und heute haben wir ein paar mehr Wolken, aber auch schon Sonnenschein. Am Nachmittag kommen dann ein paar Schauer und später auch Gewitter dazu. Da kann es mal ordentlich knallen. Die Höchstwerte heute, meine Güte, die liegen so zwischen 20 und 26 Grad. Der Wind ist stark böig unterwegs. Auch morgen haben wir noch ein paar Regenschauer und ein bisschen Spektakel dabei bei 17 bis 22 Grad. Aber am Wochenende, da beruhigt sich das Wetter. So, ich lege mich jetzt eine Weile hin. Weiter geht's hier mit Thomas Hede und dem Vormittag. Viel Spaß.
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10: Mit Andreas Schrock. Guten Tag. Die Verbraucherzentralen fordern von der Politik eine bleibende Entlastung bei Kraftstoff- und Energiepreisen. Bundesverbandschefin Popp verwies darauf, dass der Tankrabatt bereits Ende dieses Monats auslaufe. Statt solcher kurzfristigen Instrumente seien Maßnahmen nötig, die dauerhaft wirkten und die Abhängigkeit von fossilen Energien verringerten. Popp erklärte, eine Senkung der Stromsteuer für Privathaushalte wäre so ein wirksamer Hebel. Laut einer Umfrage im Auftrag der Verbraucherzentralen empfinden 81% der Bürger den Tankrabatt und die neue Spritpreisregel nicht als wirkliche finanzielle Entlastung. In Sachsen fordern das Handwerk und die Logistikwirtschaft dennoch, den Tankrabatt zu verlängern. Katholische Christen in aller Welt feiern heute den Frohen Leichnam. Der Name des Festes kommt aus dem Mittelhochdeutschen und bedeutet Leib des Herrn. Genau 60 Tage nach Ostern und 10 Tage nach Pfingsten demonstrieren Katholiken mit Gottesdiensten und Prozessionen öffentlich ihren Glauben. Dabei drücken sie die Überzeugung aus, dass Gott in Brot und Wein unter ihnen ist. Als sichtbares Zeichen wird eine geweihte Hostie in einem verzierten Schaugefäß feierlich durch die die Straßen getragen. In Sachsen ist Fronleichnam in 25 sorbisch-katholischen Gemeinden gesetzlicher Feiertag. In Freital wird am Vormittag feierlich der Grundstein für die neue zentrale Feuerwache gelegt. Nach Angaben der Stadt ist das Vorhaben mit Gesamtkosten von 21 Millionen Euro eine der größten kommunalen Investitionen seit 1990. Der Neubau entsteht gegenüber der bisherigen Feuerwache und soll bereits im Herbst kommenden Jahres in Betrieb gehen. Zu dem Komplex gehören unter anderem eine Halle für 11 Einsatzfahrzeuge, eine Werkstatt, ein Arztbereich sowie Aufenthalts-, Schulungs- und Verwaltungsräume. Neben der Freitaler Berufsfeuerwehr sind in der neuen Wache auch die Freiwillige und die Jugendwehr untergebracht. Der Lebensmitteldiscounter Aldi Nord ruft Gewürzgläser seiner Eigenmarke Le Gusto zurück. Betroffen ist nach Angaben des Online-Portals geriebeltes Basilikum mit dem Mindesthaltbarkeitsdatum März 2028. In einer auch in Sachsen verkauften Charge seien Salmonellen nachgewiesen worden. Sie können Magen-Darm-Erkrankungen auslösen. Kunden können die Basilikumgläser in den Aldi-Filialen zurückgeben und erhalten den Kaufpreis erstattet. Der niederländische Hersteller produziert auch für den Discounter Lidl. Dort war vor einer Woche geschnittener Rosmarin der Eigenmarke Kania ebenfalls wegen Salmonellengefahr zurückgerufen worden. Das waren Nachrichten von MDR Sachsen. 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
11: MDR Sachsen Verkehrsservice A4 Frankfurt Richtung Dresden zwischen Glauchau Ost und Hohenstein-Ernsthal stockender Verkehr an einer Baustelle, hier 10 Minuten Verzögerung. A13 Richtung Berlin zwischen Dreieck Dresden Nord und Radeburg Stau an einer Baustelle, 10 Minuten Verzögerung hier. Und A72 Richtung Hof zwischen Zwickau Süd und Stolberg Nord Stau und stockender Verkehr, Verzögerung 15 Minuten. Kommen wir noch zu den aktuellen Blitzern. Da haben wir einen auf der A9 Richtung Berlin am Schkeulitzer Kreuz in der Überfahrt zur A14 Richtung Dresden. Einer auf der B87, Abzweig Audenhain Richtung Mokrena. Zwei Blitzer in Chemnitz, der eine im Hohlweg Richtung Dresdner Straße und dann auf dem Südring Höhe Annaberger Straße stadteinwärts. In Greutsch wird in der Bahnhofstraße in beiden Richtungen geblitzt. In Löbnitz-Bennewitz ebenfalls in beiden Richtungen. Außerdem am Ortsausgang Loser Richtung Hoyerswerda und in Zittau in der Komturstraße stadtauswärts. Für Ihre Tipps die kostenlose Verkehrshotline 0800 637 5637. Schnell und aktuell der MDR Sachsen Verkehrsservice.
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Superstars aus den 60ern, die Beach Boys, MDR Sachsen ist hier und ein Superstar aus den 80ern, obwohl der nie einen Ton gesungen hat, habe ich jetzt für Sie, nämlich Dan Harrow. Das war so ein echter Posterboy, ein wirklich hübscher Mann, der vorher vor der angeblichen Gesangskarriere schon als Model unterwegs war und so wurde er auch entdeckt in einer Diskothek. Und dann hatte man sich schnell im Studio ausdenken können, dass das mit dem Gesang nichts wird. Man hat es zumindest probiert. Dann wurde ein Studiosänger geholt, nämlich Tom Hooker. Dem wurde dann die Stimme genommen, dessen Stimme wurde genommen. Und Dan Harrow auf der Bühne hat dann immer nur den Mund bewegt. Aber das hat trotzdem gut gepasst und war mega erfolgreich. Nur beim Aufnahmen der dritten Platte hat dann der eigentliche Sänger Tom Hooker gesagt, ach nö, ich bin dann mal raus, ich mache jetzt mein eigenes Ding. Und so klang der Gesang auf der dritten Dan Harrow-Platte völlig anders als bei den Platten davor. Heute wird Dan Harrow 64 Jahre alt. Was macht er heute? Im Dschungelcamp in Italien war er zum Beispiel.

0: MDR Sachsen ist hier, Silly und die verlorenen Kinder. Rund ein Drittel aller Todesfälle in Deutschland werden durch Herz-Kreislauf-Erkrankungen verursacht. Ein großer Risikofaktor hierbei auch Bluthochdruck. Hausärztin Professor Antje Bergmann über den Unterschied zwischen zu hohem und zu niedrigem Blutdruck.
1: Der Bluthochdruck ist tatsächlich so, dass der mit höherem Lebensalter zunimmt. Also da haben nicht nur ein Drittel ungefähr Bluthochdruck, sondern fast 60% der über 60-Jährigen. Das ist schon ein deutlicher Anstieg. Das Gefäßsystem ist nicht mehr ganz so flexibel. Die Gefäße sind nicht mehr ganz so dynamisch. Hinzu kommen noch andere Risikofaktoren. Aber es gibt durchaus auch im höheren Lebensalter Hypotonie, also niedriger Blutdruck. Und das macht mehr Beschwerden. Man fühlt sich schlecht. Man fühlt sich tatsächlich ein bisschen wie batterieleer. Ist aber überhaupt gar nicht gefährlich. Im schlimmsten Fall muss man sich halt hinlegen oder Beine hoch. Da passiert nicht mehr. Bei hohem Blutdruck gibt es durchaus mehr Risiken. Also deswegen, niedriger Blutdruck existiert da und da.
0: Und wie macht sich das alles bemerkbar? Was passiert da in uns?
1: Wenn man tatsächlich jemanden vor sich hat und vorstellt, wie so ein Dampfkessel auf Hochdruck und das Wasser konnte noch nicht abgelassen werden. Okay. Also wenn man so unter Daueranspannung steht, ein hochrotes Gesicht hat, vielleicht auch bei kleinsten Anstrengungen schwitzt, kann das ein Hinweiszeichen sein. Aber hohen Blutdruck sieht man Patienten in der Regel nicht an, weil es eben am Anfang auch wenig Symptome macht. Und deswegen ist das Messen und mal dran denken ganz wichtig.
0: Ja, und dann gibt es folgende Regeln.
1: Ja, gibt immer verschiedene Einteilungen. In der Regel ist es so, man kann ja Blutdruck verschieden messen. Also beispielsweise Gelegenheitsblutdruckmessungen in der Arztpraxis oder zu Hause. Oder man hat tatsächlich, wenn der Verdacht besteht, der Blutdruck ist erhöht, die Möglichkeit, 24-Stunden-Blutdruckmessgeräte anzuhängen und auszuwerten dann. Und hochnormal ist alles das, was noch bis 139 mm Quecksilbersäule, also der erste Wert ist so 85 bis 89 im zweiten Wert. Und alles, was dann drüber ist, sollte man unbedingt abklären. Also 140 bis 159 ist schon Bluthochdruck ersten Grades. Und wenn man Werte hat über 180, ist es dritten Grades. Also das, was normal ist, ist alles unter 129, hochnormal, wie gesagt, bis 139.
0: Ja, und mehr zum Thema Bluthochdruck oder zu niedriger Blutdruck gibt es im Internet mdrsachsenradio.de. Professor Antje Bergmann ist übrigens heute bei uns wieder live ab 12 eine Stunde lang all Ihre Fragen zum Thema Gesundheit. Da können Sie dann telefonisch dabei sein oder jetzt schon im Internet mdrsachsenradio.de.

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7: Guten Tag, das sind die aktuellen Temperaturen hier in Chemnitz. 18 Grad auf dem Thermometer. In Rochlitz sind es 19 und in Werdau auch 18 Grad. Heute ist es wechselnd bewölkt. Maximal bekommen wir 24 Grad. Etwas Sonne kann dabei sein, am Nachmittag aber auch einzelne Schauer. In Zwickau startet heute das Schumann-Fest. Eröffnet wird es am Abend im Konzert- und Ballhaus Neue Welt. Morgen geht es dann musikalisch auf Tour. Bei Fahrradkonzerten wird der Landkreis erkundet. Auch ein Lichterfest am Schwanenteich steht noch auf dem Programm, sowie Lesungen und Kabarettabende. Das Schumann-Fest läuft bis Sonntag nächster Woche. Die Aktion Sandspielzeugkisten für Plauener Spielplätze wächst weiter. Im Ortsteil Jößnitz konnte nun der inzwischen 21. Kinderspielplatz mit einer solchen Kiste ausgestattet werden. MDR Sachsen-Reporter Bernd Schädlich berichtet.
8: Auf dem Spielplatz im Schlosspark von Jößnitz dürfen sich die Kinder ab sofort über Eimer, Schaufeln und jede Menge weiteres Sandspielzeug freuen. Alles befindet sich in einer bunten Holzbox und kann nach Lust und Laune genutzt werden. Die dafür notwendigen 650 Euro wurden von Ortsvorsteher Christian Kellner und seiner Frau übernommen. Das familienfreundliche Projekt Spielzeugkiste in Plauen läuft seit 4 Jahren sehr erfolgreich und lebt von verschiedensten Sponsoren. Es wird vom Dachverband Stadtmarketing koordiniert.
7: Nach dem Zwangsabstieg von 1860 München aus der dritten Liga hofft der FC Erzgebirge Aue weiter auf den Klassenerhalt. Der DFB will spätestens in einer Woche entscheiden, welcher Absteigerverein den freien Platz übernimmt. Eigentlich wäre der TSV Havelse am Zug, weil aber noch Fragen zur Stadionzulassung offen sind, könnte am Ende auch Aue profitieren und in der dritten Liga bleiben. Und Ultrawanderin Christine Zier aus Plauen hat bei ihrem Weltrekordversuch noch rund 160 Kilometer vor sich. Sie will rund 400 Kilometer ohne Schlaf zurücklegen und dabei eine Strecke in Herzform abwandern. Zier befindet sich aktuell in der Nähe von Markkleeberg. Damit hat sie die Spitze des zweiten Herzbogens erreicht, bevor es anschließend wieder Richtung Plauen geht. Und soweit die Meldung hier aus Chemnitz. Michael Langner für MDR Sachsen.
9: MDR Sachsen Verkehrsservice A72 Richtung Hof zwischen Chemnitz Süd und Stolberg Nord 4 Kilometer Stau und stockender Verkehr. 20 Minuten hier die Verzögerung. Kommen wir noch zu den Blitzern. Da steht einer auf der A9 Richtung Berlin am Schkeuditzer Kreuz in der Überfahrt zur A14 Richtung Dresden. 2 Blitzer haben wir in Chemnitz, einmal im Hohlweg Richtung Dresdner Straße und dann auf dem Südring Höhe Annaberger Straße. In Greutsch wird in der Bahnhofstraße geblitzt, in Löbnitz-Bennewitz in beiden Richtungen. Dann haben wir einen Blitzer in Zittau, in der Komturstraße stadtauswärts und einen weiteren am Ortsausgang Loser Richtung Neuerswerda. Für Ihre Tipps die kostenlose Verkehrshotline 0800 637 5637. Schnell und aktuell der MDR Sachsen Verkehrsservice.
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9: Schön, dass Sie dabei sind.

0: Die New Angels. MDR Sachsen ist hier, mein Leben, meine Musik. Und wenn Christoph Maria Herbst auf dem Kinoplakat zu sehen ist, weiß man, meist gibt es jetzt Spaß im Kino. Das muss aber gar nicht immer so sein, denn auch der Stromberg-Star, der will mal was anderes machen, zum Beispiel großes Drama, so wie jetzt im Film Sommer auf Asphalt. Peter Berdies stellt Ihnen den Film schon mal vor.
1: Valeska hat es sich in ihrem Leben gemütlich gemacht. Nachts geht sie gern mit Freunden feiern und tagsüber ist sie in Hamburg als Fahrradkurierin pfeilschnell unterwegs.
2: Ich krieg dich doch!
3: Es oder Tyler, hä? Wer wird Kurierin des Monats?
1: Aber dann ändern sich die Dinge dramatisch. Valeska erfährt, dass sie schwanger ist und ihr Vater Bert sitzt plötzlich vor ihrer Tür.
4: Was machst du eigentlich hier? Du besuchst mich nie.
5: Ich dachte, es könnte vielleicht nicht schaden, mal Urlaub zu machen.
4: Wie nice ist das denn? Du bist einfach schwanger.
6: Tyler, was soll ich denn mit dem Kind? Soll ich Milch machen und rumsitzen oder was? Ich muss fahren.
1: Ups, das geht nicht mehr nach diesem Zusammenstoß mit einem Auto. Also springt Bert für seine Tochter ein und übernimmt ihre Touren, was er ihr aber lange verschweigt.
5: Kennst du den? Trägt ein Typ sein Leben lang Helm und kriegt einen Tumor im Kopf. Wie lange habe ich noch?
7: Nutzen Sie jeden gemeinsamen Tag.
1: Nun ist die Frage, ob er sie operieren lässt.
5: Ich mache die OP.
6: Und wenn er zu viel wegschneidet, dann wirst du Gemüse und dann...
5: Denk dran, Gemüse immer waschen, besonders in der Schwangerschaft.
6: Na, jetzt nimm das doch mal ernst.
5: Klingst ja wie dein Vater.
1: Wunderbar lassen Maler Emde und Christoph Maria Herbst die Dialoge hin und her flitzen. Ein Film, bei dem viel gelacht und auch geweint werden kann. Und ob es ein Happy End gibt, schauen Sie sich's einfach selber an. Lohnt sich.
5: Allzeit bereit, over.
0: Und die Chance haben Sie jetzt auch in den sächsischen Kinos. Sommer auf Asphalt ab heute in den Kinos. Eine Empfehlung von Peter Berdies. Vielen Dank dafür.

0: MDR Sachsen, Rock'n'Roll Over the World. Und bei MDR Sachsen, da gibt es immer am Donnerstag Nachschub für ihre Spielschublade.
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0: Das gemeinsame Spielen, das wird bei uns nie langweilig. Das liegt natürlich auch daran, dass Ines Meinert jede Woche ein neues Spiel anbringt, das sie vorher mit jungen Testern ausprobiert hat.
2: Diesmal ein Wortspiel und die Vorteile solcher Spiele sind schnell zusammengefasst.
3: Also Wortspiele, finde ich, das geht immer schnell, das verstehen alle, aber ist trotzdem nicht langweilig.
2: Criss-Cross Categories, so heißt das Spiel aus dem Moses Verlag.
0: Also auf gut Deutsch Kreuz- und Querkategorien, ja?
2: Das beschreibt das Spielprinzip schon ganz gut. Es geht kreuz und quer über das kleine Spielfeld, von dem man sich möglichst viele Buchstaben sichern möchte. Und dazu kann man seinen Mitspielern ordentlich Druck machen.
0: Aha, na, das mit dem Druck, das ist dann schon wieder nichts für mich, aber egal. Ines, du kannst ja sehr überzeugend sein. Und zweitens zählt ja am Ende, ob sie den unterhaltsamen Druck aushalten. Wir drücken auf die Tube und geben ihnen nach 11 die wichtigsten Informationen zum Spiel. Natürlich wieder mit der Chance, das Spiel zu gewinnen.
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5: 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Erstmal Wetter. Verkehrsservice gibt es natürlich direkt nach den Nachrichten. Jetzt schauen wir noch, wie es heute wird. Temperaturen gehen hoch bis 26 Grad. Teilweise gibt es Sonnenschein. Einige Schauer sind am Nachmittag drin, später auch Gewitter. Morgen am Anfang Regen, der dann nach Osten abzieht. Später kann es freundlicher werden. Noch etwas später gibt es wieder Schauer und Gewitter. Temperaturen morgen dann 17 bis 22 Grad. Am Wochenende beruhigt sich das Wetter. Die Sonne kommt dann öfter mal raus. Vereinzelt treten Schauer auf. Überwiegend ist es aber trocken und die Temperaturen steigen etwas an.
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7: Mit Andreas Schrock. Bundesgesundheitsministerin Wagen will die Finanzlage der Pflegeversicherung durch Ausgabenbremsen und zusätzliche Einnahmen stabilisieren. Das geht aus einem Entwurf hervor, aus dem mehrere Medien zitieren. So sollen die nach Aufenthaltsdauer gestaffelten Kostenzuschüsse für Heimbewohner später gezahlt werden. Zudem sollen die Pflegekassen künftig geringere Rentenbeiträge für pflegende Angehörige überweisen. Die CDU-Politikerin plant auch einen höheren Versicherungsbeitrag für Kinderlose und Einschränkungen bei der beitragsfreien Mitversicherung von Ehepartnern, ähnlich wie bei der Krankenversicherung. Dies soll die Pflegekassen im kommenden Jahr um 4,2 Milliarden Euro entlasten. Das würde allerdings nur einen Teil des erwarteten Defizits decken. Die Verbraucherzentralen fordern von der Politik eine bleibende Entlastung bei Kraftstoff- und Energiepreisen. Bundesverbandschefin Popp verwies darauf, dass der Tankrabatt bereits Ende dieses Monats auslaufe. Statt solcher kurzfristigen Instrumente seien Maßnahmen nötig, die dauerhaft wirkten und die Abhängigkeit von fossilen Energien verringerten. Popp erklärte, eine Senkung der Stromsteuer für Privathaushalte wäre so ein wirksamer Hebel. Laut einer Umfrage im Auftrag der Verbraucherzentralen empfinden 81% der Bürger den Tankrabatt und die neue Spritpreisregel nicht als wirkliche finanzielle Entlastung. In Sachsen fordern das Handwerk und die Logistikwirtschaft dennoch, den Tankrabatt zu verlängern. In Freital wird zur Stunde feierlich der Grundstein für die neue zentrale Feuerwache gelegt. Nach Angaben der Stadt ist das Vorhaben mit Gesamtkosten von 21 Millionen Euro eine der größten kommunalen Investitionen seit 1990. Der Neubau entsteht gegenüber der bisherigen Feuerwache, wie Stadtsprecher Matthias Weigel MDR Sachsen sagte.
8: Das ist ein großes Gebäude, das unter dem Dach künftig die hauptamtlichen Einsatzkräfte, die Freiwillige Feuerwehr und die Jugendfeuerwehr vereint. Also geplant sind also moderne Fahrzeughallen, Werkstätten, Schulungsräume. Am Ende reden wir ja auch davon, dass diese neue Feuerwache, dass die schon Ende 2027 in Betrieb geht. Und anschließend erfolgt dann sozusagen ein zweiter Bauabschnitt, wo das alte Gebäude abgerissen wird in großen Teilen und dort entsteht nochmal ein großes Übungsgelände. Der Vorteil dieses Ablaufs ist also, dass diese bestehende Wache die gesamte Bauzeit in Betrieb bleiben kann, uneingeschränkt. Also dass auch sozusagen die Sicherheit und die Einsatzbereitschaft gewährleistet bleibt.
7: Der Lebensmitteldiscounter Aldi Nord ruft Gewürzgläser seiner Eigenmarke Legusto zurück. Betroffen ist nach Angaben des Online-Portals gerebeltes Basilikum mit dem Mindesthaltbarkeitsdatum März 2028. In einer auch in Sachsen verkauften Charge seien Salmonellen nachgewiesen worden. Sie können Magen-Darm-Erkrankungen auslösen. Kunden können die Basilikumgläser in den Aldi-Filialen zurückgeben und erhalten den Kaufpreis erstattet. erstattet. Das waren Nachrichten von MDR Sachsen. 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
5: MDR Sachsen Verkehrsservice A72 Richtung Hof zwischen Zwickau Süd und Stolberg Nord 6 Kilometer Stau und stockender Verkehr, 20 Minuten die Verzögerung. Und die B97 Hoyerswerda Dresden ist zwischen Lausnitz und Abzweig Würschnitz nach einem Unfall gesperrt. Blitzer stehen heute auf der B173 in Kesselsdorf Richtung Dresden, in Bischofswerda in der Bautzener Straße stadteinwärts, außerdem noch ein Blitzer in Greutsch in der Bahnhofstraße hier in beiden Richtungen und in Kendler in der Chemnitzer Straße stadteinwärts. Für Ihre Tipps die kostenlose Verkehrshotline 0800 637 5637. Schnell und aktuell der MDR Sachsen Verkehrsservice.
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5: Freue mich, dass Sie dabei sind. Und wir haben gleich noch unseren Spieletest für Sie. Criss-Cross Categories steht ja heute auf dem Plan. Spannendes Spiel, bei dem es kreuz und quer hergeht.
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1: Und auf dem Spiel, das uns Ines Meinert heute mitgebracht hat, ist ein kleiner Aufkleber mit drei Argumenten für das Spiel, aus denen man vermutlich schon ablesen kann, ob das Spiel für einen passt. Ihr spielt gerne Wortspiele, ihr liebt simple Regeln und ihr fordert die anderen gern heraus. Und was ist bei diesem Wortspiel anders als bei anderen, Ines?
2: Zum Beispiel der Spielaufbau. Ein Buchstabenraster, in dem nach dem Zufallsprinzip 16 Buchstabenchips landen. Das sind die möglichen Anfangsbuchstaben für unsere Wörter, die, das kennt man von anderen Wortspielen, passend zu einer Kategorie gefunden werden müssen. Karte aufdecken, sich für eine der beiden Kategorien entscheiden und schon geht's los. Wortansagen, Buchstaben rausnehmen, zum Beispiel was Zerbrechliches.
3: Zerbrechlich. Glas.
4: Scheiße.
5: CD.
3: Vase.
5: Ja.
3: Sekunde, lass mich denken, was Zerbrechliches.
5: Oh,
3: denke.
5: Ich bin so lustig.
1: Was war denn das jetzt am Ende?
2: Da hat jemand den Timer vor die Nase gesetzt bekommen. Das ist mit ihr fordert gern andere heraus gemeint.
1: Der Timer, das ist so eine Art Spirale, in der mit großer Geschwindigkeit mehrere Kugeln runterrasen. Ich kann dabei gar nicht denken.
2: Und dieser Timer ist nicht ständig im Einsatz, sondern der wird nur genommen, wenn einer der Mitspieler zu lange beim Überlegen braucht. Dann wird ihm eben Druck gemacht und es ist ein bisschen fies, wie hier bei der Kategorie auf hoher See.
5: Ah, nein, nein.
3: Oh, ich hab was.
5: Ja, Oktopus.
4: Bro, im Wasser.
3: Ja, hast du auch vorgesehen.
4: Lol. Ja, dann nehme ich jetzt Qualle.
2: Zählt ein Wort zu einer bestimmten Kategorie oder nicht? Da wird schon ab und zu diskutiert. Aber wenn alle entspannt sind, dann passt das schon.
1: Ja, aber ich kann mir vorstellen, dass irgendwann kein Wort mehr da ist, was einem einfällt, wo der Anfangsbuchstabe hinhaut.
2: Ja, genau. Dann ist man raus aus der Runde und die anderen machen weiter, bis nur noch einer übrig bleibt.
1: Ja, spannend jetzt auch, wie denn gewertet wird.
2: Mit den Buchstabenchips, das werden am Ende unsere Punkte und immer, wenn man in diesem Raster bestimmte Reihen oder Spalten leert, weil man da den letzten verbliebenen Buchstaben durch ein passendes Wort rausnehmen kann, kann man auch Bonuschips abstauben. Außerdem wird man immer dann getröstet, wenn man als Erster aus der Runde ausscheidet, dann bekommt man Aktionschips, die einen dann im Spielverlauf auch mal Vorteile verschaffen können.
3: Also ich finde das richtig cool, das ist mal was anderes aus der Stadt, Land, Fluss. Ich würde das gerne mit nach Hause nehmen. Das ist nicht so anstrengend. Man kann seine Kreativität freien Lauf lassen, sag ich mal so.
6: Also ich fand das Spiel auch sehr cool und ich glaube, das kann man auch sehr gut mit so Familie und Freunde spielen. Und ich fand es cool, dass man sich die Kategorien selber aussuchen kann.
7: Naja, das ist so ein Spiel, da streitet man sich immer, ob es das Wort nun gibt oder nicht. Aber ein bisschen Konkurrenz muss ja sein. Ich fand es sehr lustig.
1: Bei einer Sache wollen wir aber nicht lange raten. Kategorie Preis. Was kostet's?
2: Ich nehme das Z wie knapp 20 Euro. Das ist zumindest die Preisempfehlung für Criss-Cross Categories. Die günstigsten Angebote liegen derzeit bei knapp 15 Euro.
1: Es geht aber noch günstiger, denn wir packen alles wieder schön zusammen. 20 mal 20 Zentimeter ist die Schachtel. Karten rein, Timer rein, Buchstabenchips. Alles wird ordentlich verpackt. Sieht schon fast versandfertig aus. Fehlt nur noch eins, nämlich Ihre Adresse. Könnte draufstehen, wenn Sie sich bei uns melden. Geht ganz leicht. Servicetelefon für 14 Cent 01375 800 800. Oder Sie schreiben uns eine Nachricht. Es geht über das Kontaktformular im Internet, mdrsachsenradio.de oder über unsere App. Wenn Sie die noch nicht auf dem Handy haben, dann holen Sie sich die am besten ganz schnell. Und weißt du, Ines, was mir aufgefallen ist? Dieser Timer, der erinnert mich doch wirklich sehr an so ein Regenmacherhorn. Das ist wie so eine Röhre und dann entstehen so Regengeräusche. Kennst du das?
2: Ich höre mal genau drauf.
1: Aus der Musiktherapie zum Beispiel kennt man das.
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Westernhagen, ein Song, der zum Wendesong wurde, obwohl er schon zu diesem Zeitpunkt 2 Jahre alt war. Hier ist MDR Sachsen, ein Leben, meine Musik, gute Laune. Jetzt brauchen wir auch zur Wochenmitte den Weg Richtung Mittagspause. Hier sind die Pretenders und Don't Get Me Wrong.

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9: Es ist 11.30 Uhr. Guten Tag, das sind die aktuellen Temperaturen hier in Chemnitz. 19 Grad, Zwickau meldet 19 und in Marienberg sind es 17 Grad. Bis zu 24 können es heute noch werden. Es ist wechselnd bewölkt. Sonne ist dabei, am Nachmittag auch einzelne Schauer und später sind noch kräftige Gewitter möglich. In Freiberg ist Richtfest für das neue zentrale Bohr-, Kern- und Probenarchiv des Freistaates Sachsen gefeiert worden. Auf dem Gelände der ehemaligen Jägerkaserne entsteht ein moderner Neubau zur Lagerung von rund 150 Kilometern Bohrkernen sowie tausenden Gesteinsproben. Das Archiv wird gemeinsam von Landesamt für Umwelt, Landwirtschaft und Geologie und der TU Bergakademie Freiberg betrieben. Die Kosten liegen bei rund 22,5 Millionen Euro. Nächstes Jahr soll es fertig sein. Die Handballer des EHV Aue haben den Aufstieg in die zweite Bundesliga verpasst. Vor heimischer Kulisse verloren sie gestern Abend in der Aufstiegsrunde auch das zweite Spiel gegen TV Emstetten. Damit spielen die Erzgebirger weiter in der dritten Handballliga. EHV-Trainer Uwe Jung-Andreas.
10: Ja, die Enttäuschung ist natürlich da. Ja, wir wollten heute das Spiel gewinnen und wollten die Chancen für uns intakt halten. Ich wusste natürlich, wie schwierig das war. Weil wir hatten schon im Hinspiel eigentlich 45 Minuten keine Chance und haben das dann irgendwie gemacht. Allerdings muss ich auch sagen, so ein Spiel macht nicht das ganze Jahr schlecht. Weil wir haben uns toll entwickelt, haben eine überragende Saison gespielt und heute mussten wir einfach einer Mannschaft, die eine bessere Leistung gebracht hat, mussten wir uns geschlagen geben.
9: In Plauen trifft sich die evangelisch-methodistische Kirche ab heute zu ihrer Jahrestagung für die Region Mitteldeutschland. Bis Sonntag kommen dafür rund 160 Vertreter aus Gemeinden in Sachsen, Sachsen-Anhalt und Thüringen zusammen. Im Mittelpunkt stehen vor allem Strukturfragen und die Zukunft der Kirche. Die Konferenz vertritt rund 10.000 Gläubige in zahlreichen Gemeinden und finanziert sich überwiegend über Spenden. Und soweit Michael Langner für MDR Sachsen.
11: MDR Sachsen Verkehrsservice A4 Richtung Dresden. Zwischen Chemnitz Mitte und Chemnitz Glöser ist die rechte Spur wegen Bergungsarbeiten gesperrt. A72 Richtung Hof zwischen Chemnitz Süd und Stolberg Nord 6 Kilometer Stau und stockender Verkehr, 20 Minuten Verzögerung. Und die B97 Hoyerswerda Dresden zwischen Lausnitz und Abzweig Würschnitz nach einem Unfall Sperrung. Kommen wir noch zu den aktuellen Blitzern. Auf der B87 in Torgau steht einer Richtung Elbbrücke. Auf der B173 in Kesselsdorf Richtung Dresden. In Bischofswerda in der Bautzner Straße stadteinwärts. In Dresden in der Meißner Landstraße zwischen Haider und Rieser. In Kentler in der Chemnitzer Straße stadteinwärts steht auch noch ein Blitzer. Für Ihre Tipps die kostenlose Verkehrshotline 0800 637 5637. Schnell und aktuell der MDR Sachsen Verkehrsservice.
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Und da zieht Achim Reichel mit seinem Schiff schon vorbei. Im nächsten übrigens sitzt Michael Jackson. 87 hat er ja das legendäre Album Bad rausgebracht. Gleich die beiden ersten Singles waren Riesenerfolge. Alle feiern die bis heute. Aber für mich war es eigentlich erst die dritte, die das Ganze so ausgemacht hat in der damaligen Zeit. Denn das war ganz anders als die ersten beiden Singles. Der Song war irgendwie noch grooviger und einzigartiger. The Way You Make Me Feel heißt der Titel. Dritte Auskopplung aus dem Bad-Album von 87. Hier ist Michael Jackson bei MDR Sachsen. 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

0: MDR Sachsen ist hier, Barry Manilow, Mandy war das gerade. Schaukeln ist nur was für Kinder? Ach Quatsch.
1: Ich finde diese Schaukeln am Plagwitzer Bahnhof richtig schön. Und auch die Schaukeln, die hinterm Stadion sind, da sind auch so Schaukeln mit ganz langen Leinen.
2: Ja, ich liebe es. Es erinnert einen selbst an die Kindheit.
3: Ja, es macht Spaß. Man fühlt sich so beschwingt. Ist ein bisschen wie Schwimmen gehen. Also man fühlt sich eigentlich so fast schwerelos manchmal, ne?
4: Am besten ist Überschlagschaukel, aber die gibt's ja nicht mehr. Habe ich früher gemacht.
0: Das waren schaukelfreudige Leipziger. Aber warum schaukeln wir Menschen eigentlich so gerne?
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0: Ja, und die Frage geben wir natürlich weiter an den MDR-Besserwisser Carsten Möbius. Der hat schon mal erklärt, Schaukeln löst sehr schöne Gefühle aus bei uns.
7: Wir spüren Geschwindigkeit, Wind, unseren Körper und die Schwerkraft. Und wir sehen durch das Auf und Ab die Welt relativ schnell aus unterschiedlichen Perspektiven. Wir liefern unserem Gehirn genau das, was es liebt. Sanften, gleichmäßigen Rhythmus, der uns Sicherheit signalisiert und gleichzeitig einen kleinen, ungefährlichen Kick durch das nach oben sausen und das nach unten fallen.
0: Ja, kann ich mir vorstellen, dass das eine perfekte Kombination für unser Gehirn ist.
7: Manchen wird allerdings auch schlecht beim Schaukeln, weil das Gehirn den Widerspruch nicht auf die Reihe kriegt zwischen dem eigentlich Stillsitzen und dass sich die Welt um uns herum bewegt.
0: Also Schaukeln ist mehr als Bewegung für uns?
7: Wir kommen jetzt zum evolutionär philosophischen Teil. Man vermutet, dass wir Schaukeln mit Nähe, Geborgenheit, Schutz und Fürsorge verbinden, weil uns unsere Vorfahren durch die Gegend getragen oder, wenn man so will, auch geschaukelt haben.
0: Ja, Schaukeln ist also keine Frage des Alters. Das kann man auch machen, wenn man schon die 30 überschritten hat oder die 40, 50, 60, 70.
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6: Wechselnd bewölkt mit ein bisschen Sonnenschein. So gehen wir jetzt über die Mittagszeit. Zum Nachmittag hin kommen ein paar Wolken dazu. Es kann dann auch Regen oder Gewitter geben. Die Temperaturen, die steigen auf 20 bis 26 Grad.
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8: Mit Andreas Schrock, guten Tag. Bundesgesundheitsministerin Wagen will die Pflegeversicherung um mehrere Milliarden Euro entlasten. Das geht aus einem Gesetzentwurf hervor, der unter anderem dem Magazin Politico vorliegt. Der Entwurf sieht weniger Ausgaben und höhere Einnahmen vor. So sollen Pflegebedürftige 6 Monate später die höheren Zuschüsse zu ihren Heimkosten erhalten. Ehepartner sollen nicht mehr automatisch beitragsfrei mitversichert werden. Und Minijobber sollen künftig auch in die Pflegeversicherung einzahlen. Bereits bekannt ist, dass von Kinderlosen ein höherer Zusatzbeitrag erhoben wird. Die Verbraucherzentralen fordern von der Politik eine bleibende Entlastung bei Kraftstoff- und Energiepreisen. Bundesverbandschefin Popp verwies darauf, dass der Tankrabatt bereits Ende dieses Monats auslaufe. Statt solcher kurzfristigen Instrumente seien Maßnahmen nötig, die dauerhaft wirkten und die Abhängigkeit von fossilen Energien verringerten. Popp erklärte, eine Senkung der Stromsteuer für Privathaushalte wäre so ein wirksamer Hebel. Laut einer Umfrage im Auftrag der Verbraucherzentralen empfinden 81% der Bürger den Tankrabatt und die neue Spritpreisregel nicht als wirkliche finanzielle Entlastung. Am Leipziger Landgericht wird zur Stunde der Fall eines Autofahrers neu aufgerollt, der absichtlich einen Auffahrunfall herbeigeführt haben soll. Nach Angaben der Staatsanwaltschaft hatte der 48-Jährige vor gut einem Jahr eine Autofahrerin aus Wut überholt und so abrupt ausgebremst, dass die Frau auf sein Fahrzeug auffahren musste. Es entstand ein Sachschaden von 4.000 Euro. In erster Instanz war der Mann wegen gefährlichen Eingriffs in den Straßenverkehr zu einer Geldstrafe von 6.000 Euro verurteilt worden. Dagegen ging er in Berufung. Im Großen Garten in Dresden sind erste Nester des Eichenprozessionsspinners entdeckt worden. Wie das Sächsische Landesamt für Umwelt, Landwirtschaft und Geologie mitteilte, kann der Kontakt mit der Raupe zu verschiedenen Symptomen wie Hautreizungen führen. MDR Sachsen-Redakteurin Kerstin Schreiber informiert.
9: Wie die staatlichen Schlösser Bogen und Gärten Sachsen mitteilten, wird morgen mit der Beseitigung begonnen. Mitarbeiter einer Spezialfirma klettern in die Bäume und saugen die Nester ab. Bisher sind die Raupen an den Torhäusern in der Nähe des Botanischen Gartens und des Carola-Schlösschens entdeckt worden. Weitere Vorkommen des Eichenprozessionsspinners werden nun im ganzen Park erwartet. Die sogenannten Brennhaare der Raupen können allergische Reaktionen wie Hautausschläge und Atemwegsprobleme auslösen. Gefährdet sind Menschen und Tiere, die mit den Härchen in Kontakt kommen.
8: Das waren Nachrichten von MDR Sachsen. 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
6: MDR Sachsen Verkehrsservice A4 Frankfurt Richtung Dresden zwischen Chemnitz Mitte und Chemnitz Glöser 3 Kilometer stockender Verkehr wegen Bergungsarbeiten. A72 Richtung Hof zwischen Chemnitz Süd und Stolberg Nord 6 Kilometer Stau und stockender Verkehr 20 Minuten Verzögerung. Die B97 Hoyerswerda-Dresden ist zwischen Lausnitz und Abzweig Würschnitz gesperrt. Hier gab es einen Unfall. Und in Dresden-Neustadt in der Einfahrt zur Waldschlösschenbrücke Richtung Käthe-Kollwitz-Ufer Behinderung. Hier gab es einen Motorradunfall. In Neukirch in der Lausitz in der Bautzner Straße Höhe Zittauer Straße Behinderung nach einem Unfall im Kreuzungsbereich. Und dann haben wir noch Blitzer auf der B87 in Torgau Richtung Elbbrücke, auf der B173 in Kesselsdorf Richtung Dresden, in Bischofswerda in der Bautzner Straße stadteinwärts und in Dresden in der Meißner Landstraße stadteinwärts. Für Ihre Tipps, hier kommt noch etwas dazu, gerade ganz aktuell. Vorsicht auf der A17 Richtung Dresden zwischen Tunnel Dölzschen und Dresden-Gorbitz. Mehrere Holzplatten auf der Fahrbahn. Die Stelle ist noch nicht gesichert. Bitte fahren Sie hier ganz vorsichtig. Für Ihre Tipps die kostenlose Verkehrshotline 0800 637 5637.
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0: Matu, Musik aus den 90ern, MDR Sachsen ist hier und Professor Antje Bergmann auch. Und immer wenn sie hier ist, geht es um ihre Gesundheit und heute reden wir mal über Schmerzen. Das ist kein schönes Thema, aber wir können das ja auch nicht wegdrücken, weil es vielen so geht. Knieschmerzen, Rückenschmerzen und manchmal steckt Arthrose dahinter. Erstmal schön, dass Sie hier und bei uns sind.
1: Ja, hallo allen Hörern erstmal.
0: Aber Arthrose ist jetzt nicht so, dass man, weil man sagt ja immer, das ist eine Frage des Alters, ist aber nicht so, dass zwangsläufig alle irgendwann im höheren Alter darunter leiden müssen.
1: Nein, zum Glück nicht. Aber es ist tatsächlich so, dass das Risiko für eine Arthrose, also für Abnutzungserscheinungen mit dem Alter deutlich ansteigt. Und oft ist es aber schon so, dass sich erste Veränderungen im Gelenk tatsächlich vielleicht auch schon mit 40 zeigen. Und je nachdem, wie man sein Leben lebt, was man für Risiken hat, was man auch für berufliche Belastungen hat, wird es halt schwerer, schlimmer und weniger gut auszuhalten oder eben nicht ganz so schlimm.
0: Nun können wir ja schon an unserem Körper eine Menge wieder in Ordnung bringen, reparieren lassen. Man kann zum Beispiel seine Lippen gegen Fahrradschläuche austauschen und andere Dinge machen. Ist denn irgendwas erfunden, dass man Arthrose uns zumindest erträglich machen kann?
1: Ja, wenn es da was gäbe, was wirklich für alle und tatsächlich auch wissenschaftlich nachgewiesen wirken würde, das wäre gut. Die Forschungsarbeiten laufen auf Hochtouren. Es geht ja in der Regel darum, dass auch der Gelenkknorpel weniger wird und Elastizität verliert und damit seine Schutzfunktion abbaut und eben dünner und rissiger wird. Da laufen Studien von Stammzellen über Knorpelersatz, aber aktuell ist es wirklich tatsächlich so, auch all das oder zumindest das meiste, was zum Beispiel ins Kniegelenk gespritzt wird, ist leider nicht für alle wirksam und wird in der Regel auch nicht von den Kassen bezahlt.
0: Darf ich mal aus meiner Fantasie beschreiben, wie ich mir die Krankheit so vorstelle oder was da passiert? Mhm. Ich habe ja in der Schule, da hatten wir so ein Gerippe stehen. Das ist jetzt bei mir schon eine Weile her und das war bestimmt auch kein echtes. Aber da weiß ich noch, dass die Knochengelenke auf der einen Seite wie eine Kugel hatten, auf der anderen wie so ein Fännchen. Und ist es bei der Arthrose so, dass dazwischen die Paste oder was auch immer da drin ist, so naiv gesagt, langsam verschwindet und es dann so aufeinander rumreibt wie zwei Werkzeuge oder so?
1: Ja, kann man sich im Prinzip schon drunter vorstellen, ist aber tatsächlich noch ein bisschen mehr. Das mit der Kugel und der Pfanne ist im Hüftgelenk so. Ja. Kugelgelenk ist auch die Schulter. Das macht es so schwierig, weil die wird ausschließlich von Muskeln gehalten. Aha. Deswegen sind Schultergelenks Abnutzungserscheinungen noch schwieriger zu behandeln. Aber es ist eben nicht nur der Verschleiß und tatsächlich Knochen auf Knochen und kein Gelenkknorpel, sondern es verändert sich daneben eben auch die Gelenkschleimhaut, die Bänder, die Muskeln. Es führt zu Entzündungsreaktionen, zu Reizungen, auch der Gelenkinnenhaut, zu Knochenveränderungen eben durch diese ständige Reibung, durch Zug oder Druck. Und das macht alles Arthroseveränderungen und eben auch Schmerzen.
0: Naiv kann ich gut. Die nächste Frage ist auch so ein bisschen aus dieser Ecke. Wenn Sie das jetzt so beschreiben, dann klingt das ja für mich wie so eine starke mechanische Beanspruchung, die im Laufe des Lebens auch zu sowas führt. Heißt es im Umkehrschluss auch, dass Leute, die viel Sport machen, sich viel bewegen, eher betroffen sind?
1: Ja, es kommt drauf an, was für Sportarten man durchführt. Es gibt ja tatsächlich Sportarten, so mit Abstoppen oder schnellem Anlaufen Fußball oder eben mit ganz viel Stauchung und einem hohen Verletzungsrisiko. Die gehen natürlich mit einer höheren Wahrscheinlichkeit für Arthrose einher. Skifahren, Fußball, Tennis, also ich weiß gar nicht, welches Gelenk bei Boris Becker beispielsweise noch original ist oder was alles schon ersetzt wurde. Also das sind Sportarten, die sehen wirklich für die Gelenke überhaupt nicht schonend. Und es gibt Sportarten wie Radfahren, Schwimmen, auch das einfache Walken, was natürlich jetzt nicht so wirklich ein Sport ist, wird zumindest von vielen angezweifelt, was die Gelenke besser schont, die Muskulatur aufbaut. Also es hängt schon auch davon ab, was man für einen Sport macht.
0: Unsere Telefonnummer, wenn Sie eine Frage haben in der Hausarzt-Sprechstunde, 0800 637 7272.

0: Cora und Amsterdam, MDR Sachsen ist hier. Arthrose, darüber reden wir heute unter anderem in der Hausarzt-Sprechstunde. Und eine interessante Frage kam hier aus Elterlein rein. Ich habe gerade noch zu Frau Bergmann gesagt, ich weiß nicht genau, wo Elterlein ist. Und sie hat gesagt, da ist sie schon mal durchgefahren. Dann haben wir schon mal den Ort gut eingeordnet, der ist im Erzgebirge. Unsere Hörerin fragt nämlich hier, ob die tägliche Einnahme von Fischöl, was die Abnutzung der Gelenke und die Schmerzen durch Arthrose angeht, helfen kann?
1: Nein, tatsächlich nicht. Alles das, was man als Tablette zu sich nimmt, mal abgesehen von Schmerztabletten, die wirklich helfen, muss ja durch den Magen-Darm-Trakt, wird im Magen zersetzt durch die Salzsäure und ist dann natürlich im Gelenk nicht mehr wirksam. Und Fischöl ist bei Gelenkschmerzen und bei Arthrose tatsächlich unwirksam.
0: Schade. Wie sieht's denn mit den Risikogruppen aus, fragt uns hier eine Hörerin. Der Mann, der arbeitet auf dem Bau und ist übers Rentenalter hinaus, arbeitet er noch, ist jetzt 68 Jahre alt und muss da manchmal ganz schön mit ranfassen, wenn es um Dachziegeln auf die Baustelle bringen geht.
1: Also es gibt tatsächlich anerkannte Berufskrankheiten, zum Beispiel Hüftgelenksarthrose, die mit ganz schweren Heben und einseitigen Belastungen einhergehen und dann auch anerkannt werden. Also wenn so und so viel Wege mit so und so viel Gewicht gegangen werden müssen beruflich, also ich sehe jetzt beispielsweise Bauarbeiter vor mir, Kniegelenksarthrose bei typischen knienden Tätigkeiten, aber
0: Fliesenleger zum
1: genau
0: Beispiel,
1: anerkannt wird beispielsweise auch Gesundheits- und Krankenpflege, wenn bestimmte Voraussetzungen, weil die ja auch schwer heben und schwer tragen müssen über all die Jahre des Berufslebens, wenn das festgestellt wurde. Das heißt also Berufsgruppen, die täglich schwer heben, schwer tragen, häufig knien, also haben eine große einseitige Belastung und haben ein erhöhtes Arthrose-Risiko. Und dann natürlich, wie man lebt. Also das heißt, mehr Gewicht belastet die Gelenke mehr. Das heißt also, Übergewicht ist auch nicht ein förderlicher Faktor. Aber weniger Sport, Muskulatur, die nicht ausreichend aufgebaut ist und die Gelenke zusätzlich noch stützt, das sind alles zusätzliche Faktoren.
0: Sind Frauen oder Männer eher betroffen?
1: Eher bis zu den Wechseljahren ausgeglichen und nach den Wechseljahren tatsächlich häufiger Frauen als Männer.
0: Unsere Telefonnummer, wenn Sie eine Frage haben, 0800 637 7272. Nochmal die Nummer 0800 637 7272.

7272. Und hier ist Musik aus Kansas. Die Band Kansas, die kommt ja auch von da. Hier ist Dust in the Wind bei MDR Sachsen. 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
15: Es ist 12:30. Schauen wir aufs Thermometer. In Chemnitz stehen 18 Grad dran, in Bad Elster sind es 20, in Limbach-Oberfrohna 23 Grad. Bis zum Abend bleibt es wechselnd bewölkt. Vereinzelt kann es Schauer geben, Regen und Gewitter bei maximal 23 Grad. Am Bohrkern- und Probenarchiv Freiberg ist heute Richtfest gefeiert worden. Das zuständige sächsische Immobilien- und Baumanagement spricht von einem wichtigen Meilenstein. Die Arbeiten am Rohbau würden demnächst abgeschlossen. Parallel werde bereits das Dach gedeckt. 2027 könnten dann das Landesamt für Geologie und die TU Freiberg einziehen. In dem Archiv sollen Gesteinsproben und Bohrkerne fachgerecht gelagert werden. Auf Burg Scharfenstein werden Besucher ab Sonnabend in die geheimnisvolle Welt des alten Ägyptens entführt. Die neue Mitmachausstellung beschäftigt sich mit Pharaonen, Pyramiden und Hieroglyphen. Dazu Ausstellungsmacherin Claudia Glashauser.
16: Also kann man wirklich mit allen Sinnen die Ausstellung erleben. Man kann sich verkleiden, man kann riechen, Quizstationen, in eine geheime Pyramide gehen, den Sarkophag der Mumie öffnen. Man kann sogar selber ausgraben. Wir haben hier eine kleine Ausgrabungsstation. Man kann archäologisch spielen, Schätze im Sand entdecken und auch mal Hieroglyphen nachschreiben.
15: In Zwickau beginnt am Abend das Schumann-Fest. Zum Auftakt erklingen im Konzert- und Ballhaus Neue Welt die Schumann-Werke Manfred und Szenen aus Goethes Faust. Morgen geht es dann musikalisch auf Tour. Bei Fahrradkonzerten wird der Landkreis erkundet. Auch ein Dichterfest am Schwanenteich steht auf dem Programm. Außerdem Lesungen und Kabarettabende. Und soweit aus Chemnitz. Jacqueline Hähne für MDR Sachsen. 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Wir haben aktuelle Meldungen aus dem MDR Verkehrszentrum für Sie.
17: MDR Sachsen Verkehrsservice A72 Richtung Hof zwischen Chemnitz Süd und Stolberg Nord, 5 Kilometer Stau. Hier brennt ein Fahrzeug und Sie haben 20 Minuten eine Verzögerung. Die B97 Hoyerswerda Dresden ist zwischen Lausnitz und Abzweig Wirschnitz nach einem Unfall gesperrt. Außerdem in Neukirch in der Lausitz in der Bautzener Straße Höhe Zittauer Straße Behinderung nach einem Unfall im Kreuzungsbereich. Die Blitzer, die stehen aktuell in B2, auf der B2 in Hammermühle Richtung Kemberg, auf der B87 in Torgau Richtung Elbbrücke, dann zwischen Pleißer und Wüstenbrand kurz nach der A4 und in Zittau in der Leipziger Straße stadtauswärts. Für Ihre Tipps die kostenlose Verkehrshotline 0800 637 5637. Schnell und aktuell der MDR Sachsen Verkehrsservice.
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0: MDR Sachsen ist hier. Mein Leben, meine Musik. Bei mir im Studio ist Professor Anja Bergmann. Arthrose haben wir uns heute mal so als Hauptthema vorgenommen. Eine spannende Frage kommt hier von einer Hörerin, die nicht an Arthrose leidet, zumindest jetzt noch nicht, schreibt sie. Sie ist 42 Jahre alt, steht voll im Berufsleben. Aber Oma und Mama hatten Arthrose. Muss sie damit rechnen, dass sie früher oder später auch betroffen ist, fragt sie. Also Erblichkeit quasi?
1: Ja, das ist bei Arthrose nicht ganz so zwingend in der Vererbung, wie beispielsweise, wenn man Typ-2-Diabetes hat, bei Eltern, Großeltern, Geschwister oder bestimmte andere Erkrankungen, bestimmte Fettstoffwechselerkrankungen. Das ist bei Arthrose nicht ganz so. Insbesondere was vielleicht Knie, Wirbelsäule, Hüfte angeht, aber bei den Fingern tatsächlich häufen sich die Fingergelenksarthrosen. Man sieht die Fingerveränderung bei den wahrscheinlich Großeltern in der Generation und ganz oft merkt man, oh, jetzt geht es bei mir auch los. Also das kann schon sein, aber tatsächlich die Vererbung hängt von ganz, ganz vielen Faktoren noch ab und ist bei Arthrose nicht so wirklich dominant, sag ich.
0: Gibt es Anzeichen, dass sich eine Arthrose entwickeln kann, die vielleicht anderer Art, immer mal wiederkehrender Schmerz oder so, auf den man achten kann, einfach vorher schon?
1: Ich glaube, das Wichtigste ist zu unterscheiden zwischen Abnutzung und Schmerzen bei bestimmten Bewegungen und dann eben durch das Anlaufen eine Besserung und durch Bewegung eine Besserung und dem Schmerz, der auch nachts auftritt, wo ein Gelenk hochrot, entzündet, geschwollen ist. Also die Unterscheidung schon vorher. Ist es eher eine Erkrankung aus dem rheumatischen Formkreis, beispielsweise eine rheumatoide Arthritis, oder ist es tatsächlich Abnutzung? Und wenn man sich wirklich unsicher ist und das neu auftritt, dann sollte ein Hausarzt drauf gucken und sich das genau deswegen anschauen.
0: Dann habe ich hier die Frage reinbekommen einer Hörerin, die hat uns von Arbeit geschrieben, das sehe ich an der E-Mail-Adresse. Die sage ich jetzt natürlich nicht, bei welcher Firma sie sind. Sie ist 38 Jahre alt, Mama von mehreren Kindern und sie hat das Gefühl, und das passt mit dem, was sie im Internet nachgelesen hat, zusammen, dass sie Schmerzen hat, die mit Arthrose zusammenhängen könnten. Ist sie nicht zu jung mit 38?
1: Ja, da ist man eigentlich zu jung für tatsächlich Arthrose. Über dem 40., 50. Lebensjahr ist es häufiger, aber mit 38 sollte man Schmerzen abklären. Meistens ist es eine Fehlbelastung, dass die Muskulatur nicht ausreichend gekräftigt ist, eine Fehlbelastung, eine Fehlstatik und keine wirkliche Arthrose. Und da kann man gut gegen angehen.
0: So, dann habe ich hier eine Frage aus Leipzig von einer Hörerin, die möchte gerne wissen, ob bei Arthrose im Knie Hagebuttenpulver helfen kann.
1: Das wäre schön, dann hätten wir ja gleich im Mittel.
0: Das lenkt vielleicht ab, weil es so juckt.
1: Ja, das Pulver, denke ich mal, ist von diesen Anteilen, die den Juckreiz auslösen, befreit. Aber es ist tatsächlich nicht so, dass Hagebutte hilft. Es gibt einiges aus der Naturheilkunde, was man versuchen kann, gerade wenn es fortgeschrittene Arthrose ist, warme Wickel, vielleicht auch mit Kohlblättern. Man kann auch Teufelskralle versuchen. Es sind so einzelne Sachen, die durchaus helfen, aber das Allerwichtigste ist die Aktivierung, die Bewegung, die Kräftigung der Muskulatur, beispielsweise eben durch Laufen, ein Normalgewicht und das sind so die Basismaßnahmen, die man bei Knie, bei Hüftgelenk, bei all dem durchführen sollte.
0: Hier habe ich eine Frage von einer Hörerin, da weiß ich leider das Alter nicht. Sie kommt aus Limbach-Oberfrohna und fragt hier, ob das Tragen einer Knieorthese bei Arthrose mit einem Grad von 3 bis 4 angebracht sein könnte oder vielleicht Linderung verschafft.
1: Ja, durchaus. Wenn die Arthrose aktiviert ist, kann das mit dem Einsatz von solchen Orthesen, beispielsweise Knie oder im Unterschenkel und einer Stabilisierung ein bisschen Besserung erzielt werden. Aber auch hier die aktive Muskelaufbau- und Kräftigungsarbeit ersetzt es nicht, sondern es macht ja eher eine Ruhigstellung.
0: Und wenn Sie eine Frage haben, dann melden Sie sich einfach an ans Telefon 0800 637 7272.

0: MDR Sachsen ist hier, die Hausarzt-Sprechstunde mit Professor Antje Bergmann. Knieschmerzen, Rückenschmerzen und die Ursache oft Arthrose, aber auch nicht immer. Jetzt hatten wir vorhin schon mal eine Hörerin, die so 38 Jahre alt war, vermutet hatte, dass sie sowas haben könnte. Dafür ist sie eigentlich ein bisschen zu jung, haben wir erfahren. Wie kann der Arzt eigentlich Arthrose von anderen Gelenkschmerzen unterscheiden? Ich stelle mir das so schwer vor.
1: Ja, das ist im Einzelfall wirklich nicht ganz so leicht. Vielleicht zusammenfassend die Anamnese, dass man gezielt nochmal nachfragt, wann die Beschwerden auftreten. Sind Gelenke gerötet, geschwollen, übererwärmt? Sind die Schmerzen nachts auch, ohne dass man sich bewegt, beispielsweise im Rücken da? Ist man ansonsten noch abgeschlagen, hat vielleicht Fieber oder so, Temperaturen um 38, noch nicht mal richtiges Fieber, hat vielleicht einen Gewichtsverlust? Also das wären Zeichen dafür, dass es vielleicht was wirklich Rheumatisches ist. Und dann hat man natürlich Optionen auch mit einer Bildgebung von Händen, von Füßen. Bei Wirbelsäule, ich denke zum Beispiel an den Morbus Bechterew, was ja einige Patienten auch kennen, und bestimmten Laborwerten, das entweder zu beweisen oder zu widerlegen und dementsprechend auch zu Therapien führen, weil das ist tatsächlich dann eine andere Therapie als eine reine Schmerzmitteltherapie.
0: Vorhin, da waren wir ja mit einer Frage schon mal in Elterlein, da haben Sie gesagt, kennen Sie den Ort schon mal durchgefahren, wir machen jetzt nochmal Halt dort, und zwar bei derselben Hörerin, die hat sich nämlich gleich nochmal gemeldet. Mhm. Erstmal vielen Dank für Ihre Antwort.
1: Sie heute Interaktion.
0: Ja, das geht heute hin und her, ne? Und da ging es ja um dieses Fischöl. Mhm. Danke, jetzt weiß sie Bescheid. 68 Jahre alt ist sie. Bei ihr ist es so, dass sie starke Fingergelenkarthrose hat. Und sie hat auch schon eine Menge versucht mit Schmerzmitteln. Dann gibt's Nebenwirkungen wieder. Sie hat auch schon mal ein Medikament probiert. Rubax Arthro heißt das. War auch nicht so doll. Bienengiftsalbe war auch nicht so doll. Und sie fragt, was kann sie denn jetzt noch machen? Der Leidensdruck ist bestimmt hoch.
1: Ja, wenn die Fingergelenke betroffen sind, meistens auch so das Daumensattelgelenk, die kleinen Fingergelenke, das schmerzt. Man ist eingeschränkt in allen täglichen Arbeiten, beim Öffnen von Flaschen, beim Bedienen der Maus, also wirklich bei allen Tätigkeiten, hilft ganz oft neben den ganz normalen Schmerzmitteln, auf die man eingestellt werden könnte, Bewegung und Wärme. Das heißt also ein Kirschkernkissen kneten, bewegen im warmen Wasser. Ich empfehle den Patienten von mir immer, dies abwaschen, nicht mit der Maschine, sondern tatsächlich im warmen Wasser Geschirr ganz lange und ausgiebig selber spülen. Vielleicht auch mal eine Ergotherapie neben einer Physiotherapie, die für die Fingergelenke bestimmte Bewegungen durchführt, in Streichen, vielleicht auch mit warmen Mitteln arbeitet und die Fingergelenke so ein bisschen freier kriegt. Also das sind alles Möglichkeiten, wie man gerade Fingergelenke wieder so ein bisschen schmerzfreier kriegt, weil Arthrose wird nicht weggehen, die bleibt.
0: Bei Daumensattelgelenk, das haben Sie ja auch gerade eben erwähnt, klickt hier gleich die nächste Frage bei mir, die kommt aus Merane, leidet eine Hörerin nämlich drunter unter Arthrose dort im Daumensattelgelenk und sie fragt, was man da überhaupt tun kann.
1: Ja, tatsächlich Wärme, Einreibungen sind vielleicht bei größeren Gelenken nicht so sinnvoll mit Schmerzmitteln drin, aber dort an den Gelenken über Nacht einwirken lassen mit dem Handschuh drüber. Und eben auch beim Daumen vielleicht Physiotherapie und Wärmeanwendungen im Daumengrundgelenk. Das sind Möglichkeiten, wie man dort Schmerzen zumindest reduzieren kann.
0: In 14 Tagen machen wir weiter mit der Hausarzt-Sprechstunde. Für heute vielen Dank an Professor Antje Bergmann.
1: Gerne. Tschüss allen Hörern.
0: Und Mario Hille, der erwartet Sie gleich mit den Themen des Tages. Mario, welches Thema nimmst du dir heute vor?
2: Tja, eine neue Studie des Mieterbundes zeigt, wie belastet viele Haushalte in Deutschland durch steigende Mieten sind. Auch Städte wie Leipzig und Dresden sind betroffen. Kaltmiete plus Nebenkosten verschlingen deutschlandweit inzwischen mehr als 40% des Nettoeinkommens von über 3 Millionen Mieterhaushalten. Was der Mieterbund jetzt fordert und wie zum Beispiel ein neuer Gebäudetyp Hoffnung auf günstigeres Bauen macht, das erzählen wir gleich.

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16: Mal Sonne, mal Wolken, so geht's erstmal weiter. Etwas später gibt's allerdings öfter Wolken, dann auch Schauer und Gewitter.
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17: Millionen Mieter von Wohnkosten überlastet, besonders Großstädte betroffen. Klatsche für Deutschland, Kürzungen von Asylleistungen, Verstoß gegen EU-Recht. Und möglicher Präzedenzfall in Aue-Schlema, darf ein rechtsextremer Bürgermeister werden. Jeder dritte Mieterhaushalt hierzulande ist von seinen Wohnkosten überlastet. Das ist das Ergebnis einer Studie, die der Mieterbund in Auftrag gegeben hat. Einzelheiten von Uta Georgi.
18: Kaltmiete plus Nebenkosten verschlingen deutschlandweit inzwischen mehr als 40% des Nettoeinkommens von über 3 Millionen Mieterhaushalten. Das ist also fast die Hälfte des Geldes, das vielen Mietern monatlich zum Leben zur Verfügung steht. Ermittelt hat die Daten das Institut für Wohnen und Umwelt im Auftrag des Deutschen Mieterbundes. Präsidentin Melanie Weber-Moritz sagt:
19: Vor allen Dingen in den großen Städten und Ballungszentren haben wir sehr starke Mietpreissteigerungen in den letzten Jahren. Vor allen Dingen bei der Neuvermietung, also wenn man neu eine Wohnung anmietet, sind die Preise noch mal deutlich höher als bei den Bestandsmieten. Und dazu kommen aber auch die gestiegenen Energiekosten.
18: Diese Entwicklung zeige sich in ganz Deutschland, so Melanie Weber-Moritz. Die Bundesregierung sei hier aufgefordert, mehr in bezahlbaren Wohnraum und in sozialen Wohnungsbau zu investieren. In der SPD-Bundestagsfraktion macht sich genau dafür Vorstandsmitglied Hakan Demir stark. Er sagt, die Ergebnisse der Studie seien Rückenwind.
20: Weil wir gerade ein großes Mietenpaket 2 verabredet haben, was jetzt in den nächsten Wochen im Parlament landen wird. Da wird es darum gehen, dass wir mietrechtliche Regulierungen voranbringen, dass wir Indexmieten regulieren, dass wir Kurzzeitvermietungen regulieren. Und auch das möblierte Wohnen, weil in Leipzig, aber auch in Berlin und Hamburg sehen wir, dass auf dem Wohnungsmarkt etwa ein Drittel der Wohnungen zur Kurzzeitvermietung sind. Und das ist natürlich nicht gut.
18: Im Oktober letzten Jahres hatte die Bundesregierung den sogenannten Bauturbo verabschiedet, das Gesetz zur Beschleunigung des Wohnungsbaus. Bis jetzt sei aber der Neubau von Wohnungen noch nicht sehr vorangekommen, so Demir. Hoffnung setze man da auf den geplanten neuen Gebäudetyp E.
20: E für einfach, sage ich mal. Momentan ist es ja immer so, dass wir Goldstandard bauen, was mit Blick auf Sicherheitsmaßnahmen und so weiter auch immer richtig ist. Aber ob man dann gemeinsam eigentlich vereinbaren kann, ob in einem Zimmer drei Steckdosen sind oder fünf Steckdosen, ob die Decke 2,70 Meter hoch ist oder 2,50 Meter, das kann man dann in so einem Vertrag regeln.
18: So könnten neue Wohnungen günstiger gebaut und schließlich zu moderaten Preisen vermietet werden.
17: Gerichtsurteil in Luxemburg. Deutschland handelt bei Asylleistungen gegen EU-Recht. Einfach so Geld streichen ist da nicht drin. Klaus Hempel berichtet.
3: Geklagt hatte ein Asylbewerber aus Afghanistan. Vor rund 5 Jahren hatte er in Deutschland einen Asylantrag gestellt. Er hatte dies aber zuvor schon in Rumänien getan. Deshalb wurde sein Antrag in Deutschland als unzulässig zurückgewiesen. Denn nach den sogenannten Dublin-III-Regeln ist Rumänien für sein Asylverfahren zuständig. Der Landkreis Schweinfurt, wo er untergebracht war, kürzte ihm daraufhin verschiedene Leistungen und verwies auf das deutsche Asylbewerberleistungsgesetz, wonach in Fällen wie diesen Kürzungen zulässig sind. Der Afghane bekam weiterhin eine Unterkunft gestellt, Verpflegung und alles, was zur Körperpflege notwendig ist. Er bekam aber kein Geld mehr, etwa für Kleidung, für öffentliche Verkehrsmittel oder für sein Handy. Der Europäische Gerichtshof hat nun entschieden, dass solche Kürzungen rechtswidrig sind. Kleidung gehöre zu den elementarsten Bedürfnissen eines Menschen. Auch Geldleistungen, etwa für Fahrkarten oder Kommunikationsmittel, seien notwendig, um einem Asylbewerber ein Minimum an Selbstbestimmung zu gewährleisten.
17: Und weitere Tagesmeldungen jetzt kurz und kompakt mit Andreas Schrock.
21: Bundesgesundheitsministerin Wagen will die Pflegeversicherung um mehrere Milliarden Euro entlasten. Das geht aus einem Gesetzentwurf hervor, der unter anderem dem Magazin Politico vorliegt. Der Entwurf sieht weniger Ausgaben und höhere Einnahmen vor. So sollen Pflegebedürftige 6 Monate später die höheren Zuschüsse zu ihren Heimkosten erhalten. Ehepartner sollen nicht mehr automatisch beitragsfrei mitversichert werden. Katholische Christen in aller Welt feiern heute das Fronleichnamfest. Sie drücken dabei die Überzeugung aus, dass Gott in Brot und Wein unter ihnen ist. Als sichtbares Zeichen wird eine geweihte Hostie feierlich durch die Straßen getragen. In Sachsen ist Fronleichnam in 25 sorbisch-katholischen Gemeinden gesetzlicher Feiertag. Der Lebensmitteldiscounter Aldi Nord ruft Gewürzgläser seiner Eigenmarke Le Gusto zurück. Betroffen ist demnach gerebeltes Basilikum mit dem Mindesthaltbarkeitsdatum März 2028. In einer auch in Sachsen verkauften Charge wurden Salmonellen nachgewiesen.
17: Danke, Andreas. Es könnte ein Präzedenzfall werden. Am Sonntag steht der entscheidende Wahlgang der Oberbürgermeisterwahl in Aue-Bad Schlema an. Stefan Hartung, einer der beiden Kandidaten, ist ein bekannter Rechtsextremist. Allerdings ist unsicher, ob dieser im Falle eines Wahlsieges überhaupt als Oberbürgermeister verbeamtet werden würde. Daniela Karls berichtet.
22: Hartung ist Gründungsmitglied der als rechtsextrem eingestuften Partei Freie Sachsen. Außerdem ist Hartung Mitglied in der Partei Die Heimat der früheren NPD. Beides könnte für Hartung zum Problem werden. Denn sollte er sich gegen den CDU-Kandidaten Markus Hoffmann im zweiten Wahlgang durchsetzen, würde das Landratsamt überprüfen, ob Hartung überhaupt als Oberbürgermeister verbeamtet werden kann. Der Sprecher des sächsischen Innenministeriums Martin Strunden erklärt.
23: Es ist ein Wahlbeamter. Und also muss er als Beamter auch die Gewähr bieten der Verfassungstreue. Das bedeutet, es muss geprüft werden, ob derjenige Kandidat mit beiden Beinen auf dem Grundgesetz steht.
22: Für diese Einzelfallprüfung kann das Landratsamt auch beim Verfassungsschutz Informationen anfragen. Im Verfassungsschutzbericht taucht Hartung seit Jahren mehrfach auf. Bis einen Monat nach der Wahl hat das Landratsamt Zeit für die Prüfung. Sollte es dann zur Ansicht gelangen, dass Hartung nicht verfassungstreu ist, würde die Oberbürgermeisterwahl für ungültig erklärt und es müsste in der Erzgebirgsstadt neu gewählt werden. In vielen anderen Bundesländern findet diese intensive Prüfung der Kandidaten vor der Wahl durch den Wahlprüfungsausschuss statt. Das berge aber durchaus Probleme, sagt der Jurist Klaus Rittgen vom Deutschen Landkreistag.
24: Das ist ein Gremium, das aus ehrenamtlichen Mitgliedern besteht, die aber nicht die juristische Qualifikation haben, um diese wirklich rechtlich schwierige Frage zu beantworten.
22: Und so könnte es in Sachsen erstmals zu dem Fall kommen, dass eine demokratische Wahlentscheidung und das Beamtengesetz miteinander kollidieren. Hartung selbst tut solche Erwägungen ab. Für ihn sei der Verfassungsschutz eine kriminelle Institution, die er nicht anerkenne, sagt er im Interview mit dem ZDF.
1: Es gibt eine demokratische Wahl, ne? Der Bürger hat das Sagen. Und wenn die Bürger entscheiden, sie wollen Stefan Hartung zum Oberbürgermeister wählen, dann muss ein Demokrat diese Entscheidung genauso akzeptieren, wie ich als Demokrat die Entscheidung andersrum akzeptiere, wenn der CDU-Bewerber die Wahl gewinnt. Das ist mein Verständnis von Demokratie. Und wer da ein anderes Verständnis hat, ist ein Antidemokrat. Und der sollte vom Verfassungsschutz beobachtet werden.
22: Von Hartung sind zahlreiche fragwürdige Äußerungen öffentlich dokumentiert. So spricht sich seine Partei, die Freien Sachsen, für einen Austritt Sachsens aus der Bundesrepublik aus. Beim Sommerfest der Heimat vor 3 Jahren in Riesa sagte Hartung in seiner Rede, dass er niemanden kenne, der das System noch reformieren wolle, dass alles über Bord geworfen werden müsse und dass Deutschland nicht die BRD sei. Ein Kandidat, der solche radikalen Positionen vertritt, war in Sachsen noch nie so nah dran, zum Oberbürgermeister gewählt zu werden.
2: Und da war dann noch die Bochumer Polizei. Als sich die Ordnungshüter für ihren Einsatz umziehen wollten, staunten sie nicht schlecht. In einem Stiefel hatte sich ein Rotkehlchen häuslich eingerichtet und sogar schon Eier gelegt. Ja, der Bereich wurde großräumig abgesichert. Und Mike, der Stiefel, der hat jetzt auf unbestimmte Zeit dienstfrei.
4: Da frage ich mich, war in den letzten Wochen mit Adiletten auf Streife?
2: Ja, oder wahrscheinlich.
4: Ja. Aber ich sage dir, die Stiefel meines Sohnes sind nach einem Schultag auch Brutstätten. So sieht's aus. Und hier ist der MDR Sachsen Verkehrsservice. A72 Richtung Hof zwischen Chemnitz Süd und Stolberg Nord. 5 Kilometer Stau wegen Löscharbeiten, 20 Minuten plus. Die B97 Hoyerswerda-Dresden ist zwischen Lausnitz und dem Abzweig Würschnitz nach einem Unfall gesperrt. In Dresden ist die Leipziger Straße zwischen Industriestraße und Kleestraße nach einem Unfall gesperrt. Und wir haben Blitzer jetzt auf der B87 in Torgau Richtung Elbbrücke, auf der B95 in Nannerberg-Buchholz Richtung Ehrenfriedersdorf. Zwischen Ebersbrunn und Werdau am Abzweig Lichtentanne, zwischen Pleißer und Wüstenbrand, kurz nach der A4. In Zittau in der Leipziger Straße stadtauswärts, in Schopau in der Waldkirchner Straße stadtauswärts auch. Für weitere Tipps können Sie gerne anrufen, kostenfrei 0800 6375 637 und eine gute Fahrt.
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4: Ich grüße Sie schön heute am Donnerstag. Ich sage es auch insbesondere für Silbermond-Sängerin Stefanie Kloß und Gitarrist Thomas. Ja, noch nicht mal einen Monat ist ihr zweites Kind alt. Sie wissen, da verschwimmen die Wochentage mal schnell zu einem einzigen großen Babybrei. Und sie singt nicht nur bei uns gleich.
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0: Kurz nach Viertel zwei, hier ist ja Sachsenradio heute am Donnerstag. In einer Woche ist es soweit, die Fußball-WM beginnt. Es kann dann also laut werden, wenn neben mir angejubelt, ja, geschimpft oder einfach das Spiel mitkommentiert wird. Man kann natürlich mit dem Nachbarn gemeinsam gucken oder zum Public Viewing gehen. Meine Kollegin Juliane Neubauer hat mal geschaut, wo in Sachsen überhaupt Großleinwände stehen. Fündig geworden ist sie unter anderem in Großenhain.
1: Veranstaltungsorganisator Peter Bayer hat für das Public Viewing in seiner Heimatstadt schon alles genau geplant.
2: Also wir sind hier auf der Festwiese in Großenhain. Wir werden hier eine große Bühne mit LED-Leinwand installieren. Davor werden dann Liegestühle, über 100 Stück, aufgebaut, sodass jeder ein passendes Plätzchen für sich findet.
1: Schon vor den Spielen sollen Getränke- und Essensstände auf der Wiese Gäste anziehen. Am Rande des Geländes stehen große Bäume. Einige Meter dahinter einige Mehrfamilienhäuser. Um die Bewohnerinnen und Bewohner nicht zu stören, wird die Tonübertragung unter anderem ohne tiefe Bässe auskommen müssen.
2: Wir haben die Bühne erstmal so ausgerichtet, dass wir vom Schall her die Anwohner so wenig wie möglich tangieren. Gleichzeitig sind die Anwohner auch alle informiert und es wird natürlich auch seitens der Bundesregierung eine Ausnahmegenehmigung für die Zeit des Public Viewings geben, um eben auch durchaus mal bis in die späteren Abendstunden hinein hier ein Fußballspiel übertragen zu können.
1: Es gibt in Sachsen in diesem Sommer kaum Public Viewing. In Leipzig gab es noch keine Anmeldung. In Chemnitz eine, in Dresden immerhin vier. In Großenhain werden alle Spiele gezeigt, die bis 23 Uhr angepfiffen werden. Und noch scheinen nicht alle in Großenhain entschieden, ob sie zum Fußballgucken zur Festwiese gehen wollen.
3: Doch, sicherlich, und ein Glas Bier trinken, aber ich bin kein Fan, dass ich jetzt ständig alle Fußballspiele sehen muss.
4: Durch die Zeitverschiebung, da ist das sozusagen zu spät.
5: Spontane Entscheidung wird das.
1: Einer plant fest, bei der ein oder anderen Spielübertragung auf der Festwiese dabei zu sein. Bürgermeister Sven Misbach.
6: Es wird nicht bloß für unsere Stadt sein, sondern auch fürs Umland. Und ich denke, dass es auch für Ausgleich aus dem Alltag einfach mal schön ist, dass man abends sowas gemeinsam genießen kann.
2: Wir stehen natürlich immer in engem Kontakt mit den Anwohnern. Die haben alle auch unsere Telefonnummer, damit sie uns erreichen können, wenn es irgendwelche Probleme gibt. Und versuchen dann auch entsprechende Lösungen zu finden. Und wenn die Anwohner sagen, ey Leute, es ist vielleicht doch ein bisschen zu laut.
1: Peter Bayer vom Organisationsteam ist klar, dass die Lautstärke maßgeblich vom Erfolg der deutschen Mannschaft abhängen wird.
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5: 13.30 Uhr ist es.
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7: Hallo und guten Tag. In Chemnitz sind es aktuell 18 Grad, Bad Brambach meldet 20, Mittweida 23 Grad. Bis zum Abend ist es wechselnd bewölkt, vereinzelt gibt's Schauer oder auch Gewitter bei maximal 23 Grad. Der Bau des Bohr-, Kern- und Probenarchivs in Freiberg schreitet voran. Wie der Staatsbetrieb Immobilien- und Baumanagement mitteilte, werden die Rohbauarbeiten demnächst abgeschlossen. Heute wurde Richtfest gefeiert. In den Neubau werden rund 22 Millionen Euro investiert. Künftig sollen dort 150 Kilometer Bohrkerne sowie 12.000 Gesteinsproben fachgerecht gelagert werden. Sie stammen etwa aus der Erkundung von Bodenschätzen. Die Sammlung kann auch für Lehre, Forschung und Wirtschaft genutzt werden. Die vogtländischen Fichtenwälder verzeichnen derzeit keinen ausgeprägten Borkenkäferbefall. Der Plauner Revierförster Nick Schubert führt das auf günstige Wetterbedingungen zurück, aber auch auf ein intensives Monitoring. Kontrolleure durchstreiften regelmäßig die Wälder und suchten nach befallenen Bäumen. Weiter sagte er:
8: Das ist die Borkenkäfer-Speerspitze. Ich bin sehr, sehr froh, dass wir die Leute haben, die das tun für uns. Es ist Laufarbeit, es ist Augenarbeit. Man muss im Endeffekt an jeden Baum gesondert ran und schauen, okay, hast du irgendwas? Die katastrophalen Zustände von den letzten Jahren werden wir dieses Jahr nicht so entdecken. Die aktuelle Entwicklung, der aktuelle Stand ist extremst verhalten. Vergleichbar wenig los, selbst bei dem Witterungsverlauf, den wir aktuell dieses Jahr haben. Der Käfer ist im Endeffekt eigentlich auf dem Rückzug befindlich. Die Jahre, wo wir das wirklich so intensiv, auch personell intensiv untersetzt hatten, haben uns da wirklich ganz viel gerettet von der Fichte. Aber wenn wir jetzt damit aufhören würden, würde der Zug wahrscheinlich genauso wieder in die andere Richtung rollen.
7: Die Aktion Sandspielzeugkisten für Plauner Spielplätze wächst weiter. Im Ortsteil Jößnitz wurde der inzwischen 21. Kinderspielplatz ausgestattet. Die Kosten für die bunte Holzbox samt Sandspielzeug betrugen 650 Euro. Ortsvorsteher Kellner und seine Frau haben diese übernommen. Das Projekt läuft seit 4 Jahren. Es wird vom Dachverband Stadtmarketing koordiniert und über Sponsoren finanziert. Soweit aus Chemnitz, Jacqueline Hähne für MDR Sachsen.
5: Uhr ist es, der MDR Sachsen Verkehrsservice hier. A72 Richtung Leipzig, Vorsicht, zwischen Röther und Böhlen liegen nach einem Unfall Fahrzeugteile auf der Autobahn. A72 Richtung Hof zwischen Chemnitz Süd und Stolberg Nord. 5 Kilometer Stau wegen Löscharbeiten. 20 Minuten wird's länger dauern. Und die B97 Hoyerswerda Dresden ist zwischen Lausnitz und dem Abzweig Würschnitz nach einem Unfall gesperrt. Es wird geblitzt aktuell auf der B87 in Torgau Richtung Elbbrücke, auf der 95 in Annaberg-Buchholz Richtung Ehrenfriedersdorf, zwischen Ibersbrunn und Werdau am Abzweig Lichtentanne, zwischen Pleißer und Wüstenbrand kurz nach der A4, in Zittau in der Leipziger Straße stadtauswärts, in Schopau in der Waldkirchner Straße auch stadtauswärts. Für weitere Tipps können Sie gerne anrufen, kostenfrei 0800 6375 637 und damit eine gute Fahrt mit Kleimir Fischer.
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1: Der gestrige Abend war ein Auf und Ab der Gefühle für die Fans des FC Erzgebirge Aue. Es gab kurz nochmal Hoffnung, nächstes Jahr doch noch in der dritten Fußballliga spielen zu dürfen. Jetzt sieht es aber wieder nach Regionalliga aus. Antonio Ziesche vom Sport ist bei uns hier am Tränenbrunnen. Antonio, was war da los?
2: Ja, also Ausgangspunkt war eine Meldung aus München. Gestern Abend 18 Uhr. Der Drittligist TSV 1860 München kann die Lizenzbedingungen für die kommende Saison in der dritten Liga nicht erfüllen. Das war die Nachricht. München fehlen wohl knapp 3 Millionen Euro. Also bekommt 1860 kein Spielrecht für die kommende Saison in der dritten Liga und muss absteigen in die vierte Liga.
1: Also das halbe Erzgebirge steht seit gestern Abend Kopf, weil Aue davon profitieren könnte. Erklär uns das nochmal kurz.
2: Ja, weil 1860 absteigt, wird ein Platz frei in der dritten Liga, das ist klar. Und dieser Platz, der steht der bestplatzierten Mannschaft zu, die eigentlich hätte absteigen müssen aus sportlichen Gründen. Das ist in der dritten Liga der viertletzte Platz und da stand der TSV Havelse. Weil aber in Havelse nicht ganz klar war, ob die überhaupt dritte Liga spielen wollen, haben sich die Fans von FC Erzgebirge Aue eben der drittletzten Mannschaft kurz Hoffnung gemacht, dass sie diesen Platz von 1860 irgendwie übernehmen könnten.
1: Wieso nur kurz?
2: Ja, weil Havelse gestern Abend noch klar gemacht hat, dass sie doch dritte Liga spielen wollen, also hin und her. Bei denen geht's vor allem ums Stadion. Der Verein selbst, der hat kein drittligataugliches Stadion. In der abgelaufenen Saison haben sie deshalb in einem Ausweichstadion in Hannover gespielt. Und es war so ein bisschen unklar, ob das so weitergehen kann. Jetzt haben sie aber die Lizenz für die dritte Liga mit dem Ausweichstadion beim DFB beantragt. Der Fußballbund, der muss das jetzt entscheiden. In der vergangenen Saison war das so kein Problem. Und so sieht's auch der Pressesprecher des FC Erzgebirge Aue, Lars Töffling.
3: Aktuell spielt die dritte Liga für uns keine Rolle in den Planungen, weil wir natürlich nur tatenloser Zuschauer sind. Also in einer passiven Rolle. Wir müssen schauen, wie das dort weitergeht, sowohl in Havelse als auch beim DFB. Wir haben keinerlei Informationen oder Aufforderungen bekommen, uns bereit zu halten. Und wir müssen halt abwarten, wie die letztendliche Entscheidungsfindung aussieht. Wir bereiten uns nach wie vor auf die Regionalliga Nordost vor.
2: Töffling sieht die Chance, dass Aue nächstes Jahr doch noch irgendwie dritte Liga spielt, bei unter 5%.
1: Oh, da wurde es kurz nochmal richtig spannend im Erzgebirge. Wir verfolgen das Geschehen weiter hier beim Sachsenradio. Besten Dank soweit. Antonio Ziesche vom Sport.

0: Silbermond, das Beste, das Lied auf unsere Kinder, auf unsere Frauen und Männer. Der Song ist die universelle deutsche Liebeserklärung überhaupt für alle Herzensmenschen. Hier ist ja Sachsenradio am Donnerstag. Der ist immer so ein Tag, da ist gefühlt ganz schön viel los. Auch mein Nachbar, der Boschert Heinz, hat heute schon richtig Programm.
1: Oh, was ich heute alles gemacht habe, mein Gutster. Ja, ja. Ich war in der Werkstatt, im Autohaus, in der Waschanlage und auch noch an der Tankstelle. Und soll ich dir mal was sagen?
0: Oh, wir hören, ja.
1: Das alles hätte ich gar nicht geschafft. Ohne Auto.

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11: Die Eisheiligen haben mir zugeflüstert, dass heute offiziell die Schafskälte begonnen hat. Aber nicht mal, ja, in der Nacht zittern geschorene Schafe 10 bis 14 Grad. Heute gibt es noch 20 bis 26 und vor allem einzelne Schauer und heftige Gewitter. Da, zwischen Schkeuditz und Plauen soll es wohl losgehen, aber ich sehe gerade, ins Vogtland ziehen schon die ersten Schauer rein. Morgen Vormittag zieht der Regen Richtung Osten ab, am Nachmittag ziehen aus West, durchaus auch bei Sonnenschein, neue Schauer und Gewitter ins Land. Der Samstag bringt anfangs Sonnenschein, später bei 18 bis 25 Grad punktuell Schauer und die wird es auch vereinzelt am Sonntag geben bei 18 bis 24 Grad.
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12: Mit Andreas Kalb. Schönen guten Tag. An der Universität Leipzig wird zur Stunde der offizielle Auftakt für ein Großforschungsprojekt gefeiert. Es geht um das Zentrum zur Erforschung von Stoffwechselkrankheiten. Bund und Länder stellen dafür im Rahmen ihrer Exzellenzstrategie bis zu 42 Millionen Euro in den nächsten 7 Jahren zur Verfügung. Zum Forschungsschwerpunkt Übergewicht sagte Professor Berend Isermann von der Uni Leipzig dem MDR.
13: Wir versuchen jetzt zu verstehen, wie es zu diesen Störungen kommt und auch den Folgeerkrankungen, die daran hängen. Ein Beispiel, was wir uns näher anschauen wollen, ist der bekannte Jojo-Effekt, dass jemand also, wenn er Gewicht verloren hat, leider auch wieder sehr rasch Gewicht zunimmt. Und in einer Studie wollen wir uns genau angucken, ob es da Möglichkeiten gibt, genau diesen Jojo-Effekt besser anzugehen. Und wir werden diese Möglichkeit natürlich auch nutzen, um anhand von Patientenmaterial oder neuen Bildgebungsmöglichkeiten zu verstehen, was passiert denn da im Körper eigentlich, wenn das Gewicht wieder zurückkommt, und hoffen damit dann Ansätze zu finden, dass man genau dieses Problem vermeiden kann.
12: Bundesgesundheitsministerin Wagen will die Pflegeversicherung um mehrere Milliarden Euro entlasten. Das geht aus einem Gesetzentwurf hervor, der unter anderem dem Magazin Politico vorliegt. Der Entwurf sieht weniger Ausgaben und höhere Einnahmen vor. So sollen Pflegebedürftige 6 Monate später die höheren Zuschüsse zu ihren Heimkosten erhalten. Ihr Partner soll nicht mehr automatisch beitragsfrei mitversichert werden und Minijobber sollen künftig ebenfalls in die Pflegeversicherung einzahlen. Bereits bekannt ist, dass von Kinderlosen ein höherer Zusatzbeitrag erhoben wird. Am bundesweiten Warnstreik im Handel beteiligen sich in Sachsen rund 100 Mitarbeiter. Betroffen sind nach Angaben der Gewerkschaft Verdi die Dresdner Standorte von Metro und Edeka Food Service sowie das Zentrallager von Rewe in Nossen. Außerhalb Sachsens werden morgen weitere Standorte des Groß- und Einzelhandels bestreikt. Die Gewerkschaft fordert im laufenden Tarifstreit Lohnerhöhungen von 7%, mindestens aber 220 Euro mehr pro Monat bei einer Laufzeit von einem Jahr. Die Arbeitgeber boten zuletzt ein schrittweises Plus von 3,4% über zwei Jahre. Die nächste Verhandlungsrunde ist für Ende Juni angesetzt. Die Leistungskürzungen für abgelehnte Asylbewerber in Deutschland verstoßen gegen EU-Recht. Das hat der Europäische Gerichtshof in Luxemburg entschieden. Geklagt hatte ein junger Afghane. Er sollte von Bayern nach Rumänien abgeschoben werden. Die Behörden gewährten ihm deshalb nur Unterkunft, Heizung, Verpflegung und ärztliche Hilfe im Krankheitsfall, strichen aber Leistungen für Kleidung und Haushaltsprodukte. Nun stellte der Europäische Gerichtshof klar, dass EU-Mitgliedstaaten die elementarsten Grundbedürfnisse von Asylbewerbern sicherstellen müssen. Dazu zähle auch Geld für Kleidung und Hygieneartikel. Das waren Nachrichten von MDR Sachsen. 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
1: Besten Dank, Andreas. Bis um drei nachher. Und hier ist der MDR Sachsen Verkehrsservice. A72 Richtung Leipzig. Vorsicht, zwischen Röther und Böhlen liegen nach einem Unfall Fahrzeugteile auf der Autobahn. A72 Richtung Hof. Zwischen Chemnitz Süd und Stolberg Nord 5 Kilometer Stau. Hier laufen Löscharbeiten. Viertelstunde kommt drauf. Die B97 Hoyerswerda-Dresden ist zwischen Lausnitz und dem Abzweig Würschnitz immer noch nach einem Unfall gesperrt. Blitzer stehen auf der B87 in Torgau Richtung Elbbrücke. Auf der B95 in Annaberg-Buchholz Richtung Ehrenfriedersdorf. Zwischen Ebersbrunn und Werdau am Abzweig Lichtentanne. In Leipzig in der Prager Straße Höhe Alte Messe stadteinwärts. Zwischen Pleißa und Wüstenbrand kurz nach der A4. In Zittau, in der Leipziger Straße stadtauswärts, in Schopau in der Waldkirchner Straße auch stadtauswärts. Weitere Tipps können Sie gerne durchgeben an die Kollegen. Der Service ist kostenfrei 0800 6375 637. Eine gute Fahrt wünschen wir. 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
1: Schöne Grüße heute am 4. Juni. Herzlichen Glückwunsch zum Geburtstag. Sollten gleich die Sektkorken knallen, ja, und die Kaffeetassen scheppern. Eine berühmte Sportliche feiert mit. Die ARD Sportschau wird heute 65. Da wissen wir Männer immer, wann wir am Samstag mit dem Autowaschen fertig sein müssen.
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0: Modern Talking hier beim Sachsenradio. Kurz nach zwei ist es. Gestern Abend war das Thema im MDR-Fernsehen Wildtiere zu Hause. Bei Fakt ist, da kamen wirklich alle zu Wort. Vielleicht haben Sie es gesehen. Eine Halterin von Tigern, eine Tierärztin und auch der Chef des Tierheims Leipzig, Michael Sperlich, waren da. Er erklärte, wie schwer es ist, Wildtiere, die von Geburt an bei Shows oder im Zirkus auftreten und leben, wieder auszuwildern.
1: Das ist schlicht und ergreifend unmöglich. Wir werden immer wieder damit konfrontiert, mit den Tieren, die wir notgedrungen im Tierheim Leipzig verwahren müssen. Warum können die denn nicht wieder zurückgebracht werden? Warum kann man die nicht wieder in ihr gewohntes Umfeld, das auf einem anderen Kontinent liegen ist? Das wäre das Todesurteil für diese Tiere. Abgesehen davon ist es ja oft so, dass wir hier auch über Tiere reden, die also nicht mehr in der Wildform sind, sondern wir haben hier Hybridisierung, wir haben Farbmorphen und so weiter, die auch überhaupt nicht geeignet werden dafür und was also auch für die Biodiversität eine Katastrophe wäre. Das heißt, wir brauchen eine Lösung für die Tiere, die da sind und wir brauchen parallel dazu den konsequenten Ausstieg aus der Haltung dieser Tiere, sowohl was das Showbusiness betrifft, über die auch entsetzlichen Unfälle, die dort immer wieder passiert sind, müssen wir nicht bis zu Siegfried und Roy gehen. Für die Tiere, die da sind, muss es eine für die Tiere akzeptable Lösung geben.
0: 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Wirklich sehr zu empfehlen, denn das Thema hat sehr viele Seiten.

sagt Holger Biege hier beim Sachsenradio an diesem 4. Juni. Ich grüße Sie schön beim Sachsenradio. Innen ist heute die Stunde der Stille. Viele hundert Supermärkte, Geschäfte, Tankstellen beteiligen sich schon an dieser Aktion. Gestern auch der Rewe in der Petersstraße in Leipzig. Jeden Mittwoch 16:30 wird die Musik abgestellt, die Beleuchtung gedimmt, das Piepen an den Kassen abgestellt. Es werden keine Regale aufgefüllt, um Menschen zu schützen und zu achten, die unter Reizüberflutung leiden. Der Rewe Nauenhof ist schon seit Februar letzten Jahres dabei, immer dienstags ab 13 Uhr. Und out ist die irische Fluggesellschaft Aer Lingus. Das ist die schlechteste Airline Europas. Er gab die Auswertung eines Fluggastrechteportals. Da klatscht kein Passagier nach der Landung. Ja, weil alle noch die Hände zum Beten gefaltet haben.

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6: Halb drei ist es.
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7: Hallo und guten Tag. Chemnitz meldet zur Stunde 18 Grad und dunkle Wolken am Himmel. 20 Grad sind es in Klingenthal, 22 in Döbeln. Bis zum Abend ist es wechselnd bewölkt. Vereinzelt gibt's Schauer und Gewitter bei maximal 23 Grad.
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7: Was haben Sie sich heute früh eigentlich aufs Brötchen geschmiert? Vielleicht Honig, möglicherweise sogar aus der Region. Die Kinder der Kita Sonnenschein in Schneeberg lieben Honig und sie haben im Garten sogar eigene Bienenvölker. Regelmäßig kommt ein Imker vorbei, um nach dem Rechten zu schauen und um mit den Kindern seine Leidenschaft zu teilen. Er erklärt schon den Kleinsten, wie viel Arbeit in einem Glas Honig steckt. Wir haben für Sie mal reingehört in das geschäftige Summen und in das große Staunen der Kinder. Zusammen mit Reporterin Manja Kraus.
8: Stefan Wolf geht ohne Imkerschleier an sein Bienenvolk heran. Die Vorschulgruppe umschwärmt ihn, prüft quasi jeden Schritt des Imkers. Mit seinem Raucher wedelt er vor der Bienenbeute. Der Rauch ist quasi die Klingel des Imkers am Bienenvolk.
9: Das ist ein Gerät, damit die Bienen nicht stechen.
8: Schon seit 2 Jahren kommt Stefan Wolf einmal pro Woche und kontrolliert das Bienenvolk.
10: Jetzt schauen wir mal, ob die schon Honig drin haben.
8: Unter den Augen der Jungen und Mädchen öffnet Stefan Wolf das Bienenvolk. Die Bienchen sind ganz ruhig, beschwichtigt durch den Rauch. Kiko hat alles im Blick.
11: Ich finde, die sind richtig lieb. Die sitzen einfach nur da. Oder die arbeiten so ein bisschen. Die macht so Nektar und so einen Honig.
8: Stefan Wolf nimmt erst die Honigräume von dem Holzturm ab und zieht dort eine Wabe.
10: Hier ist Honig. Hier haben wir Drohnenbrut. Das ist verdeckelte Drohnenbrut. Wer genau hinschaut, dieses Bunte hier, ist Blütenpollen. Eingetragener Blütenpollen, ne? Von Bäumen, von Sträuchern, von Blumen.
11: Warum gucken die alle da rein? Da ist schon Honig drin, die gucken da rein.
10: Ja, die Königin hatte hier Eier reingelegt und wer ganz genau hinschaut, erkennt die kleinen Larven.
8: Die Kinder sind ganz nah dran, begreifen im wahrsten Sinne des Wortes, wie ein Bienenvolk lebt und arbeitet.
11: Die Bienenkönigin hat einen roten Punkt am Hinterleib.
12: Die sammelt Honig aus der Blume.
11: Und den kann man essen. Lecker.
8: Und genau deswegen zieht Stefan Wolf auch noch eine tropfende Honigwabe.
11: Kann ich mal Honig kosten?
10: Na schaut, hier ist Honig. Na bitte, Finger rein und kosten. Aber nicht auf die Biene drücken.
11: Lecker!
8: Eine süße Köstlichkeit. Imker Stefan Wolf schaut parallel noch, ob in seinem Bienenvolk sogenannte Weißelzellen sind. Hier drin entstehen nämlich neue Königinnen. Bricht der Imker diese Zellen nicht weg, will das Volk schwärmen, sich teilen und so vermehren.
7: So viel Wissenswertes über Bienenvölker und Honig von Manja Kraus. Und damit zu weiteren Meldungen. Die vogtländischen Fichtenwälder verzeichnen derzeit keinen ausgeprägten Borkenkäferbefall. Der Plauner Revierförster Nick Schubert sagte, in diesem Jahr sei vergleichbar wenig los. Er führt das auf die günstigen Wetterbedingungen zurück, aber auch auf ein intensives Monitoring. Kontrolleure durchstreiften regelmäßig die Wälder und suchten nach befallenen Bäumen. Zum 150. Geburtstag von Anton Günther eröffnet im Erzgebirgsmuseum in Annaberg morgen eine Sonderschau. Präsentiert werden unter anderem originale Liedpostkarten und Originalfotografien. Sie zeigen Anton Günther bei der Arbeit im Gottesgaber Torfstich. Die Aufnahmen entstanden einst für eine Reportage im Erzgebirgischen Sonntagsblatt anlässlich des 60. Geburtstages von Anton Günther. Und auf Burg Scharfenstein werden Besucher ab Sonnabend in die geheimnisvolle Welt des alten Ägyptens entführt. In der neuen Mitmachausstellung können sich die Besucher verkleiden, den Sarkophag einer Mumie öffnen oder Hieroglyphen nachschreiben. Die Ausstellung bleibt bis Oktober 27 geöffnet. Und soweit aus Chemnitz. Jacqueline Hähne für MDR Sachsen. Weiter mit dem Verkehr.
6: 5:30 zum MDR Sachsen Verkehrsservice. Vorsicht auf der A9 Richtung München. Zwischen Kreuz Rippachtal und Weißenfels ist Kraftstoff auf der Autobahn. Zwischen Kreuz Rippachtal und Weißenfels. A72 Richtung Leipzig. Hier liegen nach einem Unfall Fahrzeugteile. Vorsicht zwischen Röther und Böhlen. A72 Richtung Hof. Zwischen Chemnitz Süd und Stolberg Nord. 5 Kilometer Stau. Viertelstunde plus. Die B97 Hoyerswerda-Dresden zwischen Lausnitz und dem Abzweig Würschnitz immer noch gesperrt nach einem Unfall. Es wird geblitzt auf der B95 in Annaberg-Buchholz Richtung Ehrenfriedersdorf, auf der B184 am Abzweig Petersroda Richtung Bitterfeld. In Leipzig in der Prager Straße Höhe Alte Messe, stadteinwärts, in Zittau in der Leipziger Straße, stadtauswärts, in Schauitz Richtung Frühling, Richtung Lenz, in Schopau in der Waldkirchener Straße, stadtauswärts. Für neue Tipps können Sie gerne anrufen, kostenfrei 0800 637 5637. 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

0: italienische Leidenschaft. Am Donnerstag mit Toto Cutugno, der auch klammheimlich riesige Welthits für andere geschrieben hat. Für Adriano Celentano zum Beispiel, Dalida oder auch den hier für Joe Dassin.
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0: Eine schöne Meeresromanze im Videoclip.
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0: Unser nächster Star hat eine ganz ähnliche Geschichte im Lebenslauf. Glenn Campbell war lange Zeit Studiogitarrist im Hintergrund. Also wenn Sie Klassiker von Frank Sinatra oder den Beach Boys hören, dann zupft da im Hintergrund oft Glenn Campbell. Und hier ist sein Welthit über eine alte Liebe, die man im Herzen einfach nie ganz loslässt.

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1: Es geht wieder los. Heute entführen wir Sie an eine Westküste. Wir suchen wieder eine Fußball-WM-Gastgeberstadt. Aber Achtung, wenn Sie dort ein Spiel sehen wollen, dann landen Sie bei einem herrlichen Etikettenschwindel. Das Stadion steht nicht in der Stadt, sondern gut 60 Kilometer südlich. Es ist eines der teuersten und technologisch fortschrittlichsten Stadien der Welt. Die haben eine eigene Farm auf dem Dach und nutzen recyceltes Wasser für alles, was nicht getrunken wird. Und auch hier geht es um diese Austragungsmetropole. Pünktlich zum 13. Juni geht's dort los. Und wenn Sie wissen, welche Gänsehauthymne wir suchen, gleichzeitig welche Gastgeberstadt, dann greifen Sie zum Telefon 01375 800 800 für 14 Cent. 01375 800 800. Oder Sie schreiben unter mdrsachsenradio.de per App. MDR Sachsen App mit Telefonnummer, wie es schon viele getan haben. Unser Sachsenradio Thermobecher gibt es heute als Pokal. Andrea aus Nieski hat per App ein Foto der Flagge geschickt. Das zentrale Motiv: Phönix, der aus der Asche aufersteht.

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7: 15 bis 25 Grad haben wir jetzt kurz vor drei zum Feiertag, ja, zu frohen Leichnam in einigen katholisch geprägten Orten zwischen Radibor, Wittschenau und Panschwitz-Kuckau. Alle anderen beten, dass die Arbeitswoche schnell rumgeht und dass der Blitz nicht einschlägt. Gewitter und Schauer sind angesagt für diesen Nachmittag und die ersten Regenzellen haben wir schon zwischen Hammerbrücke und Bad Elster. Morgen Vormittag zieht der Regen Richtung Osten ab. Am Nachmittag dann ziehen aus West, durchaus auch bei Sonnenschein, neue Schauer und Gewitter ins Land. Der Samstag bringt dann anfangs Sonnenschein, später bei 18 bis 25 Grad punktuell wieder Schauer. Und die wird es auch vereinzelt am Sonntag geben bei 18 bis 24 Grad.
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8: Mit Andreas Kalb. Schönen guten Tag. An der Universität Leipzig ist ein Großforschungsprojekt zu Stoffwechselkrankheiten angelaufen. Bund und Länder fördern das Programm im Rahmen ihrer Exzellenzstrategie in den kommenden 7 Jahren mit bis zu 42 Millionen Euro. Forschungsschwerpunkt ist nach Angaben der leitenden Wissenschaftler das Thema Übergewicht. Ziel sei, Erkrankungen wie Diabetes, Adipositas und Fettleber früher zu erkennen und individuell zu behandeln. Eine Studie befasst sich außerdem mit dem sogenannten Jojo-Effekt, bei dem Betroffene nach einer Diät schnell wieder Gewicht zulegen. Bundesgesundheitsministerin Wagen will die Pflegeversicherung um mehrere Milliarden Euro entlasten. Das geht aus einem Gesetzentwurf hervor, der unter anderem dem Magazin Politico vorliegt. Was der Entwurf vorsieht, fasst Isabel Karas zusammen.
9: Nach den Reformplänen von Bundesgesundheitsministerin Wagen von der CDU sollen unter anderem die Kriterien für die Einstufung in Pflegegrade neu gefasst werden. Außerdem sollen höhere Zuschüsse für Bewohnerinnen und Bewohner von Pflegeheimen erst später greifen. Auch die Rentenansprüche pflegender Angehöriger würden nach den Plänen geringer ausfallen. Zur Gegenfinanzierung setzt Wagen auf zusätzliche Einnahmen. So sollen Gutverdiener durch eine höhere Beitragsbemessungsgrenze stärker belastet werden. Kinderlose sollen einen höheren Zuschlag zahlen. Außerdem sollen Arbeitgeber künftig auch für Minijobber Beiträge zur Pflegeversicherung entrichten. Ohne die Reform würde nach Berechnungen des Ministeriums allein im kommenden Jahr ein Defizit von rund 7,6 Milliarden Euro drohen.
8: Die russische Sprache verliert an Sachsens Schulen weiter an Bedeutung. Nach Angaben des Kultusministeriums besuchen im laufenden Schuljahr rund 14.000 Schüler den Russischunterricht. Das seien fast 5.000 weniger als noch vor 5 Jahren. Die Zahl der Lehrer, die Russisch unterrichten können, hat sich demnach in dem Zeitraum halbiert. Hauptgrund ist laut Ministerium der Ruhestand von Lehrkräften, die ihre Ausbildung noch zu DDR-Zeiten gemacht haben. Nach der Wende habe zudem das Interesse der Schüler an anderen Sprachen zugenommen, wie Spanisch, Italienisch und Französisch. In Zwickau wird am Abend das Schumann-Fest im Konzert- und Ballhaus Neue Welt eröffnet. Auf dem Programm stehen Schumanns Manfred sowie seine Szenen aus Goethes Faust. Beide Werke werden aufgrund der umfangreichen Besetzung mit Chor, Solisten und Orchester eher selten aufgeführt. Das Schumann-Fest steht in diesem Jahr unter dem Motto Schumann und die Dichter. Bis zum Sonntag der kommenden Woche soll vor allem die dichterische Prägung der Werke Schumanns beleuchtet werden. Darunter sind neben klassischen Konzerten auch ungewöhnliche Formate wie Fahrrad- und Filmkonzerte. Das waren Nachrichten von MDR Sachsen. 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
7: Und damit kurz nach drei zum MDR Sachsen Verkehrsservice. A9 Richtung Berlin, Vorsicht, zwischen Weißenfels und dem Kreuz Rippachtal liegt ein Besen. Auf der Fahrbahn zwischen Weißenfels und Kreuz Rippachtal. A72 Richtung Leipzig, hier liegen Fahrzeugteile auf der Autobahn zwischen Röther und Böhlen. A72 Richtung Hof, zwischen Chemnitz Süd und Stolberg Nord, 5 Kilometer Stau, Viertelstunde plus. Die B97 Hoyerswerda-Dresden ist zwischen Lausnitz und dem Abzweig Würschnitz nach einem Unfall gesperrt. Und noch 4 Blitzer, aktuell auf der B184 am Abzweig Petersroda Richtung Bitterfeld. In Leipzig in der Prager Straße, Höhe Alte Messe, stadteinwärts, in Schauitz Richtung Lenz und in Schopau in der Waldkirchner Straße stadtauswärts. Sie können gern weitere Tipps geben, kostenfrei unter 0800 6375 637. Dankeschön schon mal, gute Fahrt.
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7: Und es geht gleich mal aufs Tanzparkett zu Tina Charles. Wer damals in den Clubs was auf sich gehalten hat, hat dazu professionell den Hassel getanzt. Ich hörte schon den Quickstep. Wer hat bei uns zu Hause das Duschwasser auf 38 Grad gestellt?
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5: Hauptsache mal wieder Popcorn. Donnerstag, der Kinodonnerstag heute, die neue Filmwoche, hat wirklich alles dabei. Unser Kinoexperte Peter Beddes hat seine Empfehlungen deshalb gut verteilt. Da wäre eine deutsche Komödie, ein Mystery-Thriller und aus Hollywood ein Mega-Blockbuster.
6: Festhalten, gleich wird's wild.
7: Seit den 80er Jahren sind die Mattel-Actionfiguren He-Man, Skeletor und viele andere besonders bei Kindern sehr populär. 1987 gab es schon mal eine Verfilmung mit Dolph Lundgren, von deren nicht eben hohem Niveau ist der neue Film weit entfernt. Erzählt wird die Geschichte eines einsamen Jugendlichen, der Fragen an seine Mutter hat.
8: Warum hast du mich fortgeschickt?
9: Ich wollte, dass du sicher bist. Ich entsandte dich an einen Ort, an dem sie dich nie finden würden. Zur Erde.
7: Aber nun ist er wieder da auf dem Planeten Eternia. Wenn er sein Schwert in die Luft trägt, wird Adam zu He-Man, der locker mal eben ein Raumschiff anheben kann.
9: Kannst du mir dabei helfen?
8: Oh. Der ist ziemlich schwer, also wenn
9: oh,
8: er so nett
9: aber
8: fährt.
9: Natürlich, ja.
7: Masters of the Universe ist ein wunderbares und bildgewaltiges Märchen für alt und jung. Nicolas Galitzine in der Hauptrolle sehr überzeugend. Auch Dolph Lundgren bekommt einen kurzen Auftritt spendiert. Sollte man mit vielen Menschen auf der größtmöglichen Leinwand anschauen. Damit zurück auf die Erde nach Hamburg. Die Fahrradkurierin Les liebt ihr Leben, immer schnell unterwegs, bis plötzlich ihr Vater vom Haus setzt.
10: Machst du eigentlich hier? Du besuchst mich nie.
11: Ich dachte, es könnte vielleicht nicht schaden, mal Urlaub zu machen.
12: Wie nice ist das denn? Du bist einfach schwanger.
10: Helle, was soll ich denn mit dem Kind? Soll ich Milch machen und rumsitzen oder was? Ich muss fahren.
7: Rums geht nach diesem Unfall nicht mehr. Der Herr Papa übernimmt ihre Touren, kann aber auf Dauer auch nicht so gehen, denn Bert hat einen Hirntumor.
11: Ich mach die OP.
10: Und wenn er zu viel wegschneidet, dann wirst du Gemüse und dann...
11: Denk dran, Gemüse immer waschen, besonders in der Schwangerschaft.
10: Mann, jetzt nimm das doch mal ernst.
11: Klingst ja wie dein Vater.
7: Ziemlich viele Probleme, die Simon Ostermann in Sommer auf Asphalt da verhandelt. Aber er kriegt die Balance zwischen traurig und lustig wunderbar hin. Maler Emde und Christoph Maria Herbst spielen vorzüglich. Feiner Film. Noch Lust auf etwas leicht Absurdes?
13: Die Party geht los! Ich will tanzen.
7: Der 19-jährige Kriminelle Tommy feiert sich so durchs Leben. Gewalt ist Teil des Alltags für ihn, bis er plötzlich angekettet im Keller einer Familie aufwacht.
14: Du solltest etwas essen, Tommy. Das war nicht sehr nett.
7: Dort erklärt man ihm, dass man ihn umerziehen möchte, dass alles gut wird, wenn sich Tommy nicht daneben benimmt. Denn in diesem Haus gilt die Devise...
14: Wir sind doch keine Psychopathen.
7: Nun ja, das kann man so oder so sehen. Auf jeden Fall spannend zu sehen, wie abgefahren die Dinge sich hierbei. Good boy, wir wollen nur dein Bestes entwickeln.

Musik aus Bayern beim Sachsenradio und die Jungs geben die Hoffnung nicht auf, dass ein schmerzhafter Abschied nicht für immer sein muss. Der 4. Juni heute mit dem Sachsenradio und was macht denn so ihre Mieze? Ja, schlafen, klar, war klar. Deutschlands Haustier Nummer 1 bekommt heute eine extra Portion Zuneigung. Es ist der Umarme-Deine-Katze-Tag. Mal sehen, wer da unblutig davon kommt. Ich weiß, wovon ich rede. Ja. Schaut die Katze allerdings mit halb geschlossenen Augen, was Wohlwollen ausdrückt, können Sie es wagen mit der Umarmung, aber auch nicht zu lange. Manche Katzen haben schnell genug davon. Tierärzte sprechen dann von einer Streichelaggression. Also, viel Spaß, toi toi toi toi beim Umarmen und morgen ist dann der Befreie dein schwarzes T-Shirt stundenlang von Katzenhaaren-Tag.

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2: 15.30 Uhr ist es.
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4: Guten Tag, Donnerstagnachmittag. Wir schauen aufs Thermometer. In Chemnitz sind es 18 Grad, in Bad Elster 20 und in Limbach-Oberfrohna 23 Grad. Bis zum Abend bleibt es wechselnd bewölkt und regnerisch.
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4: Die Straße von Hormuz ist tausende Kilometer entfernt. Die Auswirkungen des Krieges in der Region aber haben längst unseren Alltag erreicht. Ob an der Tankstelle oder auch beim Hausbau. Die Preise kennen nur einen Trend, nach oben. Dazu haben wir mit Mirko Rudolf gesprochen. Er ist Chef der Dachdeckerinnung Chemnitz. Wir wollten von ihm wissen, wie stark seine Branche von den Preissteigerungen betroffen ist.
5: Momentan ist es wirklich so, dass durch die entstandenen Lieferengpässe, durch den Iran-Krieg jetzt wirklich unsere Preise am Explodieren sind. Im Besonderen sind es die Bitumenpreise, die natürlich vom Erdöl abhängen. Es sind Dämmstoffpreise, wie zum Beispiel Pur-Dämmstoffe. Dort haben wir die größten Preissteigerungen. Beim Bitumen sind es zwischen 35-40%, was seit Anfang des Jahres bis dato heute zu Buche steht. Und beim Dämmstoff ist es noch ein bisschen mehr, da sind wir jetzt irgendwo knapp über 40%.
4: Da stellt sich die Frage, ob auch die Preise für den Endkunden entsprechend angehoben werden. Wir kennen das ja zur Genüge aus der Kaufhalle. Nochmal Mirko Rudolf.
5: Ja, das ist natürlich nicht ganz so einfach, wie das immer so schön gesagt wird. Wir geben unsere Preissteigerungen an den Kunden weiter. Dem ist überhaupt nicht so. Also Verträge, die langfristig abgeschlossen worden sind, vielleicht schon aus dem letzten Jahr sind oder aus Anfang diesen Jahres, egal ob das Privatkunden sind oder Kunden aus der Industrie, die halten natürlich selbstverständlich an den geschlossenen Verträgen fest und die hat dann eben auch der Dachdecker zu den Preisen zu erfüllen, die letztes Jahr oder Anfang diesen Jahres dastanden. Deswegen sind wir als Dachdecker schon damit massiv konfrontiert, dass wir da eine Preissteigerung haben, die wir eigentlich nicht an Kunden weitergeben können.
4: Heißt das, dass die Unternehmen an dem Dachbalken sägen, auf dem sie selbst sitzen?
5: Also wir hoffen es nicht, dass es durch diese unverschuldete Preissteigerung bei uns zu irgendwelchen Ausfällen kommt bei Firmen. Also das hoffen wir wirklich grundsätzlich nicht. Wir als Innungsbetriebe gehen nur davon aus, dass wir relativ gesund alle dastehen und dass wir auch die Zeit überstehen werden. Das Handwerk hat schon ganz andere Zeiten überstanden. Wir haben Corona überstanden. Wir werden auch diese Krise meistern, weil immer nach vorne gucken. Es kommen wieder bessere Zeiten.
4: Sagt Mirko Rudolf. Er ist Chef der Dachdeckerinnung in Chemnitz. Und dazu damit zu weiteren Meldungen. Das Areal am Chemnitzer Pleißenbach kann dank Fördermitteln weiterentwickelt werden. Die Landesdirektion stellt 1,5 Millionen Euro bereit. Damit kann der kontaminierte Boden am ehemaligen Güterbahnhof saniert werden. Bis 2004 diente die Fläche als Tanklager mit Erdtanks. Perspektivisch sollen auf den rund 1600 Quadratmetern Eigenheim- und Reihenhausgrundstücke ausgewiesen werden. Der Bau des Bohr-, Kern- und Probenarchivs in Freiberg schreitet voran. Wie der Staatsbetrieb Immobilien- und Baumanagement mitteilte, werden die Rohbauarbeiten demnächst abgeschlossen. Heute wurde Richtfest gefeiert. In den Neubau werden rund 22 Millionen Euro investiert. Und in Zwickau beginnt am Abend das Schumann-Fest. Zum Auftakt erklingen im Konzert- und Ballhaus Neue Welt die selten aufgeführten Schumann-Werke Manfred und Szenen aus Goethes Faust. Morgen geht es dann musikalisch auf Tour, bei Fahrradkonzerten wird der Landkreis erkundet. Auch ein Dichterfest am Schwanenteich steht auf dem Programm, außerdem Lesungen und Kabarettabende. Und soweit aus Chemnitz. Jacqueline Hähne für MDR Sachsen. 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
2: 4:30 Der MDR Sachsen Verkehrsservice. Jetzt A13 Richtung Dresden. Zwischen Thiendorf und Radeburg stockt es. 10 Minuten ungefähr wird's länger dauern. Halbe Stunde auf der A72 Richtung Hof, zwischen Chemnitz Süd und Stolberg Nord 5 Kilometer Stau. Es wird geblitzt aktuell auf der A9 Richtung München zwischen Schkeuditzer Kreuz und Großkugel, auf der B174 am Ortsausgang Zschopau Richtung Chemnitz, auf der B184 am Abzweig Petersroda Richtung Bitterfeld, in Brockwitz in der Dresdner Straße am Friedhof Richtung Sörnewitz, in Leipzig in der Prager Straße, Höhe Alte Messe stadteinwärts, in Schauitz Richtung Lenz, in Zschopau in der Waldkirchner Straße stadtauswärts. Wenn Sie ergänzen möchten, können Sie uns gerne anrufen. Es ist kostenfrei 0800 6375 637. Eine gute Fahrt, schnell und aktuell der MDR Sachsen Verkehrsservice.
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1: Ich grüße Sie schön zu einer neuen Runde. Wir sind heute gedanklich im absoluten Sommer der Liebe bei der Suche nach einer Fußball-WM-Spielstätte. Das Hightech-Stadion dort macht sich bereit für 6 große Partien und einen Hit, den Vibe des gesuchten Touristenkrachers mit der puren Westküstensonne aufnimmt, geben wir als Tipp mit in die Rätselrunde. Und egal, ob Sie die Blumen im Haar haben oder nicht, wenn Ihnen etwas bekannt vorkommt und Sie wissen, welchen Hit, welche Stadt wir suchen, dann können Sie uns gerne anrufen. 01375 800 800 für 14 Cent. 01375 800 800. Oder Sie schreiben unter mdrsachsenradio.de. Per mdrsachsen-App geht's auch. Mit Telefonnummer. Einen Sachsenradio-Thermobecher gibt's als Trophäe.

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1: Mit Susanne Blum geht's durch die Sachsenspiegel halbe Stunde. Hallo Susanne. Ihr zeigt heute, wie der Feiertag bei uns in Sachsen begangen wird, ja?
2: Feiertag? Fragen sich da sicherlich einige. Ja, tatsächlich, heute war ein Feiertag. Mhm. Aber nur in einigen Regionen in Sachsen, nämlich in der Oberlausitz, hatten 25 katholisch geprägte sorbische Gemeinden heute offiziell frei, denn dort wird Fronleichnam gefeiert. Und da waren wir natürlich dabei und haben festgestellt, Feiertag heißt nicht ausschlafen, sondern im Gegenteil richtig zeitig aufstehen. Denn die Druschki, das sind Mädchen und junge Frauen, die traditionell bei der Prozession eine große Rolle spielen, müssen herausgeputzt werden. Und wir sind mitzeitig aufgestanden und haben uns das Fertigmachen angeschaut und natürlich auch die Prozession. Das sind super Bilder.
1: Ja, okay, schön. Und später ist das Motto auch Prinzen altern. Sebastian Krumbiegel wird 60. Was macht ihr dazu?
2: Na, wir schauen natürlich auf das bewegte Leben von Sebastian und wir thematisieren auch, dass er mehr ist als nur ein Sänger, sondern dass er auch eine Stimme ist, die sich politisch Gehör verschafft hat zu verschiedenen Themen. Er ist aufgestanden, hat oft auch seine Stimme erhoben, zum Beispiel gegen den Rechtsruck, aber auch zu sozialen Fragen. Und da haben wir mit ihm zum Beispiel über die Corona-Pandemie gesprochen und das hat er gesagt.
3: Und ich glaube, wir haben damals alle an der Uhr gedreht. Wir waren damals alle durcheinander, waren alle unsicher. Und ich glaube, auch ich habe damals manchmal den Bogen überspannt mit dem, was ich gedacht habe, was ich gesagt habe, ob sich jemand impfen lässt oder nicht. Und ob, also sagen wir so, wenn jemand zu mir kommt und sagt, ich lasse mich deswegen nicht impfen, weil Bill Gates will uns ja alle chippen, dann ist das für mich nicht unbedingt eine Gesprächsgrundlage. Aber wenn jemand sagt, ich lasse mich deswegen nicht impfen, weil ich nicht genau weiß, was mir hier in die Vene getan wird und ob das alles schon erforscht ist, dann muss man das auch respektieren. Ich glaube, wir sollten alle miteinander lernen, ja, kulturvoll miteinander umzugehen, einander zuzuhören, aufeinander zuzugehen und vielleicht sogar auch Fehler einzugestehen.
2: Da sagt er was Weises. Ja. Er sagt noch viele andere Dinge und schaut auf 60 Jahre zurück und auch voraus auf die Abschiedstour. Die Prinzen gehen ja auf die letzte Tour. Was er dazu sagt und überhaupt, wie er auf den Geburtstag blickt und was er auch an diesem Geburtstag vorhat morgen, darüber berichten wir dann auch, 19 Uhr.
1: Das ist ja die 60 immerhin.
2: Wahnsinn, ne?
1: Danke, Susanne Blum. Schöne Sendung, 19 Uhr der Sachsenspiegel.
2: Danke.

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2: Heute ist unser kleiner Freitag, aber der trumpft groß auf mit Schauerzellen und ersten Gewittern. Rund um Hoyerswerda müsste es gerade ganz schön krachen. Und da kommt noch was heute Nachmittag, Schauergewitter. Morgen Vormittag zieht der Regen Richtung Osten ab. Am Nachmittag aus West wieder neuer rein, mit Sonnenschein auch und Gewittern. Der Samstag bringt anfangs Sonnenschein, später bei 18 bis 25 Grad. Punktuell Schauer, die wird es auch vereinzelt am Sonntag geben, bei 18 bis 24 Grad.
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3: Mit Andreas Kalb. Schönen guten Tag. Sachsens Landesregierung hat sich mit dem BSW auf einen gemeinsamen Entwurf für ein Polizeigesetz verständigt. Die Minderheitsregierung aus CDU und SPD verfügt im Landtag über keine eigene Mehrheit und ist deshalb auf Stimmen der Opposition angewiesen. Über den Kompromiss informiert MDR Sachsen-Reporterin Beate Dietze.
4: Drei Punkte habe das BSW in den Gesetzentwurf verhandelt, heißt es. Die Anwendung der US-Analysesoftware Palantir wird explizit ausgeschlossen, eine Formsache. Denn darauf hatten sich CDU und SPD bereits vor Monaten geeinigt. Der Einsatz der umstrittenen Taserwaffen bleibt weiter den Spezialeinheiten in Sachsen vorbehalten. Polizisten im Streifendienst werden damit wegen hoher Kosten und gesundheitlicher Gefahren nicht ausgerüstet. Darüber hinaus fordert das BSW klare Grenzen für den Einsatz künstlicher Intelligenz und staatliche Eingriffe ohne konkreten Anfangsverdacht lehnt das BSW ab. Linke und Grüne hatten gegen das Polizeigesetz geklagt. Das oberste Gericht hatte Teile des Gesetzes für verfassungswidrig erklärt.
3: Kommende Woche berät der Innenausschuss des Landtags über das neue Polizeigesetz. An der Universität Leipzig ist ein Großforschungsprojekt zu Stoffwechselerkrankungen angelaufen. Bund und Länder fördern das Programm im Rahmen ihrer Exzellenzstrategie in den kommenden 7 Jahren mit bis zu 42 Millionen Euro. Forschungsschwerpunkt ist nach Angaben der leitenden Wissenschaftler das Thema Übergewicht. Ziel sei, Erkrankungen wie Diabetes, Adipositas und Fettleber früher zu erkennen und individuell zu behandeln. Eine Studie befasst sich außerdem mit dem sogenannten Jojo-Effekt, bei dem Betroffenen nach einer Diät schnell wieder Gewicht zu legen. Bundesgesundheitsministerin Wagen will die Pflegeversicherung um mehrere Milliarden Euro entlasten. Das geht aus einem Gesetzentwurf hervor, der unter anderem dem Magazin Politico vorliegt. Der Entwurf sieht weniger Ausgaben und höhere Einnahmen vor. So sollen Pflegebedürftige 6 Monate später die höheren Zuschüsse zu ihren Heimkosten erhalten. Ehepartner sollen zudem nicht mehr automatisch beitragsfrei mitversichert werden und Minijobber sollen künftig ebenfalls in die Pflegeversicherung einzahlen. Bereits bekannt ist, dass von Kinderlosen ein höherer Zusatzbeitrag erhoben wird. In Zwickau wird am Abend das Schumann-Fest im Konzert- und Ballhaus Neue Welt eröffnet. Auf dem Programm stehen Schumanns Manfred sowie seine Szene aus Goethes Faust. Beide Werke werden aufgrund der umfangreichen Besetzung mit Chor, Solisten und Orchester eher selten aufgeführt. Das Schumann-Fest steht in diesem Jahr unter dem Motto Schumann und die Dichter. Bis zum Sonntag der kommenden Woche soll vor allem die dichterische Prägung der Werke Schumanns beleuchtet werden. Darunter sind neben klassischen Konzerten auch ungewöhnliche Formate wie Fahrrad- und Filmkonzerte. Das waren Nachrichten von MDR Sachsen. 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
2: Und damit 3:04 zum MDR Sachsen Verkehrsservice. An Neuen Richtung München zwischen Großkugel und Leipzig West stockt es an einer Baustelle 10 Minuten plus. A13 Richtung Dresden zwischen Tiendorf und Radeburg stockt es 10 Minuten plus. A72 Richtung Hof, hier 5 Kilometer Stau zwischen Chemnitz-Rottluff und Stolberg Nord, 30 Minuten plus. Blitzer stehen auf der A9 Richtung München zwischen Schkeuditzer Kreuz und Großkugel, auf der B174 am Ortsausgang Zschopau Richtung Chemnitz, in Brockwitz in der Dresdner Straße am Friedhof Richtung Sörnewitz und am Ortseingang Meißen aus Richtung Sörnewitz beidseitig. Ergänzen können Sie gerne jederzeit unter 0800 6375 637. Kommen Sie gut ans Ziel.
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2: Und Mark Forster rollt gleich den Teppich aus für Schauspieler und Comedian Hape Kerkeling. Er ist als nächster Bundespräsident im Gespräch. Tausende Deutsche haben schon unterschrieben für ihn in einer Petition. Und ich sage mal, warum nicht? Er hat ja schon Erfahrung als Königin Beatrix. Und was sagst du?
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0: Schöne Tanznummer von Erasure aus dem Jahre 86. Wobei, wer das Video gesehen hat, versteht, warum das Lied auch Wäscheleinen-Song heißt. Die beiden Musiker tanzen 3 Minuten lang durch aufgehangene Blüten weiße Bettlaken. Ja, der weiße Riese-Gipfel. Und jetzt zu einem anderen.
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0: Heute über das Thema Sünde, aber nicht nur so eine kleine, die jeder mal begeht. Die drei reden über die 7 Todsünden.
2: Die 7 Todsünden sind Vollerei, Seitenstechen, TikTok, Mord. Das sind die 7 Todsünden. Nicht verwechseln, weil auf der Film 7 fußt nicht auf den 10 Geboten mit Brad Pitt.
3: Du sollst nicht lügen, sollst nicht töten
2: und, genau, du sollst
3: und
2: nicht
3: beides gleichzeitig machen.
2: Ja.
4: Aber was sind denn die 7?
2: Okay. 7 Todsünden sind Völlerei, Neid, Missgunst, Gier, Wollust.
3: Wollust?
2: Ja, natürlich, da kommt es von aus berufenem Mund. Wollust? Wollust ist, wenn du zwanghaft stricken musst. Dann hast du...
4: Raserei. Ja, also Verkehrsübertretung sozusagen.
2: Ja. Meine Frau ist wieder wollüstig. Ein Pullover. Das muss schlimm sein.
4: Ja.
2: Du gehst am Schaf vorbei und denkst... Furchtbar.
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1: Wir suchen wieder eine Stadt, in der bald der Fußball-WM-Ball rollt und fliegt, allerdings nicht direkt, sondern gut 60 Kilometer entfernt im ultramodernen Levi's-Stadion in Santa Clara. Da warten im Juni 6 WM-Spiele auf die Fans und wir jetzt auf die Lösung. Dieser Hit sollte eine Hilfe sein. Und zwar geschrieben von John Phillips vom Kopf der Mamas and the Papas. Und die sanfte Akustikgitarre, die den Song so besonders macht, die wird von ihm persönlich gespielt. Den Titel gibt es gleich unverstellt, aber erstmal einen Anruf nach Heidenau in meinen Nachbarort. Wer wurde ausgelost? Vielen Dank wieder für die vielen Anrufe und Nachrichten. Hallo, wer ist denn dort?
2: Ja, wer ist denn dort?
1: Hier ist Mike Heschner, MDR Sachsen. Hallo, Frau Nachbarin.
2: Oh, Entschuldigung.
1: Naja, es ruft ja nicht aller Tage das Radio an.
2: Nee, weil ja so viele Leute immer anrufen.
1: Ja.
2: Solche komischen Nummern.
1: Die unbekannten Nummern, ganz schlimmes Thema.
2: Oh.
1: Ich nehme gar nicht mehr ab bei unbekannten Nummern. War es ein schweres Rätsel heute?
2: Das war leicht.
1: Ja, haben Sie es an den Tipps oder am Musikschnipsel erkannt?
2: An der Musik, also ja. Ich kenne das Lied halt. Ich bin Kind erst im Jahrgang, sage ich mal so.
1: Ja, okay. Und wie heißt der Titel? Wie heißt die Stadt?
2: In der San Francisco.
1: Herzlichen Glückwunsch. Zum Thermobecher, Frau Gottlieb.
2: Wahnsinn.
1: Ja.
2: Nee, ich spiele immer so, bei allen Spielen spiele ich eigentlich immer mit und ich habe noch nie was gewonnen.
1: Noch nicht mal ein Kugelschreiber.
2: Nee.
1: Na, endlich hat's geklappt.
2: Schön.
1: In einer Woche beginnt die Fußball-WM. Bewegt Sie das irgendwie, irgendwo, irgendwann?
2: Naja, ich muss ganz ehrlich sagen, nicht so wirklich. Aber ich sag mal, wenn Deutschland mitspielt, dann gucke ich schon mal. Aber wenn die dann raus sind, naja.
1: Dann lässt das wieder stark nach.
2: Ja.
1: Na, wir drücken mal die Daumen.
2: Schauen wir mal.
1: Genau. Dankeschön und schönen Nachmittag, Frau Gottlieb.
2: Dankeschön. Ihnen auch, ne?
1: Danke,
2: und schöne Sendung noch.
1: Mhm. Morgen Nachmittag gibt es dann ein vorerst letztes schweres Rätsel und jetzt den Song, der 67 alle Hippies nach Kalifornien zum Festival locken sollte. Schöner PR-Gag.

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9: Guten Tag. In Chemnitz sind es aktuell 20 Grad, in Breitenbrunn 17 und auf dem Fichtelberg 14 Grad. Bis zum Abend ist es wechselnd bewölkt und regnerisch und wir erreichen maximal 23 Grad.
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9: Der Borkenkäfer, er ist zwar klein, aber gefräßig und damit der schlimmste Feind für Fichtenwälder. Auch im Vogtland hatte der Schädling in den vergangenen Jahren ordentlich gewütet. Beim Kampf gegen ihn setzt der Forstbezirk Plauen nun verstärkt auf Manpower, auf Käferdetektive, die durchstreifen die Wälder, um den Borkenkäfer zu finden und um ihm das Handwerk zu legen. Bernd Schädlich hat einen ihrer Einsätze begleitet.
10: Wird auf jeden Fall noch passen. Guck mal hier, da hast du noch Saft drin.
11: Revierförster Nick Schubert kniet neben einem umgeknickten Baum und löst mit seinem Beil ein wenig Rinde. Darunter werden kleine Gänge im Holz sichtbar.
10: Das ist der Kollege. Der bohrt sich gerade das Elterntier unter die Rinde ein. In diesen Gang werden die Eier angelegt. Ungefähr 6 bis 8 Wochen. Danach fliegen die Käfer wieder aus.
11: Gefunden hat die befallene Fichte Mario Schröder. Der Plauner ist seit ein paar Monaten als Borkenkäferkontrolleur regelmäßig im Syrauer Forst unterwegs.
12: Das Gebiet hier im Syrauer Forst sind ca. 180 Hektar, die abzulaufen sind, teils durch Dickicht durch. Ich gehe ca. 2 bis 3 Mal in der Woche, um einen gewissen Rundlauf zu erreichen.
11: Mit Argusaugen muss Schröder die Bäume begutachten und nach Anzeichen suchen, die auf den Borkenkäfer hindeuten.
12: Man muss sehr oft nach oben schauen, an den Stamm und dann schaue ich nach hellen Harzausflüssen, die in Verbindung mit Bohrlöchern stehen könnten. Glücklicherweise findet man den Borkenkäfer nicht so häufig wie Pilze. Meist sind es Altschäden und wie hier an dem gefallenen Holz.
11: Verdachtsbäume werden mit oranger Farbe gekennzeichnet und ihre Standortdaten dokumentiert.
12: Früher wurde das mit Karten gemacht und heutzutage haben wir eine spezielle App dazu, in der wir dann Schadbilder eintragen und dann auch genau kartografieren können.
11: Schröders Arbeit ist für Revierförster Nick Schubert ungeheuer wertvoll.
10: Ich bin froh, dass ich den Mario für dieses Jahr gewinnen konnte. Das ist die Borkenkäfer-Speerspitze. Es ist Laufarbeit, es ist Augenarbeit. Man muss im Endeffekt an jeden Baum gesondert ran und schauen, okay, hast du irgendwas? Genauigkeit ist A und O. Also würden wir nichts tun, würden hier deutlich weniger Fischchen stehen.
11: Aktuell hilft bei der Bekämpfung des Borkenkäferproblems auch das Wetter mit. Die Situation ist zumindest derzeit entspannt.
10: Die aktuelle Entwicklung, der aktuelle Stand ist extremst verhalten. Der Käfer ist im Endeffekt eigentlich auf dem Rückzug befindlich. Der Sommer steht vor der Tür. Wenn es jetzt wieder lange trocken und heiß wird, geht es unvermindert weiter.
11: Selbst wenn dieses Jahr eine Käferkatastrophe ausbleibt, der Kampf gegen den Schädling ist deshalb nicht gewonnen.
10: Solange wir die Fichte bei uns in unseren Wäldern als Baumart vorhanden haben, wird es den Käfer geben. Aus einem überwinterten Elternbrutpaar können bis zu 32.000 Käfer entstehen, bei 3 Generationen im Jahr. Und dann kommt die Welle.
11: Das will Borkenkäferdetektiv Mario Schröder auf jeden Fall verhindern und wird deshalb auch weiterhin die Bäume im Syrauer Forst genauestens unter die Lupe nehmen.
10: Hier haben wir nichts.
9: Bernd Schädlich war mit einem Käferdetektiv im Wald bei Plauen unterwegs. Weitere Meldungen. Der Getriebehersteller Flender in Penich erlebt erneut einen Eigentümerwechsel. Wie das Unternehmen mitteilte, gehört das Werk nun einer europaweit aktiven Private Equity Gesellschaft mit Hauptsitz in London. In Penich produzieren zurzeit rund 500 Mitarbeiter Zahnradgetriebe für die Industrie, unter anderem für Windkraftanlagen. Am Waldstadion in Thalheim wird am Nachmittag der neue Gedenkstein für den Heimat- und Liedersänger Anton Günther eingeweiht. Anlass ist der 150. Geburtstag, den Günther morgen feiern würde. Zur Feierstunde hat sich auch ein Enkel von Anton Günther angekündigt. Auf Burg Scharfenstein werden Besucher ab Sonnabend in die geheimnisvolle Welt des alten Ägyptens entführt. In der neuen Mitmachausstellung können Sie sich verkleiden, den Sarkophag einer Mumie öffnen oder Hieroglyphen nachschreiben. Die Ausstellung bleibt bis Oktober 27 geöffnet. Und soweit aus Chemnitz. Jacqueline Hähne für MDR Sachsen. Mehr Nachrichten für Sie gibt's im Netz und in der App. Und hier geht's weiter mit dem Blick auf den Feierabendverkehr.
7: Und hier der MDR Sachsen Verkehrsservice gleich 5 nach 4:30. A4 Frankfurt Richtung Dresden in der Abfahrt Chemnitz Ost, Behinderung nach einem Unfall. A9 Richtung München zwischen Großkugel und Leipzig West stockt es an einer Baustelle 10 Minuten plus. A13 Richtung Dresden zwischen Thiendorf und Radeburg stockender Verkehr 10 Minuten plus auch. Halbe Stunde auf der A72 Richtung Hof zwischen Chemnitz-Rottluff und Stolberg Nord 5 Kilometer Stau. Vorsicht auf der A72 Richtung Hof. Hier liegt eine Metallplatte auf der Autobahn zwischen Hartenstein und Zwickau Ost. In Burkhardswalde ist die Burkhardswalder Straße wegen einer Havarie gesperrt. Blitzer stehen auf der A9 Richtung München zwischen Schkeuditzer Kreuz und Großkugel. Auf der B174 am Ortsausgang Zschopau Richtung Chemnitz. In Brockwitz in der Dresdner Straße. Am Friedhof Richtung Sörnewitz, am Ortsausgang Eschdorf in der Pirnaer Straße Richtung Dresden, am Ortseingang Meißen aus Richtung Sörnewitz beidseitig. 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

0: laid back und die absolute Tiefenentspannung zur Feierabendzeit bei uns in Sachsen. Im Videoclip fallen sie völlig tiefenentspannt aus dem Flugzeug, natürlich mit ihren Instrumenten. Mark Forster haben wir jetzt für Sie, der in einem Podcast verraten hat, dass er früher mal in Kollegin und Sängerin Sarah Connor verliebt war. Aber ihr sei das ja, wörtlich scheißegal gewesen. Naja, mein Brief hat sie auch zerrissen.
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0: Cat Stevens mit seinem Song über Dinge, die vergangen sind und die man festhält in der Erinnerung. Hier beim Sachsenradio. Und manchmal, Sie wissen, holt einer die Vergangenheit völlig unvorbereitet wieder ein. Und man fragt sich, was ist damals passiert? Warum wurde es verschwiegen? Vielleicht, um keine alten Wunden aufzureißen. Genau um diese Fragen geht es in Das Geheimnis am Fjord, dem ersten Roman der Dresdnerin Nicole Czerwinker, Kulturbloggerin, Journalistin, Pressesprecherin der Dresdner Musikfestspiele. Jetzt hat sie sich endlich den Traum vom eigenen Buch erfüllt. Hallo.
1: Hallo.
0: Wie ist das so, wenn man das erste Mal über den Einbandstreich? Was ist das für ein Gefühl beim ersten Buch?
1: Oh, das ist ein unbeschreiblich schönes Gefühl, weil man natürlich dieses Buch ganz, ganz lange in der Hand halten will. Also man arbeitet so lange darauf hin, dass man es endlich in der Hand halten kann. Und deswegen ist es schwer zu beschreiben, einfach sehr schön.
0: Ich freue mich auf den Möhrenkuchen, den ich nachbacken werde.
1: Ja, der hat schon vielen Freunden und Bekannten gemundet. Ja. Und ich habe auch schon auf Instagram Rückmeldungen von Lesern bekommen, die gemeint haben, zu Ostern habe ich den gebacken und der war ganz, ganz
0: echt schön. Norwegen, ja?
1: Echt Norwegen, ja. Es gibt den auch in der Schweiz, aber in Norwegen ist der wirklich sehr typisch.
0: Okay, dazu kommen wir gleich. Aber Musik ist ja Ihre Passion eigentlich.
1: Ja.
0: Und das Buch handelt gar nicht von Musik. Ist das sozusagen die große Abnabelung?
1: Nee, es ist auch tatsächlich so, an einer Stelle kommt Musik mal vor, nämlich ein Stück von Edvard Grieg, weil die Protagonistin eine Kassette noch in ihrem Autoradio hat und dann kurz vor der Abreise Edvard Grieg sich anhört. Ansonsten nicht. Ich habe ja noch andere Passionen, zum Beispiel das Lesen. Und deswegen ist die Protagonistin Buchhändlerin geworden.
0: Marie, die Hauptperson, hat die Buchhandlung von ihrer Oma geerbt und findet eines Tages ein Foto.
1: Ja.
0: Und dann muss sie nach Norwegen. Warum?
1: Sie findet ein Foto, was die Oma in ihrer Kindheit am Fjord zeigt. Und sie wusste bis dahin nicht, dass die Oma Norwegerin ist. Mhm. Und dieses Geheimnis will sie natürlich unbedingt entschlüsseln, weil das ist so eine Leerstelle in ihrer Biografie ist. Also sie will ja wissen, warum hat die Oma das verschwiegen.
0: Und was erfährt sie da? Was erfährt sie in Norwegen?
1: Ich will ja nicht zu viel spoilern, aber sie geht der Familiengeschichte auf den Grund, versucht den Geburtsort der Oma zu finden und findet halt heraus, dass das schon ein bisschen im Zweiten Weltkrieg begründet ist, dieses Schweigen.
0: Ach, dieses Schweigen, okay.
1: Eine traumatische Geschichte.
0: Gerade dieses Thema ist ja oft Tabuthema, auch in vielen Familien. Mhm. Haben Sie auch sowas erlebt?
1: Erlebt nicht, aber ich glaube tatsächlich, ich bin ja Dresdnerin, habe meine Großeltern viel über den Krieg ausgefragt und auch viel erzählt bekommen, aber man weiß ja nie so richtig, was man nicht erzählt bekommen hat. Und ich glaube, es gibt bewusst oder unbewusst in jeder Familie so Dinge, die vielleicht auch nicht erzählt werden.
0: Das Buch ist spannend, unterhaltsam.
1: Ich hoffe.
0: Ja, dann geht es um diesen Möhrenkuchen auch und reflektiert die Zeit des Faschismus. Das ist ja so ein Mix aus Liebe, aus Krimi und aus Geschichte. War das Absicht so?
1: Schon. Ich wollte ursprünglich einen Liebesroman schreiben, wollte aber aus diesem gefühligen, süßlichen raus. Mhm. Und deswegen habe ich mit diesem geschichtlichen Aspekt als Hintergrund gewählt. Und Norwegen war halt einfach mein Herzensland, weil ich da mal gelebt habe. Noch immer viele Freunde da habe und die Landschaft liebe.
0: Und was ist eine Bücherstadt?
1: Eine Bücherstadt gibt es tatsächlich überall auf der Welt. Mhm. Das kann man auch mal googeln. Und in Norwegen heißt die Fjärland. Es gibt, glaube ich, mittlerweile sogar zwei. Eine davon ist Fjärland. Das ist so ein ganz kleines Dorf. Und um da wieder Touristen hinzubringen, hat man alte Gebäude, die leer stehen, mit Bibliotheken oder mit Buchantiquariaten gefüllt. Mhm. Das ist ganz charmant.
0: Dann wünsche ich viel Erfolg mit dem Buch, viele
1: Dankeschön.
0: Leser und danke fürs Hiersein.
1: Danke fürs Interview.
0: Und wenn Sie am Radio auch über den Einband streichen und den Inhalt verschlingen wollen von Das Geheimnis am Fjord von Nicole Czerwinker, dann können Sie uns gern schreiben. 3 Gratisexemplare liegen hier mit Widmung und Unterschrift. Schreiben Sie uns gern über mdrsachsenradio.de. Kontakt ins Studio.

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9: Alle momentan Gräser, Roggen, Ampfer geplagten freuen sich über jeden auswaschenden Schauer. Einige wird es noch örtlich geben, auch teilweise schwere Gewitter, wie aktuell zwischen Loser und Boxberg. Der Regen aus der Nacht zieht dann am Vormittag nach Polen ab. Am Nachmittag schieben sich neue Schauer und Gewitter ins Land. Der Samstag bringt anfangs Sonnenschein, später bei 18 bis 25 Grad wieder punktuell Schauer. Die wird es auch vereinzelt am Sonntag geben. Eben bei 18 bis 24 Grad maximal.
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10: Mit Andreas Kalb. Schönen guten Tag. In Sachsen dürfen Elektroschocker, sogenannte Taser, auch in Zukunft nur von Spezialeinheiten der Polizei eingesetzt werden. Auf die ursprünglich geplante Ausgabe an Streifenpolizisten wird im überarbeiteten Entwurf für ein neues Polizeigesetz verzichtet. Das sieht einen Kompromiss vor, auf den sich die Landesregierung mit dem BSW verständigt hat. Die Minderheitsregierung aus CDU und SPD ist im Landtag auf Stimmen der Opposition angewiesen. Die Einigung definiert außerdem Grenzen für den Einsatz künstlicher Intelligenz und schließt die Verwendung der umstrittenen Analysesoftware Palantir aus. Hintergrund ist ein Urteil des Sächsischen Verfassungsgerichtshofs, das Teile des Polizeigesetzes für verfassungswidrig erklärt hatte. Wegen millionenschweren Anlagebetrugs im Internet ist ein Mann in Leipzig zu 5 Jahren und 3 Monaten Haft verurteilt worden. Das Landgericht sah es als erwiesen an, dass der 41-Jährige Teil einer Betrügerbande war. Diese soll von 2020 bis 2022 Anleger in Deutschland und anderen deutschsprachigen Ländern gezielt um mehr als 3 Millionen Euro gebracht haben. Der Verurteilte soll die Betrugsmasche aus dem Ausland heraus organisiert und technisch unterstützt haben. Er war in Montenegro festgenommen worden. Die Leistungskürzungen für abgelehnte Asylbewerber in Deutschland verstoßen gegen EU-Recht. Das hat der Europäische Gerichtshof in Luxemburg entschieden. Die Zusammenhänge erklärt Klaus Hempel.
11: Geklagt hatte ein Asylbewerber aus Afghanistan. Dieser hatte in Deutschland vor einigen Jahren einen Asylantrag gestellt. Er hatte dies aber zuvor schon in Rumänien getan. Deshalb muss nach den sogenannten Dublin-III-Regelungen das Asylverfahren in Rumänien durchgeführt werden. Der Landkreis Schweinfurt, wo der Afghane untergebracht war, kürzte ihm daraufhin Leistungen. Er bekam weiterhin eine Unterkunft gestellt, außerdem Verpflegung und was zur Körperpflege notwendig ist. Er bekam aber kein Geld mehr, etwa für Kleidung, Fahrkarten oder für Telekommunikation.
10: In Zwickau wird am Abend das Schumann-Fest im Konzert- und Ballhaus Neue Welt eröffnet. Auf dem Programm stehen Schumanns Manfred sowie seine Szene aus Goethes Faust. Beide Werke werden aufgrund der umfangreichen Besetzung mit Chor, Solisten und Orchester eher selten aufgeführt. Das Schumann-Fest steht in diesem Jahr unter dem Motto Schumann und die Dichter. Bis zum Sonntag der kommenden Woche soll vor allem die dichterische Prägung der Werke Schumanns beleuchtet werden. Darunter sind neben klassischen Konzerten auch ungewöhnliche Formate wie Fahrrad- und Filmkonzerte. Das waren Nachrichten von MDR Sachsen. 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
9: Und hier der MDR Sachsen Verkehrsservice. Schöne Grüße ins Auto. A4 Frankfurt Richtung Dresden. In der Abfahrt Chemnitz Ost. Behinderung nach einem Unfall. A9 Richtung München zwischen Großkugel und Leipzig West. Stockt es an einer Baustelle. 10 Minuten plus. A13 Richtung Dresden. Auch 10 Minuten plus. Zwischen Thiendorf und Radeburg. Stockender Verkehr. Blitzer stehen auf der A9 Richtung München zwischen Schkeuditzer Kreuz und Großkugel, auf der B174 am Ortsausgang Schopau Richtung Chemnitz, in Brockwitz in der Dresdner Straße am Friedhof Richtung Sörnewitz, am Ortsausgang Eschdorf in der Pirner Straße Richtung Dresden und am Ortseingang Meißen aus Richtung Sörnewitz beidseitig. Weitere Tipps geben Sie bitte durch unter 0800 6375 637 und kommen Sie vor allem gut heim.
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9: Ich grüße Sie schön zum offiziellen Beginn der Schafskälte in diesem Jahr, ja, Schafsnässe eher. Und Expertin Grit Krämer hat gleich die Aussichten zum Thema Nässe und Schafswärme.
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0: 17.11 Uhr, hier ist der MDR-Sachsen-Verkehrsservice. Diese Meldung kam gerade rein. Vorsicht auf der A72 Hof Leipzig. Hier ist eine Person im Bereich der Mittelleitplanke zwischen Stolberg West und Stolberg Nord, A72 Hof Leipzig.
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0: Grit Krämer ist heute für uns da. Hallo Grit.
2: Hallo Mike.
0: Es ist ganz schön Druck im Kessel, oder?
2: Ja, aber das meiste entlädt sich außerhalb von Sachsen. Also in Westdeutschland gibt es heute sehr viel mehr von diesen starken Schauern und heftigen Gewittern. Wir haben jetzt vorhin im Westen des Erzgebirges so ein paar Gewitter erlebt. Jetzt ist es eher Regen, der da so vom Eibenstock, Karlsfeld bis Richtung Chemnitz unterwegs ist. Und an einer anderen Stelle sind Gewitter mit eingelagert in dieses Regenfeld. Das geht gerade von Königswartha über Boxberg Richtung Weißwasser und weiter nach Bad Muskau. Also hier auch Gewitter, aber alles nicht unwetterartig, sondern ja schon stark, aber eben nicht so schlimm wie bei den Nachbarn. Auch Sachsen-Anhalt hatte heute schon unwetterartige Gewitter. Bis jetzt sind wir verschont und so viel wird jetzt auch nicht mehr reinkommen. Vielerorts ist es ja auch trocken geblieben.
0: Okay, die Nacht wird trotzdem noch relativ nass, ja?
2: Ja, sie wird noch nass, weil der ganze Regen, der noch im Westen unterwegs ist, kommt abgeschwächter dann doch bei uns an, sodass es vor allem in Sachsen, später dann noch im Osten von Sachsen, ein Regen wird. Jetzt haben wir noch so 18 bis 23 Grad. In der Nacht gehen die Werte runter auf 14 bis 10 Grad. Und morgen Vormittag dann nur noch an der Neiße letzter Regen. Ja. Bei den anderen ist es trocken, wolkig, zum Teil auch sonnig. Aber ab Mittag etwa geht's wieder los. Da bilden sich Quellwolken. Da kommen auch aus Westen neue Wolken rein. Und da haben wir wieder Schauer und Gewitter. Jedenfalls einige unterwegs. Bei morgen dann 17 bis 21 Grad. Also es wird ein bisschen kühler.
0: Okay. Wird's ähnlich am Wochenende mit den Nachmittagsschauern?
2: Ja, am Wochenende wird's sonnabends mal oft trocken sein. Und nicht schlecht. Eigentlich so mit 23 Grad. Sonntag ein Müh kühler und wieder ein paar Schauer mit dabei.
0: Besten Dank erstmal. Grit Krämer, schönen Abend wünsche ich dir.
2: Dankeschön.
1: Danke. 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

0: Männers, Ausrufezeichen und es gibt immer noch Kriegsminister und nicht nur die. Aber es gibt ja jetzt wenigstens künstliche Intelligenz. Donnerstag Feierabend mit dem Sachsenradio. Ich hoffe, Sie können schon entspannen. Also mein Nachbar, der Boschert Heinz, hat heute richtig Programm schon.
1: Oh, was ich heute alles gemacht habe, mein Gutster. Ich war in der Werkstatt, im Autohaus, in der Waschanlage und auch noch an der Tankstelle. Und soll ich dir mal was sagen?
0: Ja, ich höre.
1: Das alles hätte ich gar nicht geschafft. Ohne Auto.

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4: 17.30 Uhr ist es. Gleich.
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4: Sorry an die Kollegen in den Nachrichtenstudios in den Funkhäusern. Jetzt ist es 17.30 Uhr.
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11: Um 5:30. Guten Abend. In Chemnitz sind es aktuell 20 Grad, in Großrückerswalde und Treun 18. Es bleibt bis zum Abend wechselnd bewölkt. Vereinzelt gibt's Schauer und Gewitter. Auch die Nacht wird regnerisch bei dann 13 bis 11 Grad. Die in der Schweiz vermisste Medizinstudentin aus Chemnitz ist tot. Das hat die zuständige Kantonspolizei Bern bestätigt. Demnach wurde am Dienstag bei Oberried eine Leiche gefunden. Nach umfangreichen Tests stehe zweifelsfrei fest, dass es sich um die vermisste Deutsch-Libyerin handelt. Die Polizei geht aktuell von einem Unfall aus. Parallel ermittelt die regionale Staatsanwaltschaft zum genauen Hergang der Ereignisse. Der Bau des Bohr-, Kern- und Probenarchivs in Freiberg schreitet voran. Wie der Staatsbetrieb Immobilien- und Baumanagement mitteilte, werden die Rohbauarbeiten demnächst abgeschlossen. Heute konnte Richtfest gefeiert werden. In den Neubau werden rund 22 Millionen Euro investiert. Die vogtländischen Fichtenwälder verzeichnen derzeit keinen ausgeprägten Borkenkäferbefall. Der Plauner Revierförster Nick Schubert sagte, in diesem Jahr sei vergleichbar wenig los. Er führt das auf die günstigen Wetterbedingungen zurück, aber auch auf ein intensives Monitoring.
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11: Und da gehen wir ins Erzgebirge. Pyramiden, Pharaonen und Mumien, das alte Ägypten fasziniert groß und klein. Und auf Burg Scharfenstein, jetzt habe ich den Dreh zum Erzgebirge, können Besucher jetzt in diese Welt eintauchen. Übermorgen eröffnet eine neue Mitmachausstellung im Land der Ägypter. Die ersten Kinder durften heute schon mal alles ausprobieren und meine Kollegin Doreen Mennel war dabei.
12: Vorsichtig graben sich die kleinen Archäologen durch den Sand. Mit Schaufeln, Pinseln und Museumspädagoge Martin Kress an der Seite.
13: Was habt ihr denn gefunden?
14: Ein Mumienkopf, das ist der König.
12: Der Mumienkopf ist nur einer von vielen verborgenen Schätzen, die es in der neuen Familienausstellung im Land der Ägypter zu entdecken gibt. Und anfassen und ausprobieren ist in dieser Ausstellung ausdrücklich erwünscht, sagt Martin Kress.
15: Also man kann sich natürlich entsprechend im Gewand verkleiden. Ja. Es gibt ein Sarkophag zum Aufmachen, eine Pyramide zum Bauen, eine Ausgrabungsstation. Man kann vor allen Dingen, finde ich das auch sehr spannend, die faszinierende Hieroglyphenschrift der alten Ägypter nachmachen. Da haben wir ein ganzes Alphabet da, kann man beispielsweise seinen Namen schreiben.
12: Die Vorschüler einer Kita aus Scharfenstein dürfen die Ausstellung heute als erste testen, noch vor der offiziellen Eröffnung übermorgen. Das Highlight ist schnell ausgemacht, die archäologische Grabungsstation. Einige Fundstücke aus dem Riesensandkasten dürfen die Kinder sogar mit nach Hause nehmen. Dass das so gut ankommt, überrascht Claudia Glashauser, die Leiterin der Ausstellung, nicht.
13: Ja, das war jetzt wirklich sehr spannend für mich, wenn man erst das Konzept entwickelt. Jetzt habe ich die Kinder mal hier drinne und besonders, das habe ich mir aber wirklich schon gedacht, kam jetzt diese Ausgrabungsstation sehr gut an. Also das hat man gemerkt, die Kinder stürzten sofort in den Sand und haben alle miteinander jetzt diese Artefakte da ausgegraben. Und dann musste man erst mal sagen, gut, wir gehen weiter, ne? Es gibt noch mehr zu sehen. Aber das war, glaube ich, das Highlight für die Kinder.
12: Und was sagen die Kinder selbst?
14: Das Schönste war von dem Verstorbenen. Ja. Also wir haben den gesehen, als er im Grab lag.
16: Wir haben so einen roten Edelstein gefunden, der festgeklebt war.
17: Wir haben uns verkleidet als Königins.
12: Ab übermorgen können dann alle kleinen und großen Entdecker in die Welt der alten Ägypter eintauchen. Die Mitmachausstellung auf Burg Scharfenstein ist bis Oktober kommenden Jahres zu sehen.
11: Ägypten ist jetzt in Scharfenstein, Doreen Mennel berichtete. 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
4: Besten Dank und hier ist der MDR Sachsen Verkehrsservice. A9 Richtung München zwischen Großkugel und Leipzig West stockt es an einer Baustelle 10 Minuten plus. Vorsicht auf der A72 Hof Leipzig zwischen Stolberg West und Stolberg Nord ist immer noch eine Person im Bereich der Mittelleitplanke. Blitzer stehen auf der A9 Richtung München zwischen Schkeuditzer Kreuz und Großkugel, auf der B174 am Ortsausgang Zschopau Richtung Chemnitz. In Brockwitz in der Dresdner Straße, am Friedhof Richtung Sörnewitz, am Ortsausgang Eschdorf in der Pirnaer Straße Richtung Dresden, am Ortseingang Meißen aus Richtung Sörnewitz beidseitig. Schnell und aktuell, der MDR Sachsen Verkehrsservice.
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1: Aus Linz, Christina Stürmer hier beim Sachsenradio. Die Leipziger, die haben ihre Kleinmesse, die Dresdner die Vogelwiese, die Kamenzer ihr Forstfest, die Freiberger ihr Bergstadtfest, die Neugersdorfer ihr Girschdorfer Schissen und es gibt die Annaberger Kät. Wir wissen einfach, wie man richtig Volksfest feiert. Die Kät mit großem Brummel geht morgen in die 506. Saison und vor dem Start hat meine Kollegin Manja Kraus schon mal bei einigen Schaustellern reingeschaut, beziehungsweise sie wurde angezogen. Manja, was war's denn?
2: Dieses laute Geräusch hat mich hierher zum Miami Beach gezogen. Ja. Das ist eine Treppe, die sich bewegt nach oben, nach unten und man eben wirklich hier hoch jonglieren muss. Und im Fahrgeschäft, dem Miami Beach, habe ich den Chef, den Stefan Boos, gefunden. Sie waren eben gerade hinterm Fahrgeschäft, jetzt wieder hier. Was machen Sie denn gerade?
3: Also die letzten Vorbereitungen, damit es morgen losgehen kann. Jetzt werden noch Dekorationsschilder angebaut, der ein oder andere Motor kontrolliert, die Dreheffekte, die wir hier verbaut haben, dass die alle ordnungsgemäß laufen. Dann sehen Sie ja, die Leute sind noch mit dem Putzen beschäftigt. Also soll natürlich im Glanz dastehen und soll dann zur Verfügung stehen morgen, wenn es losgeht, mit allem drum und dran.
2: Hinter dem Geschäft ist ja nur wirklich wenig Platz. Da waren Sie eben gerade mit mehreren Männern und haben in so Luken hineingeschaut. Was muss da noch geregelt werden?
3: Das ist unser Kellerkasten, also so wie ein typischer Keller, den man im Haus kennt, wo man so Sachen verstauen kann. Das ist natürlich denn hier in einem Fahrzeug, heißt das denn Kellerkasten. Und da sind so etliche Dekorationsschilder noch gewesen, die wir rausgeholt haben, die jetzt noch angebracht werden müssen.
2: Und dann kann man sich hier richtig ab morgen vergnügen, ja, balancieren, über Wasser balancieren, verschiedene Treppen meistern, alles, was sich so bewegt, irgendwie umschiffen. Sie haben aber noch ein zweites großes Gerät für Leute, die mutiger sind als ich.
3: Ja, genau. Das ist der Booster Max. Der war des Öfteren schon hier auf der Annaberger Kät, weil es auch ein sehr beliebtes Geschäft ist hier für das Publikum. Und das steht jetzt eine Etage höher, weil hier gibt es ja drei Reihen.
2: Was ist der Booster Max?
3: Das ist ein 55 Meter hohes Fahrgeschäft. Das dreht sich bis 120 km/h schnell. Man erreicht also 4G-Kräfte auf den Körper und ist mit Überschlag vorwärts, rückwärts. Also es gibt schon für Adrenalin-Junkies das richtige Geschäft.
2: Es ist nichts für mich. Es sieht auf jeden Fall sehr spannend aus, um von außen zu beobachten. Und was haben Sie da noch zu tun heute?
3: Ja, wir warten jetzt noch auf die Abnahmen. Das heißt also, der TÜV geht ja gerade aktuell rum seit 2 Tagen. Und jetzt warten wir auf den Termin. Und dann wird da die Kontrolle durchgeführt seitens des TÜV Süd. Und dann sind wir eigentlich soweit fertig. Auch noch ein paar Pflegearbeiten.
2: Und dann kann es richtig losgehen.
3: Ja, genau.
1: 10 Tage dauert der Rummelspaß auf der Kät mit 112 Fahrgeschäften, Losbodenständen. Morgen Punkt 16 Uhr geht's los. Danke, Manja, und Glück auf ins Erzgebirge.

0: Village People beim Sachsenradio, 10 Minuten vor 6. Um 6 gibt's neue Nachrichten mit dem Radioreport hier beim Sachsenradio. Und die kürzeste Meldung des Tages liefert heute Google. Das Unternehmen will, und das ist jetzt kein Scherz, in den USA bis zu 64 Millionen Mücken freilassen, um die Mückenplage zu bekämpfen. Es handelt sich um männliche Mücken, die den Menschen nicht stechen. Und diese tragen ein bestimmtes Bakterium in sich, das nach der Paarung mit wilden Weibchen die Entwicklung von Nachkommen verhindert. In Singapur hat das schon geklappt. Ein Jahr später summten dort bis zu 90% weniger Mücken umher und das senkte sofort auch die Krankenzahlen, zum Beispiel beim Denguefieber. Also ein Hoch auf diese männlichen Google-Hightech-Mücken. Hauptsache, sie summen einem nachts keine personalisierte Werbung ins Ohr.
1: Wenn

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2: Andreas Kalb übernimmt mit dem Radioreport und auf der Showtreppe wartet schon Bodo Giesner mit den deutschen Hitparade. Karat wäre erstmal ein guter Einstieg mit Gewitterregen. Die gibt's noch einige Stunden bei uns in Sachsen, wie gerade über Kolditz, Lichtenberg, Kunersdorf, Rochlitz. Letzter Regen aus der Nacht zieht am Vormittag nach Polen ab. Am Nachmittag schieben sich dann wieder neue Schauer und Gewitter ins Land. Der Samstag bringt anfangs Sonnenschein, später bei 18 bis 25 Grad punktuell Schauer. Die wird es auch vereinzelt am Sonntag geben bei 18 bis 24 Grad.
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3: Mit Andreas Kalb und diesen Themen. Neues Polizeigesetz, keine Taser für Streifenpolizisten. Pflegereform soll Milliarden einsparen und vermisste Studentin aus Chemnitz ist tot. Sachsens Landesregierung hat sich mit dem BSW auf einen gemeinsamen Entwurf für ein Polizeigesetz verständigt. Die Minderheitsregierung aus CDU und SPD verfügt im Landtag über keine eigene Mehrheit und ist deshalb auf Stimmen der Opposition angewiesen. Über den Kompromiss informiert MDR Sachsen-Reporterin Beate Dietze.
4: Die BSW-Fraktion macht ihre Zustimmung zum Gesetzentwurf vor allem von drei Punkten abhängig. Verzicht auf die Analysesoftware Palantir, klare Vorgaben für den Einsatz künstlicher Intelligenz und keine Taserwaffen in den Polizeirevieren. Taser, also eine Art Elektroschocker, dürften unter keinen Umständen zur Standardausrüstung der Polizei im Streifendienst gehören, betont BSW-Fraktionschef Ronny Kupke.
5: Das hat aus unserer Sicht mehrere Gründe. Zum einen natürlich auch die Gesundheitsgefahren, die von dem Taser-Einsatz ausgehen können. Die Polizei hat ja schon so viel Hilfsmittel, das wäre noch ein weiteres gewesen. Und zum anderen auch das Thema Kosten. Das kostet Geld und wir sehen da eher das Geld besser angelegt in polizeiliche Ausrüstung. Die brauchen genug andere Möglichkeiten.
4: Taser bleiben also weiter den Spezialeinheiten vorbehalten. Darüber hinaus verlangt das BSW, dass die US-Analysesoftware Palantir bei der Polizei nicht angewendet wird. Eine Formsache, denn darauf hatten sich CDU und SPD bereits vor Monaten geeinigt. SPD-Innenexperte Albrecht Pallas.
6: Wir haben von Anfang an klar gesagt, wenn wir uns auf das Thema KI-Nutzung und Datenanalyse einlassen, dann auf gar keinen Fall mit der Software dieses Tech-Giganten aus Amerika mit einer zweifelhaften politischen Agenda. Und das BSW hat sich gewünscht, dass man das nochmal in einem Antrag formuliert. Das kann man machen, kein Problem.
4: Weiter fordert das BSW klare Grenzen für den Einsatz künstlicher Intelligenz. Staatliche Eingriffe ohne konkreten Anfangsverdacht lehnt die Fraktion ab. Von den Bündnisgrünen kommt scharfe Kritik. Valentin Lippmann, Innenpolitiker der Fraktion.
7: Es ist klar nach der Einigung zwischen der Koalition und dem BSW, dass sich das BSW einst zum Tiger der Freiheitsrechte in diesem Land aufgespielt hat und jetzt als Bettvorleger der Koalition gelandet ist. Da werden jetzt Dinge eingeführt, die praktisch keine Relevanz haben. Da soll jetzt klargestellt werden, dass die KI nachvollziehbare Entscheidungen treffen muss. Die KI möchte ich sehen, die man dafür finden will. Aber für uns ist klar an der Grundsatzfrage, das ist ein freiheitsfeindliches Polizeigesetz. Es hat sich mit diesen marginalen Änderungen überhaupt nichts geändert.
4: Linke und Grüne hatten gegen das Polizeigesetz erfolgreich geklagt. Das oberste Gericht hatte Teile des Gesetzes für verfassungswidrig erklärt und eine Frist zur Überarbeitung bis Ende des Monats gesetzt.
3: Beate Dietze mit einem Beitrag zum neuen Polizeigesetz. Bundesgesundheitsministerin Wagen will die Pflegeversicherung um mehrere Milliarden Euro entlasten. Das geht aus einem Gesetzentwurf hervor, der dem ARD-Hauptstadtstudio vorliegt. Geplant sind höhere Beiträge für einige Versicherte, aber auch Einsparungen bei den Leistungen. Mit den Plänen und den möglichen Folgen hat sich mein Kollege Dietrich Karl Meurer beschäftigt. Dietrich Karl, wohin geht der Weg und wer wird höher belastet?
8: Die Reform soll die Pflegeversicherung finanziell stabilisieren. Das hat Bundesgesundheitsministerin Nina Wagen noch einmal betont. Der Entwurf sieht vor, mehr Geld einzunehmen und gleichzeitig die Ausgaben zu bremsen. Vor allem Gutverdienende sollen mehr zahlen. Auch Kinderlose, die ja schon heute einen Zuschlag zahlen, sollen noch etwas mehr leisten. Und erstmals sollen auch bei Minijobs Beiträge zur Pflegeversicherung gezahlt werden, und zwar von den Arbeitgebern. Bei den Ausgaben, das sieht der Entwurf vor. Künftig sollen die Voraussetzungen strenger werden. So könnten weniger Menschen Leistungen aus der Pflegeversicherung bekommen. Allerdings, wer schon einen Pflegegrad hat, für den ändert sich nichts. Ein weiterer Schwerpunkt ist die Vorbeugung. Menschen ab 60 sollen früher auf Alterserkrankungen hin untersucht werden. Die Hoffnung, so sollen Krankheiten und Pflegebedürftigkeit später auftreten.
3: Was bedeutet das für Pflegebedürftige und ihre Angehörigen jetzt konkret?
8: Für viele könnte sich etwas im Alltag ändern. Einige Leistungen könnten nämlich wegfallen oder später kommen. Beim niedrigsten Pflegegrad würde es weniger Geld geben und wer neu Pflege bekommt, würde am Anfang weniger Unterstützung erhalten. Und für diejenigen, die Angehörige zu Hause pflegen, also Partner oder Kinder, sind auch Änderungen vorgesehen. Bisher zahlt ja die Pflegeversicherung für sie Beiträge in die Rentenkasse ein. Das soll helfen, wenn sie wegen der Pflege weniger arbeiten. Nach dem Gesetzentwurf sollen diese Beiträge künftig niedriger ausfallen. Das würde bedeuten, wer pflegt, bekäme später etwas weniger Rente. Dafür sieht der Entwurf aber auch mehr Unterstützung im Alltag vor, etwa durch Beratung und Hilfe im Notfall.
3: Wie fallen die Reaktionen auf den Entwurf aus?
8: Die Reaktionen sind gemischt, würde ich sagen. Verbände aus dem Gesundheits- und Pflegebereich, wie der Spitzenverband der gesetzlichen Krankenkassen oder die Caritas, begrüßen, dass der Entwurf jetzt endlich vorliegt. Sie sagen, die Probleme in der Pflege seien dringend und erste Schritte würden nun also angegangen. Gleichzeitig gibt es aber deutliche Kritik. Sozialverbände wie der Sozialverband Deutschland warnen, die Reform belaste vor allem Pflegebedürftige, ihre Familien und die Beitragszahler. Besonders kritisch sehen viele die geplanten Kürzungen bei den Renten für Angehörige, die zu Hause pflegen. Kritisiert wird auch der Plan, Zuschüsse für Menschen im Pflegeheim später zu zahlen. Einige Verbände sprechen sogar von einem Sparpaket und fordern, dass der Entwurf im weiteren Gesetzgebungsverfahren noch deutlich geändert wird.
3: Danke für die Informationen, Dietrich Karl-Meurer aus unserem ARD-Hauptstadtstudio. Die Reformpläne der Ministerin müssen noch von der Bundesregierung und dem Bundestag beschlossen werden. Sie sollen im kommenden Jahr in Kraft treten. Die in der Schweiz vermisste Medizinstudentin aus Chemnitz ist tot. Das hat die zuständige Polizei in Bern bestätigt. Was zu dem vermeintlichen Unfall bisher bekannt ist, fasst MDR-Sachsen-Reporterin Jacqueline Hine zusammen.
9: Die 26-Jährige war am 2. Mai zu einer Wanderung in die Schweizer Alpen aufgebrochen, von der sie nicht zurückkehrte. Seither galt sie als vermisst. Wie die Kantonspolizei nun mitteilte, wurde bereits am Dienstag eine Leiche bei Oberried gefunden, dem Wandergebiet, wo die Deutsch-Libyerin zuletzt gesehen wurde. Nach umfangreichen Tests stehe zweifelsfrei fest, dass es sich um die Vermisste handelt, heißt es heute. Aktuell geht die Polizei von einem Unfall aus. Parallel ermittelt die regionale Staatsanwaltschaft zum genauen Hergang der Ereignisse.
3: Das war der Radioreport mit Andreas Kalb. 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
10: Und hier ist der MDR Sachsen Verkehrsservice. Aktuell liegen uns keine Verkehrsmeldungen vor, aber alle aktuellen Blitzer, die stehen auf der A9 Richtung München zwischen Schkeuditzer Kreuz und Großkugel. Auf der B174 am Ortsausgang Zschopau Richtung Chemnitz. In Brockwitz wird geblitzt in der Dresdner Straße am Friedhof Richtung Sörnewitz. Am Ortsausgang Eschdorf in der Pirnaer Straße Richtung Dresden. Und ein Blitzer haben wir noch am Ortseingang Meißen aus Richtung Sörnewitz. Hier wird beidseitig geblitzt. Sollten Sie noch was gesehen haben, Staus, Blitzer oder Verkehrsbehinderung, nutzen Sie bitte unsere kostenlose Verkehrshotline. Die Nummer dafür ist die 0800 6375 637. Schnell und aktuell der MDR Sachsen Verkehrsservice.
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10: Der Donnerstagabend mit 2 Stunden deutscher Musik ab 18.30 Uhr. Die Wertung der deutschen Hitparade mit den Platzierungen, mit den Neuvorstellungen, mit ihren Musikwünschen und natürlich auch dem Geburtstag der Woche. Los geht's heute mit Bye Bye. Das war eine Band der beiden Sänger Oliver Haas und Tim Ludwig aus Leipzig. Und sie starten mit Was ich gerade denke.
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1: Der Graf von Unheilig, als wär's das erste Mal. Gleich Musik von Adel Tawil. Vorher noch ein Titel von Sophia. Sie veröffentlicht ja im Februar bereits ihr drittes Album. Und wir hören jetzt von ihr Erst wenn die Sterne. Sophia.

Die Band um Jan-Josef Liewers, die 2024 ihren Abschied bekannt gegeben hat. Gleich gibt's die deutsche Wertung der Hitparade mit 15 Wertungstitel, 3 Neuverstellungen und natürlich dem Geburtstag der Woche und ihrer Musikwünsche. Vorher haben wir noch Zeit für einen Titel von Pur, Voll sein.

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3: Um 6:30, guten Abend. Chemnitz meldet 19 Grad, Großrückerswalde und Altmannsgrün 17 Grad. In der Nacht ist es meist stark bewölkt und es wird weiter regnen bei 13 bis 11 Grad. Die in der Schweiz vermisste Medizinstudentin aus Chemnitz ist tot. Das hat die zuständige Kantonspolizei Bern bestätigt. Demnach wurde am Dienstag bei Oberried eine Leiche gefunden. Nach umfangreichen Tests stehe zweifelsfrei fest, dass es sich um die vermisste Deutsch-Libyerin handelt. Die Polizei geht aktuell von einem Unfall aus. Parallel ermittelt die regionale Staatsanwaltschaft zum genauen Hergang der Ereignisse. Zum 150. Geburtstag von Anton Günther eröffnet im Erzgebirgsmuseum in Annaberg morgen eine Sonderausstellung. Präsentiert werden unter anderem originale Liedpostkarten sowie Originalfotografien. Sie zeigen Anton Günther bei der Arbeit im Gottesgaber Torfstich. Die Aufnahmen entstanden für eine Reportage im Erzgebirgischen Sonntagsblatt anlässlich des 60. Geburtstages von Anton Günther. Nach dem Zwangsabstieg von 1860 München aus der dritten Fußballliga wartet der FC Erzgebirge Aue jetzt auf ein Zeichen vom DFB. Der Verband will spätestens in einer Woche entscheiden, welcher Absteiger den freien Platz übernimmt. Zwar wäre tabellarisch der HSV Havelse erster Nachrücker, weil dort aber noch Fragen zur Stadionzulassung offen sind, könnte auch Aue zum Zug kommen. Bis zu einer Entscheidung des DFB plant man bei den Veilchen allerdings weiter mit der Regionalliga, sagt Pressesprecher Lars Töffling.
4: Aktuell spielt die dritte Liga für uns keine Rolle in den Planungen, weil wir natürlich nur tatenloser Zuschauer sind, also in einer passiven Rolle. Wir müssen schauen, wie das dort weitergeht, sowohl in Havelse als auch beim DFB. Wir haben keinerlei Informationen oder Aufforderungen bekommen, uns bereit zu halten. Und wir müssen halt abwarten, wie die letztendliche Entscheidungsfindung aussieht. Wir bereiten uns nach wie vor auf die Regionalliga Nordost vor.
3: Unterdessen hat Aue mitgeteilt, dass die neue Mannschaft am 21. Juni in die Vorbereitung für die neue Saison starten wird. Und soweit aus Chemnitz, Jacqueline Hähne für MDR Sachsen. Ich wünsche Ihnen einen schönen Abend. Weiter geht's mit dem Verkehr.
5: Und hier ist der MDR Sachsen Verkehrsservice. Aktuell liegen uns keine Verkehrsmeldungen vor, aber aktuelle Blitzer, sie stehen. Auf der A4 Richtung Frankfurt am Dreieck Dresden-West, auf der A9 Richtung München zwischen Schkeuditzer Kreuz und Großkugel, auf der B174 am Ortsausgang Zschopau Richtung Chemnitz, in Brockwitz in der Dresdner Straße am Friedhof wird geblitzt in Richtung Sörnewitz, sowie am Ortsausgang Eschdorf in der Pirnaer Straße Richtung Dresden und geblitzt wird ebenfalls am Ortseingang Meißen aus Richtung Sörnewitz. Vorsicht, hier wird beidseitig geblitzt. Sollten Sie noch was gesehen haben, Staus, Blitzer oder Verkehrsbehinderungen, nutzen Sie bitte unsere kostenlose Verkehrshotline. Die Nummer dafür ist die 0800 6375 637. Schnell und aktuell der MDR Sachsen Verkehrsservice.
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5: Und los geht's gleich, die Wertungssendung mit unserem aktuellen Platz 15, letzte Woche die 13, die siebte Woche dabei. Vincent Weiss, kurz für immer.

Vincent Weiss, kurz für immer in dieser Woche unser Schlusslicht auf Platz 15, die siebte Woche dabei. Das heißt, er kann sich noch einmal platzieren, denn jeder Titel kann sich maximal nur 8 Wochen platzieren. Abgerutscht in diese Woche ist auch Kerstin Ott von 10 auf 14 mit Rosalinde. 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
1: Kerstin Ott mit Rosalinde in dieser Woche, unser Platz 14. Abgerutscht in dieser Woche sind auch Cora, letzte Woche Platz 8, diese Woche Platz 13, Superfrau Number 1.

Superfrau Number One von Cora. Dieser Titel kommt aus der Engelschmiede, denn so nennen Cora und Svetlana ihr liebevolles eigenes Tonstudio im Gut Schloss Golm. Bei uns in der Wertung heute auf Rang 13, die 8. Woche dabei. Das heißt, die beiden sind automatisch raus und können sich nächste Woche nicht mehr platzieren. Platz 12 geht diesmal an Vanessa Mai mit Rohdiamant.

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1: Der Rohdiamant von Vanessa Mai, von 7 diesmal auf Platz 12 gerutscht. Für Sonja Liebing geht's mal einen Platz nach oben, von 12 letzte Woche auf 11 in dieser Woche, schon längst verliebt. 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

Sonja Liebing, schon längst verliebt in diese Woche, unser Platz 11. Jede Woche gibt's hier bei uns in der Deutschen Hitparade beim Sachsenradio 3 Neuvorstellungen. Und die erste Neuvorstellung aus der letzten Sendung platziert sich auf Rang 10. Andreas Frei und Ikonen. Wir stolpern.

Andreas Frey, Ikone, neu eingestiegen auf Rang 10. Abgerutscht ist in dieser Woche Oliver Fischer, diesmal raus aus der Spitzengruppe von 2 auf Platz 9. Was ist mit meinem Herz jetzt los?

0: Gleich in der nächsten Stunde gibt's die drei Neuvorstellungen und die Plätze 7 bis 1. Doch vorher gibt's noch
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0: In der Nacht ziehen weitere Schauer durch. In der ersten Nachthälfte sind auch noch Gewitter unterwegs. Die Temperatur geht zurück auf 14 bis 10 Grad. Morgen scheint auch mal die Sonne. Im Verlauf bilden sich wieder einige Schauer, später auch Gewitter. Die Höchstwerte liegen dann zwischen 17 und 22 Grad. Am Wochenende, da beruhigt sich das Wetter etwas. Die Sonne kommt durch, vereinzelt treten noch Schauer auf. Die Temperatur steigt leicht an.
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2: Mit Andreas Kalb, schönen guten Abend. Sachsens Streifenpolizisten werden nicht mit Elektroschockern, sogenannten Tasern, ausgestattet. Auf diesen und weitere Kompromisse im neuen Polizeigesetz hat sich die Landesregierung mit dem BSW verständigt. Um den Entwurf im Landtag beschließen zu können, ist die Minderheitsregierung aus CDU und SPD auf Stimmen der Opposition angewiesen. Die Einigung sieht demnach vor, dass der Einsatz von Tasern den Spezialeinheiten vorbehalten bleibt. Außerdem werden Grenzen für den Einsatz künstlicher Intelligenz definiert und die Verwendung der umstrittenen Analysesoftware Palantir ausgeschlossen. Grund für die Überarbeitung des Polizeigesetzes ist ein Urteil des Sächsischen Verfassungsgerichtshofs. Er hatte Teile für verfassungswidrig erklärt. An der Universität Leipzig ist ein Großforschungsprojekt zu Stoffwechselkrankheiten angelaufen. Bund und Länder fördern das Programm im Rahmen ihrer Exzellenzstrategie in den kommenden 7 Jahren mit bis zu 42 Millionen Euro. Forschungsschwerpunkt ist nach Angaben der leitenden Wissenschaftler das Thema Übergewicht. Ziel sei, Erkrankungen wie Diabetes, Adipositas und Fettleber früher zu erkennen und individuell zu behandeln. Eine Studie befasst sich außerdem mit dem sogenannten Jojo-Effekt, bei dem Betroffenen nach einer Diät schnell wieder Gewicht zulegen. Die in der Schweiz vermisste Medizinstudentin aus Chemnitz ist tot. Das hat die zuständige Polizei in Bern bestätigt. Die Leiche der jungen Frau war am Dienstag bei Oberried gefunden worden. Laut Polizei gibt es keinen Zweifel, dass es sich um die vermisste Deutsch-Libyerin handelt. Die Ermittler gehen von einem Unfall aus. Die Staatsanwaltschaft ermittelt zu den Umständen und dem Hergang der Ereignisse. Die Studentin aus Chemnitz war am 2. Mai zu einer Bergwanderung in die Schweizer Alpen aufgebrochen und galt seither als vermisst. Bundesgesundheitsministerin Wagen will die Pflegeversicherung um mehrere Milliarden Euro entlasten. Das geht aus einem Gesetzentwurf hervor, der unter anderem dem ARD-Hauptstadtstudio vorliegt. Was der Entwurf vorsieht, fasst Isabel Karas zusammen.
3: Nach den Reformplänen von Bundesgesundheitsministerin Wagen von der CDU sollen unter anderem die Kriterien für die Einstufung in Pflegegrade neu gefasst werden. Außerdem sollen höhere Zuschüsse für Bewohnerinnen und Bewohner von Pflegeheimen erst später greifen. Auch die Rentenansprüche pflegender Angehöriger würden nach den Plänen geringer ausfallen. Zur Gegenfinanzierung setzt Wagen auf zusätzliche Einnahmen. So sollen Gutverdiener durch eine höhere Beitragsbemessungsgrenze stärker belastet werden. Kinderlose sollen einen höheren Zuschlag zahlen. Außerdem sollen Arbeitgeber künftig auch für Minijobber Beiträge zur Pflegeversicherung entrichten. Ohne die Reform würde nach Berechnungen des Ministeriums allein im kommenden Jahr ein Defizit von rund 7,6 Milliarden Euro drohen.
2: Das waren Nachrichten von MDR Sachsen. 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
0: Und hier ist der MDR Sachsen Verkehrsservice. Aktuell liegen uns keine Verkehrsmeldungen vor, aber aktuelle Blitzer, die gibt's auf der A4 Richtung Frankfurt am Dreieck Dresden-West. Auf der A9 Richtung München zwischen Schkeuditzekreuz und Großkugel. Auf der B174 am Ortsausgang Tschopau Richtung Chemnitz. Geblitzt wird in Brockwitz in der Dresdner Straße am Friedhof Richtung Sörnewitz. Am Ortsausgang Eschdorf in der Pirnaer Straße Richtung Dresden wird geblitzt und am Ortseingang Meißen aus Richtung Sörnewitz wird beidseitig geblitzt. Sollten Sie noch was gesehen haben, Staus, Blitzer oder Verkehrsbehinderung, nutzen Sie bitte unsere kostenlose Verkehrshotline. Die Nummer dafür ist die 0800 6375 637. Schnell und aktuell der MDR Sachsen Verkehrsservice.
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0: Los geht's mit den Neuvorstellungen. Und die erste kommt heute von Sebastian Block aus Brandenburg. Er ist ein Liedermacher und Indie-Songwriter. 2011, da veröffentlichte er sein erstes Soloalbum, damals auf eigenem Label. Dann war er Sänger und Bassist in der Berliner Band Mein Mio und spielte einige Jahre Gitarre und Keyboard in der Band. Seit 2011 steht der gebürtige Brandenburger unter seinem echten Namen auf der Bühne. Und man muss auch sagen, mittlerweile veröffentlichte er 5 Studioalben, 5 Soloalben und startet heute bei uns in der Neuvorstellung 1 in der deutschen Hitparade mit seinem neuesten Song Es geht immer was. Sebastian Block.
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Unsere Neuvorstellung Nummer 1, Sebastian Block, es geht immer was. Neuvorstellung 2 von Glasperlenspiel. Glasperlenspiel, das sind Caroline Nimtzke und Daniel Grunenberg. 2010, da gewannen sie mit ihrem Lied Versinge einen Radio Newcomer Contest und kamen dadurch auch an ihren allerersten großen Plattenvertrag. Die beiden sind aber auch seit 2006 privat ein Paar. Sie haben im Sommer 2024 in Arlon in Frankreich geheiratet. Eine Zeit lang war Pause, aber nun gibt's die zweite Single ihres kommenden Albums. Das Album nennt sich GPS, also Glasperlenspiel 26, welches am 23. Oktober erscheinen soll. Neuvorstellung Nummer 2, Glasperlenspiel, dein Hoodie.

Unsere Neuvorstellung Nummer 2, Glasperlenspiel, dein Hoodie. Fehlt noch die Neuvorstellung Nummer 3, diese kommt heute von Joschwil. Das ist der Sänger und Gitarrist Joscha Witschel aus Köln. Er verarbeitet moderne Country-Musik mit deutschen Songtexten und er war schon mehrmals hier bei uns in der deutschen Hitparade dabei. Ziemlich erfolgreich, auch unter anderem mit einem Duett mit Linda Feller. Aber sein neuester Song, der heißt Freundschaft und den habe ich jetzt als Neuvorstellung Nummer 3 von Joschwil.

Und das waren sie, unsere drei Neuvorstellungen für diese Woche. Eben gehört Joschville mit Freundschaft. Zuvor die Neuvorstellung von Glasperlen spielen dein Hoodie. Und die erste Neuvorstellung kam heute von Sebastian Block. Es geht immer was. Ich bin gespannt, wo Sie diese drei Neuvorstellungen platzieren oder wie Sie überhaupt die Wertung mitbestimmen. Das geht am schnellsten gleich kurz nach der Sendung, kurz nach 20 Uhr im Internet unter mdrsachsenradio.de. Da klicken Sie die Deutsche Hitparade an und machen Ihr Häkchen für Ihre persönliche Nummer 1. Oder Sie schicken Ihre Wertung, Ihre persönliche Nummer 1 mit einer Postkarte an MDR Sachsen, das Sachsenradio in 01060 Dresden, Kennwort Deutsche Hitparade. Und Einsendeschluss ist wie immer Dienstag 12 Uhr. Bis dahin muss Ihre Wertung hier bei uns sein, egal ob die Wertung im Internet oder die Wertung auf dem Postweg. Und schicken Sie uns auch bitte mit Ihrer Wertung einen Musikwunsch, denn Musikwünsche erfülle ich Ihnen immer, wenn es noch die Zeit erlaubt. Nun aber weiter in der aktuellen Wertung. Letzte Woche 5, diese Woche Platz 7. Linda Feller, 1000 Smileys.

Linda Feller mit 1000 Smileys bei uns in der Wertung der deutschen Hitparade. Auf Rang 7. Aus der Spitzengruppe raus ist Linda Jung. Letzte Woche die 3, diese Woche geht's auf Rang 6 mit Liebesbriefe.

Letzte Woche 3, diese Woche unser Platz 6, Liebesbriefe mit Linda Jung. Von 4 auf 5 geht's diesmal für Niki Schubert, das Leben spielt mit mir.

Saskia Lippin, letzte Woche Neuvorstellung und diese Woche ist sie eingestiegen in die Wertung auf Platz 4, weil sich was bewegt. Übrigens, wenn Sie die Wertung mitbestimmen wollen, dann ist es ganz einfach. Im Internet unter mdrsachsenradio.de, es geht kurz nach 20 Uhr, da klicken Sie die deutsche Hitparade an. Sie können auch jeden Titel nochmal kurz anspielen und es gibt auch ein Bild Ihres Künstlers zu sehen. Und das Ganze funktioniert natürlich auch mit Ihrem Smartphone oder auch mit Ihrem Tablet. Aber Sie können uns auch Ihre Wertung auf einer Postkarte schicken. Ihre persönliche Nummer 1 schicken Sie dann an MDR Sachsen, das Sachsenradio in 01060 Dresden, Kennwort Deutsche Hitparade. Und Einsendeschluss bis Dienstag 12 Uhr muss Ihre Wertung hier bei uns sein und dann natürlich die Wertung im Internet und auch die Wertung auf dem Postweg. Und schicken Sie uns auch bitte mit Ihrer Wertung einen Musikwunsch, denn immer wenn es die Zeit erlaubt, erfülle ich Ihnen in dieser Sendung einen Musikwunsch. Und wichtig ist noch, Sie müssen jede Woche neu abstimmen und damit es auch fair zugeht in der Wertung, bitte nur jeder einen Tipp abgeben, denn unser System erkennt das, wenn Sie mehrfach werden, also bitte nur einmal werten. Postkarten, da haben wir auch immer sehr, sehr viele mit gleichem Schriftbild, also es reicht auch zu, wenn Sie uns eine Postkarte schicken mit Ihrer persönlichen Nummer 1. Gleich geht's bei uns in die aktuelle Spitzengruppe vorher, die Aussteiger der Woche, wer musste die Sendung verlassen? Aber weg mich Anfang Mai. Andreas Zorn, nach 8 Wochen ist er automatisch raus. Weck mich Anfang Mai, letzte Woche unser Platz 9.

0: Alexander Martin, ebenfalls 8 Wochen dabei gewesen. Er ist auch automatisch raus, gib Gas. Letzte Woche unser Platz 11.
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0: 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Pia Sophie konnte sich nicht weiterhalten. Letzte Woche unser Schlusslicht, Platz 15. Nach 6 Wochen geht's für sie nicht weiter. Diese Sendung ist eine Sendung der großen Sprünge. Wir haben Leute gehabt, die letzte Woche 3 waren und dann ganz weit hintergerutscht sind, auf der 2 ganz weit hintergerutscht sind. Und jetzt haben wir jemanden, von 14 geht's einfach mal bis nach oben, bis auf Platz 3. Nichts geht verloren. Hier ist Tochter.

um 11 Plätze nach oben geklettert. Tochter, eine Band aus Berlin mit Frontfrau Elise, einer gebürtigen Berlinerin, der Bandkollege Niklas, der spielt Schlagzeug, Gitarre und Klavier. Und die beiden sind nicht nur musikalisch, sondern auch privat ein Paar. Und ihre neueste Single »Nichts geht verloren« heute von bei uns in der Wertung der deutschen Hitparade auf Platz 3. Und damit kommen wir zur Neuvorstellung Nummer 3. Und dies ist heute der höchste Neueinsteiger in dieser Woche. Olaf Berger von 0 auf 2. Alles oder dich.

Olaf Berger, alles oder dich. Olaf Berger, übrigens der erfolgreichste Interpret des Jahres 2025 hier bei uns in der deutschen Hitparade beim MDR Sachsen Radio. Heute ist er der höchste Neueinsteiger von 0, von Neuverstellung auf Platz 2, alles oder dich. Gleich gibt's unsere aktuelle Nummer 1, vorher gibt's einen Schnelldurchlauf. Wir haben alles für Sie nochmal zusammengefasst. Nichts geht so tief wie die Liebe. Sebastian Bock, Neuverstellung 1. Es geht immer was.

0: Vincent Weiss, die siebente Woche dabei. Kurz für immer, diesmal unser Platz 15. Die siebente Woche heißt, er kann sich noch einmal platzieren.
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0: Rosalinde, Platz 14, Kerstin Ott.

Die Superfrau Number One von Cora in dieser Woche unser Platz 13. Aber Cora sind die achte Woche dabei und somit automatisch ausgeschieden. Was Liebe kann. Du bist ein Platz 12 in der deutschen Hitparade beim MDR Sachsen Radio, Vanessa Mai, Rohdiamant. Sonja Liebing verbessert sich um einen Platz auf Rang 11, schon längst verliebt. Andreas Frey, letzte Woche neu vorgestellt. Diese Woche geht's in die Wertung auf Platz 10 mit Ikonen. Sich lohnt, sich lohnt, sich lohnt. Wir sind Ikonen. Was ist mit meinem Herz jetzt los? Oliver Fischer abgerutscht von 2 auf Platz 9. Was ist mit meinem Herz jetzt los?

0: Platz 8 in dieser Woche, kurz vorm Ziel, Safia, die sechste Woche dabei.
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0: 1000 Smileys, Linda Feller, diese Woche Rang 7.
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Linda Jung, Let's Vote 3, raus aus der Spitzengruppe, diesmal Platz 6 mit Liebesbriefe. Niki Schubert gibt einen Platz ab, kommt auf die 5. Das Leben spielt mit mir, aber sie ist die 8. Woche dabei und somit automatisch raus. Letzte Woche Neuvorstellung, diese Woche Platz 4. Weil sich was bewegt, Saskia Leppin. Was

0: letzte Woche 14, auf Platz 3 in diese Woche. Tochter, nichts geht verloren.
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0: Der höchste Neuensteiger, Olaf Berger, Alles oder dich von 0 auf 2.
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0: Und Platz 1 geht auch in dieser Woche wieder an Christian Leis, der ja sehr lange erfolgreicher Partner an der Seite von Udo Freudenberg war, musikalisch. Die beiden zählten ja mit zu den erfolgreichsten Interpreten hier bei uns in der deutschen Hitparade beim Sachsenradio. Nach Udes Abschied ist er musikalisch wieder solo unterwegs und das ziemlich erfolgreich. Wie gesagt, in dieser Woche nochmal Platz 1. Aber auch Christian Leis ist die 8. Woche dabei und kann sich nächste Woche nicht mehr platzieren, weil wir Träumer sind, die Nummer 1 in Sachsen.

Unverändert unsere Nummer 1, Christian Leis, weil wir Träume sind, aber nach 8 Wochen ist er raus. Das heißt, nächste Woche gibt's auf jeden Fall eine neue Nummer 1. Und das war sie, die Wertung für diese Woche. Weiter geht's mit Ihren Musikwünschen. Udo Jürgens, alles was gut tut.

Fehlt noch unser Geburtstag der Woche. Am Sonntag, da feierte Judy Weiss ihren 54. Geburtstag. Sie stammt gebürtig aus Berlin. Mit 6 Jahren hatte sie ihre ersten Klavierstunden und besuchte 8 Jahre lang eine Musikschule für Klavier und Gesang. Danach ging es an die Hochschule für Musik Hans Eisler in Berlin. Und 1992 erschien damals ihre allererste Single Cinderella und seit 1993 erschienen insgesamt 5 Alben von ihr. Dann wurde es etwas ruhiger um sie und 2023 dann das Comeback von Judy Weiss mit ihrem Album Alles, was zählt. Von hier aus allen Geburtstagskindern herzlichen Glückwunsch.

Und weiter geht's mit Ihren Musikwünschen. Gleich Musik von Roger Cicero. Vorher Bernhard bringt die deutsche Version von Ganzone, Lieder an die Liebe.

Und das war sie, die deutsche Hitparade hier am Donnerstagabend. Am Mikrofon für Sie war Bodo Giesner. Gleich gibt's aktuelle Nachrichten, Wetter- und Verkehrsmeldungen, danach den ARD-Abend. Ich sag danke und einen schönen Abend.

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1: Um 20 Uhr, Entschuldigung, mit Andreas Kalb. Sachsens Landesregierung hat sich mit dem BSW auf einen gemeinsamen Entwurf für ein Polizeigesetz verständigt. Die Minderheitsregierung aus CDU und SPD verfügt im Landtag über keine eigene Mehrheit und ist deshalb auf Stimmen der Opposition angewiesen. Über den Kompromiss informiert MDR Sachsen-Reporterin Beate Dietze.
2: 3 Punkte habe das BSW in den Gesetzentwurf verhandelt, heißt es. Die Anwendung der US-Analysesoftware Palantir wird explizit ausgeschlossen, eine Formsache. Denn darauf hatten sich CDU und SPD bereits vor Monaten geeinigt. Der Einsatz der umstrittenen Taserwaffen bleibt weiter den Spezialeinheiten in Sachsen vorbehalten. Polizisten im Streifendienst werden damit wegen hoher Kosten und gesundheitlicher Gefahren nicht ausgerüstet. Darüber hinaus fordert das BSW klare Grenzen für den Einsatz künstlicher Intelligenz und staatliche Eingriffe ohne konkreten Anfangsverdacht lehnt das BSW ab. Linke und Grüne hatten gegen das Polizeigesetz geklagt. Das oberste Gericht hatte Teile des Gesetzes für verfassungswidrig erklärt.
1: Die in der Schweiz vermisste Medizinstudentin aus Chemnitz ist tot. Das hat die zuständige Polizei in Bern bestätigt. Die Leiche der jungen Frau war am Dienstag bei Oberried gefunden worden. Laut Polizei gibt es keinen Zweifel, dass es sich um die vermisste Deutsch-Libyerin handelt. Die Ermittler gehen von einem Unfall aus. Die Staatsanwaltschaft ermittelt noch zu den Umständen und dem Hergang der Ereignisse. Die Studentin aus Chemnitz war am 2. Mai zu einer Bergwanderung in die Schweizer Alpen aufgebrochen und galt seither als vermisst. Im Prozess um den Anschlag auf den Magdeburger Weihnachtsmarkt hat die Generalstaatsanwaltschaft eine lebenslange Freiheitsstrafe für den Angeklagten gefordert. Ein psychiatrischer Gutachter sprach sich zudem für eine anschließende Sicherungsverwahrung des 51-Jährigen aus. Ihm werden unter anderem Mord und versuchter Mord vorgeworfen. Die Ermittler gehen davon aus, dass er die Amokfahrt über den Weihnachtsmarkt im Dezember 2024 lange im Voraus geplant hatte. Dabei waren 6 Menschen getötet und mehr als 300 weitere verletzt worden. Die russische Sprache verliert in Sachsens Schulen weiter an Bedeutung. Nach Angaben des Kultusministeriums besuchen im laufenden Schuljahr rund 14.000 Schüler den Russischunterricht. Das seien fast 5.000 weniger als noch vor 5 Jahren. Die Zahl der Lehrer, die Russisch unterrichten können, hat sich demnach in dem Zeitraum halbiert. Hauptgrund ist laut Ministerium der Ruhestand von Lehrkräften, die ihre Ausbildung noch zu DDR-Zeiten gemacht haben. Nach der Wende habe zudem das Interesse der Schüler an den anderen Sprachen zugenommen, wie Spanisch, Italienisch und Französisch. Das Wetter. In der Nacht ziehen Schauer und Gewitter über Sachsen. Die Temperaturen sinken bis auf 10 Grad. Morgen zieht der Regen Richtung Osten ab. Danach scheint auch mal ab und zu die Sonne. Im Tagesverlauf gibt es dann weitere Schauer und Gewitter bei Höchstwerten bis 22 Grad.
3: Hier ist der Verkehrsservice für den ARD-Abend. Vorsicht auf der A36 Richtung Bernburg zwischen Wernigerode Nord und Wernigerode Mitte. Da liegt ein Reifen auf der Fahrbahn. Und das war's auch schon von uns. Schön, Ihnen eine gute und eine sichere Fahrt durch den Abend.
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3: Guten Abend, Deutschland. Und eine schöne Zeit. Sie hören den ARD-Abend wieder mal anders. Mit mir. Ich bin Romy Anders. Hi.

Romantisch, I swear. Einen entspannten Tagesausklang mit dem ARD-Abend. Feierabendzeit und wir hier im Abendteam, wir finden, das ist genau die Zeit der kleinen Rituale. Ganz einfach, um sich runterzufahren, ne, damit es einem gut geht, vielleicht eine Tasse Tee. Oder ich trinke abends immer noch mal einen Kaffee mit einer Prise Zimt. Das ist Balsam für meine Seele und auch für die Stimmung. Schönes, warmes Licht nachher, wenn es dunkel ist. Und auch ganz, ganz entscheidend, die richtige Musik. Ja, und die gibt's ja von uns. Lieblingshits beim ARD-Abend. Hier sind die Eagles mit New Kid in Town.

Life is Life, so cool. Opus vom ARD-Abend. Es war 2004, da kam Unwritten raus. Das erste Album von Natasha Bedingfield. Und der Titelsong hier, der ging durch die Decke. Schon cool. Weltweit wurden rund 7 Millionen Exemplare verkauft, war Grammy nominiert, war die Melodie einer Fernsehserie einfach der Hammer. Und in diesem Sommer gibt es nun die seltene Gelegenheit, die Künstlerin in Deutschland bei einem Open Air live zu erleben. Sie gibt nämlich ein einziges Konzert, und zwar in Mainz auf der Zitadelle. Die Tickets kosten einheitlich 50 Euro, freie Platzwahl. Ihr Auftritt ist Teil der Konzertreihe Summer in the City, die es in Mainz seit über 15 Jahren schon gibt. Und da treten in diesem Jahr im Juni unter anderem auch Element of Crime auf, Foreigner und die No Angels. Natasha Bedingfield jetzt beim ARD-Abend mit Soulmate.

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8: Hier ist der Verkehrsservice für den ARD-Abend mit einer Meldung von der A2 Richtung Berlin. Zwischen Allerengersleben und Alsleben Stau, dort brauchen Sie 15 Minuten länger. Und das war's schon von unserer Seite. Seien Sie schon achtsam, passen Sie auf und kommen Sie gut und bald an.
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8: Heute am Donnerstagabend, da hören Sie mal wieder etwas anders. Romy Anders, mein Name. Ich grüße Sie. Hi.

Wir haben da eben eine sehr nette Nachricht aus Eckartsberger bekommen. Das ist übrigens nicht mehr in Thüringen, wie da vielleicht einige denken. Eckartsberger gehört schon zu Sachsen-Anhalt. Und da heißt es: Höre gerade euer Programm, gefällt gut, weiter so, 2 Ausrufezeichen und einen schönen Abend. Und klar, wer schreibt so kurz und knapp, aber alles ist drin, was wichtig ist? Ein Mann, der Klaus. Und Klaus grüßt noch alle Hörer, also Sie und uns hier. ard-abend@mdr.de. Dankeschön, Klaus, fürs Schreiben. Juanita came to me last night.

Mitte Mai. Da hat er erst seinen 80. Geburtstag gefeiert und dann kam die Meldung, Udo Lindenberg ist im Krankenhaus. Schock für uns Fans. Aber Udo hat sich dann auch gleich gemeldet und sagt, Leute, alles halb so wild. Er hatte Probleme oder hat Probleme mit der Magenschleimhaut. Udo Lindenberg bedankt sich für all die Genesungswünsche und er will sich ordentlich durchchecken lassen, ne, damit am Ende auch wirklich alles wieder in Ordnung kommt. Denn, so Udo Lindenberg, Zitat, ich will mindestens 100 Jahre alt werden. Ja. Das ist ein Ziel, sportlich. Ein Herz kann man nicht reparieren. Oder man kann doch ein Herz reparieren. Udo Lindenberg beim ARD-Abend. Voilà.

Der ARD-Abend. In Braunschweig ist das Nena-Konzert abgesagt worden wegen eines aufziehenden Gewitters. Da werden auch starke Sturmböen erwartet. Und klar, die Organisatoren, die sagen, das Risiko für all die Leute hier und auch für Nena, für die Künstlerin selber, das Risiko gehen wir natürlich nicht ein. Und Nena hat auch schon ganz traurig auf Instagram geschrieben, dass es ihr total leid tut und sie sich so sehr auf die Show gefreut hat. Das ist schade. Auch in Sachsen wurden ja Warnungen rausgegeben vom Deutschen Wetterdienst. Wegen schweren Gewittern oder vor schwerem Gewitter wird da gewarnt. Also nicht überall ist es heute ein gemütlicher Abend.

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1: Um 21 Uhr mit Andreas Kalb. Sachsens Streifenpolizisten werden nicht mit Elektroschockern, sogenannten Tasern, ausgestattet. Auf diesen und weitere Kompromisse im neuen Polizeigesetz hat sich die Landesregierung mit dem BSW verständigt. Um den Entwurf im Landtag beschließen zu können, ist die Minderheitsregierung aus CDU und SPD auf Stimmen der Opposition angewiesen. Die Einigung sieht demnach vor, dass der Einsatz von Tasern den Spezialeinheiten vorbehalten bleibt. Außerdem werden Grenzen für den Einsatz künstlicher Intelligenz definiert und die Verwendung der umstrittenen Analysesoftware Palantir ausgeschlossen. Grund für die Überarbeitung des Polizeigesetzes ist ein Urteil des Sächsischen Verfassungsgerichtshofs. Er hatte Teile für verfassungswidrig erklärt. Die in der Schweiz vermisste Medizinstudentin aus Chemnitz ist tot. Das hat die zuständige Polizei in Bern bestätigt. Was zu dem vermeintlichen Unfall bisher bekannt ist, fasst MDR Sachsen-Reporterin Jacqueline Hine zusammen.
2: Die 26-Jährige war am 2. Mai zu einer Wanderung in die Schweizer Alpen aufgebrochen, von der sie nicht zurückkehrte. Seither galt sie als vermisst. Wie die Kantonspolizei nun mitteilte, wurde bereits am Dienstag eine Leiche bei Oberried gefunden, dem Wandergebiet, wo die Deutsch-Libyerin zuletzt gesehen wurde. Nach umfangreichen Tests stehe zweifelsfrei fest, dass es sich um die Vermisste handelt, heißt es heute. Aktuell geht die Polizei von einem Unfall aus. Parallel ermittelt die regionale Staatsanwaltschaft zum genauen Hergang der Ereignisse.
1: Sachsens Kultusminister Clemens muss sich morgen vor dem Amtsgericht Weißwasser wegen eines Verkehrsverstoßes verantworten. Der CDU-Politiker war 2023 in Krauschwitz mit über 80 Stundenkilometern in einer 30er-Zone geblitzt worden. Der Fall wurde schließlich zu einem Strafverfahren. Das Gericht warf Clemens vor, an einem verbotenen Autorennen teilgenommen zu haben. Der Politiker sollte für die Einstellung des Verfahrens 10.000 Euro Strafe zahlen, an einem Verkehrsaufbauseminar teilnehmen und Schülern Verkehrsunterricht geben. Das wies die Staatsanwaltschaft ab. Deswegen kommt es nun zu einer Gerichtsverhandlung. Im Prozess um den Anschlag auf den Magdeburger Weihnachtsmarkt hat die Generalstaatsanwaltschaft eine lebenslange Freiheitsstrafe für den Angeklagten gefordert. Ein psychiatrischer Gutachter sprach sich zudem für eine anschließende Sicherungsverwahrung des 51-Jährigen aus. Ihm werden unter anderem Mord und versuchter Mord vorgeworfen. Die Ermittler gehen davon aus, dass er die Amokfahrt über den Weihnachtsmarkt im Dezember 2024 lange im Voraus geplant hatte. Dabei waren 6 Menschen getötet und mehr als 300 weitere verletzt worden. Das Wetter. In der Nacht ziehen Schauer und Gewitter über Sachsen. Die Temperaturen sinken bis auf 10 Grad. Morgen zieht der Regen Richtung Osten ab. Danach scheint auch mal die Sonne. Im Tagesverlauf gibt es dann weitere Schauer und Gewitter bei Höchstwerten bis 22 Grad. Am Wochenende kommt neben vereinzelten Schauern wieder öfter die Sonne durch. Am Samstag klettern die Temperaturen bis auf 25 Grad.
3: Und hier ist der Verkehrsservice für den ARD-Abend. Vorsicht A2 Richtung Berlin am Kreuz Magdeburg in der Überfahrt zur A14 Richtung Dresden. Eine ungesicherte Unfallstelle und das auch noch im Kurvenbereich. Vorsicht auf der A4 Frankfurt-Dresden im Bereich der Auf- und Abfahrten Dresden-Wildermann. Da laufen Rehe. Und die A20 Stettin Richtung Rostock haben wir. Die ist zwischen Jarmen und Gützkow nach einem Unfall gesperrt. Bitte denken Sie an die Rettungsgasse. Die A113 Autobahn zu Bringer Dresden ist zwischen Schönefeld Nord und Spätstraße in beiden Richtungen wieder gesperrt wegen Wartungsarbeiten bis morgen früh ca. 5 Uhr. Und die A565 Bonn-Meckenheim ist zwischen dem Dreieck Bonn-Nord-Ost und dem Kreuz Bonn-Nord in beiden Richtungen gesperrt wegen Brückenschäden.
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3: Mit Romy Anders. Grüße ganz herzlich. Hi.

rd-abend@mdr.de. Hallo aus dem Saarland, schreibt uns der Gerd. Ich höre euer Programm meist im Auto, bin mit meiner Freundin Ramona, wir lassen den Abend ganz easy ausklingen, macht weiter so. Die Ente denkt an ihren Mupsel, schreibt er noch drunter. Das ist ja ganz niedlich, Gerd. Also statt Schatzi oder Süßer, sagen ja auch viele, Ente und Mupsel. Aber das ist wirklich mal was ganz anderes, da weiß man dann genau, wer gemeint ist. Grüße ins Saarland und aus Berlin hat uns auch Andreas geschrieben. Hallo, ich sende die besten Grüße aus Berlin. Wir sind 5 Leute aus 5 verschiedenen Bundesländern und verbringen ein verlängertes Wochenende hier. Wir haben uns nach 6 Monaten wieder getroffen, denn wir waren voriges Jahr am Bad Lausick zur Reha. Es grüßt der Andreas aus Bitterfeld in Sachsen-Anhalt, aktuell gerade in Berlin. Dankeschön, Andreas. Wie ist denn das eigentlich? Seid ihr alle schon so ein bisschen im Fußball-WM-Fieber? In einer Woche geht es ja schließlich schon los. ard-abend@mdr.de. Schreiben Sie uns das mal oder Sie rufen an. 0800 80 80 110. Fußball-WM-Fieber, ja oder nein?

0: Hero im ARD-Abend. Lieblingshits. In einer Woche geht die Fußball-Weltmeisterschaft los, aber so richtig in Fußballstimmung ist zumindest jetzt in meinem Umfeld noch keiner. Oder ich krieg's einfach nicht so mit. 0800 80 80 110. Wie ist denn das bei Ihnen? In Berlin. Hallo Anne.
1: Hallo, guten Abend, Romy.
0: Und schon so richtig im Fußball-WM-Stimmung?
1: Leicht, leicht, ja. Fußball ist eigentlich nicht ganz so meins, ja. Aber ich freue mich, dass es mal wieder losgeht.
0: Ist es dann speziell der Sport oder dass es mal wieder losgeht, dass man sich zusammentrifft mit Freunden, mit der Familie, mit der Hausgemeinschaft und dann eben auch zusammen guckt und mitfiebert, gerade wenn Deutschland spielt?
1: Also es ist eher dieses Zusammenkommen von der Familie und Freunden und sich mal raussetzen und mal ein Bierchen trinken,
0: ja, ja.
1: Während beim Gucken und... Ja, also mehr das Zusammenkommen als der Sport.
0: Bin ich total bei Ihnen, Anne. Also wir freuen uns auf die Fußball-WM. In einer Woche geht's los und vor allem freuen wir uns auf die schönen Abende, die wir da zusammen mit unseren Freunden, Bekannten, den Nachbarn und allen, die halt mit Lust haben am Feiern, die da mit dabei sein werden und mitgucken werden. Gucken Sie nur die Deutschlandspiele eigentlich oder auch die, die dann quasi so in Richtung Finale gehen? Da muss Deutschland ja gar nicht unbedingt dabei sein.
1: Eigentlich auch das Finale. Weil das ist dann schon interessant, wenn man sich schon hinsetzt, dann so, auch mal komplett bis durchgucken. Also wenn's zeitlich passt, dann auch gern das Finale.
0: Und Anne, dann Ihr Schlusswort. Wer soll Ihrer Meinung nach der Sieger sein der Fußball-WM 2026? Wer schafft's?
1: Natürlich Deutschland.
0: Ich bin für Frankreich. Ich liebe Französisch. Comment ça va? Ça va bien et toi? Das reicht ja auch für die erste Verständigung. Ne? Wie geht's dir? Gut, danke und dir. Frankreich gewinnt diese Fußball-WM gegen wen auch immer mit 2:0. Was sagen Sie? Und sind Sie überhaupt schon im Fußball-WM-Fieber oder interessiert Sie das überhaupt nicht? 0800 80 80 110 oder Sie schreiben ard-abend@mdr.de. Wunderschönen guten Abend.

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7: Hier ist der Verkehrsservice für den ARD-Abend. Vorsicht auf der A4 Frankfurt-Dresden im Bereich der Auf- und Abfahrten Dresden-Wildermann, da laufen Rehe. Dann bitte auch Vorsicht auf der A9 Berlin-München zwischen dem Schkeuditzer Kreuz und Leipzig-West, auch dort Rehe auf der Fahrbahn. Vorsicht auf der A9 Richtung München, Auffahrt Rudolfstein, da steht ein defektes Fahrzeug. Und die A20 Stettin Richtung Rostock, die Strecke ist zwischen Jarmen und Gützkow gesperrt, da gab es einen Unfall, dort bitte an die Rettungsgasse denken. Die A111, Autobahnzubringer Hamburg, ist zwischen am Festplatz und der Seidelstraße in beiden Richtungen gesperrt wegen Tunnelwartungsarbeiten bis morgen früh ca. um 5. Und die A13, Autobahnzubringer Dresden, zwischen Schönefeld-Nord und Spätstraße in beiden Richtungen eine Sperrung wegen Wartungsarbeiten auch bis morgen früh um 5. Letzte Meldung, die A565 Bonn-Meckenheim ist zwischen dem Dreieck Bonn-Nord-Ost und dem Kreuz Bonn-Nord in beiden Richtungen wegen Brückenschäden gesperrt. Es war nicht die letzte Meldung, sondern die vorletzte Meldung. Jetzt folgt die letzte Meldung und zwar von der B27 Blankenburg-Braunlage. Die Strecke ist zwischen Hüttenrode und Kreuztal gesperrt nach einem Unfall. Passen Sie schon auf, seien Sie achtsam und vor allem kommen Sie gut und bald an.

Aus Erfurt, aus den Studios von MDR Thüringen, begrüßt Sie ganz herzlich Rumi Anders beim ARD-Abend. Guten Abend, schöne Zeit mit uns.

ARD-Abends. Jetzt weiter mit ganz viel Romantik, mit einer Brise Liebe. Es geht um die Kostbarkeit der wahren Liebe. Es geht um die echte Zuneigung und die aufrichtige Verbundenheit und wie schwer das eben sein kann, das alles in dieser Welt zu finden. Die echte Liebe, die wahre Zuneigung zu einem anderen Menschen. Und wenn man das schon für sich gefunden hat, dann sollte man dankbar sein. Jeden Tag und sich das immer wieder bewusst machen, wie schön das ist, was man da zusammen hat. Thomas Chevin, die Bee Gees. Einfach gut. Hier ist der ARD-Abend.

Einen schönen Abend mit dem ARD-Abend. Es ist kurz nach 9:45. In einer Woche geht ja in Mexiko die Fußball-WM los. Und da wollen wir schon heute Abend wissen, sind Sie eigentlich in Stimmung? Sind Sie im Fußballfieber? Ja oder nein? Und da hat uns schon Anna aus Berlin vorhin erzählt, ob Fußball oder was anderes, ist ja eigentlich egal, worauf sie sich freut. Man sitzt wieder zusammen mit den Freunden, mit den Bekannten, mit der Familie. Man guckt zusammen Fußball und man hat einfach Spaß mit den Menschen, die man eben mag. Ne, zusammen Bierchen trinken, was knabbern und alle sind beisammen. Also ist schon Freude da, wenn auch vielleicht aus verschiedenen Gründen. Steffen aus dem Erzgebirge schreibt, die Fußball-WM ist doch eine schöne Abwechslung und ich denke, Holland wird Weltmeister. Die Niederlanden also. Ich freue mich schon sehr drauf, schreibt er. Danke für eure tolle Sendung. Sehr gern, Steffen. Schöne Grüße aus dem Erzgebirge. Wir grüßen Sachsen und das wunderbare Erzgebirge. Und Gisela aus Rostock hat sich auch noch gemeldet. Sie schreibt, Fußball ist mir egal. 3 Ausrufezeichen. Wir fahren nächste Woche nach Italien. Da bin ich schon total in Stimmung. In Urlaubsstimmung nämlich. Okay, Gisela, einen schönen Urlaub. Schöne erholsame Ferien. Und wie ist das bei Ihnen? Fußball-WM, gucken Sie oder gucken Sie nicht? Sie fahren auch nach Italien in den Urlaub oder nach Spanien. 0800 80 80 110 oder Sie schreiben ard-abend@mdr.de.

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1: Um 22 Uhr mit Andreas Kalb. Sachsens Streifenpolizisten werden nicht mit Elektroschockern, sogenannten Tasern, ausgestattet. Auf diesen und weitere Kompromisse im neuen Polizeigesetz hat sich die Landesregierung mit dem BSW verständigt. Um den Entwurf im Landtag beschließen zu können, ist die Minderheitsregierung aus CDU und SPD auf Stimmen der Opposition angewiesen. Die Einigung sieht demnach vor, dass der Einsatz von Tasern den Spezialeinheiten vorbehalten bleibt. Außerdem werden Grenzen für den Einsatz künstlicher Intelligenz definiert und die Verwendung der umstrittenen Analysesoftware Palantir ausgeschlossen. Grund für die Überarbeitung des Polizeigesetzes ist ein Urteil des Sächsischen Verfassungsgerichtshofs. Er hatte Teile für verfassungswidrig erklärt. An der Universität Leipzig ist ein Großforschungsprojekt zu Stoffwechselkrankheiten angelaufen. Bund und Länder fördern das Programm im Rahmen ihrer Exzellenzstrategie in den kommenden 7 Jahren mit bis zu 42 Millionen Euro. Zum Forschungsschwerpunkt Übergewicht sagte Professor Berend Isermann von der Uni Leipzig dem MDR.
2: Wir versuchen jetzt zu verstehen, wie es zu diesen Störungen kommt und auch den Folgeerkrankungen, die daran hängen. Ein Beispiel, was wir uns näher anschauen wollen, ist der bekannte Jojo-Effekt, dass jemand also, wenn er Gewicht verloren hat, leider auch wieder sehr rasch Gewicht zunimmt. Und in einer Studie wollen wir uns genau angucken, ob es da Möglichkeiten gibt, genau diesen Jojo-Effekt besser anzugehen. Und wir werden diese Möglichkeit natürlich auch nutzen, um anhand von Patientenmaterial oder neuen Bildgebungsmöglichkeiten zu verstehen, was passiert denn da im Körper eigentlich, wenn das Gewicht wieder zurückkommt, und hoffen damit dann Ansätze zu finden, dass man genau dieses Problem vermeiden kann.
1: Die in der Schweiz vermisste Medizinstudentin aus Chemnitz ist tot. Das hat die zuständige Polizei in Bern bestätigt. Die Leiche der jungen Frau war am Dienstag bei Oberried gefunden worden. Laut Polizei gibt es keinen Zweifel, dass es sich um die vermisste Deutsch-Libyerin handelt. Die Ermittler gehen von einem Unfall aus. Die Staatsanwaltschaft ermittelt in dem Fall zu den Umständen und dem Hergang der Ereignisse. Die Studentin aus Chemnitz war am 2. Mai zu einer Bergwanderung in die Schweizer Alpen aufgebrochen und galt seither als vermisst. Sachsens Kultusminister Clemens muss sich morgen vor dem Amtsgericht Weißwasser wegen eines Verkehrsverstoßes verantworten. Der CDU-Politiker war 2023 in Krauschwitz mit über 80 Stundenkilometern in einer 30er-Zone geblitzt worden. Der Fall wurde schließlich zu einem Strafverfahren. Das Gericht warf Clemens vor, an einem verbotenen Autorennen teilgenommen zu haben. Der Politiker sollte für die Einstellung des Verfahrens 10.000 Euro Strafe zahlen, an einem Verkehrsaufbauseminar teilnehmen und Schülern Verkehrsunterricht geben. Das wies die Staatsanwaltschaft ab. Deswegen kommt es nun zur Gerichtsverhandlung. Das Wetter. In der Nacht ziehen Schauer und Gewitter über Sachsen. Die Temperaturen sinken bis auf 10 Grad. Morgen zieht der Regen in Richtung Osten ab. Danach scheint auch mal die Sonne. Im Tagesverlauf gibt es weitere Schauer bei 22 Grad.
3: Und hier ist der Verkehrsservice für den ARD-Abend. Die A7 Ulm Richtung Hamburg ist zwischen Hannover-Schmünden-Hedemünden und dem Dreieck Dramental gesperrt, gab's einen Unfall. Vorsicht auf der A9 Richtung München, in der Auffahrt Rudolfstein, da steht ein defektes Fahrzeug. Die A20 Stettin Richtung Rostock ist zwischen Jarmen und Gützkow gesperrt, auch dort gab's einen Unfall, bitte denken Sie an die Rettungsgasse. Und die A111 Autobahnzubringer Hamburg ist zwischen am Festplatz und Seidelstraße in beiden Richtungen wegen Tunnelwartungsarbeiten bis morgen früh ca. 5 Uhr gesperrt. Die A113 Autobahnzubringer Dresden ist zwischen Schönefeld Nord und Spätstraße in beiden Richtungen wegen Wartungsarbeiten gesperrt, auch bis morgen früh um 5. Und die A565 Bonn-Meckenheim ist zwischen dem Dreieck Bonn-Nord-Ost und dem Kreuz Bonn-Nord in beiden Richtungen gesperrt wegen Brückenschäden. Außerdem, letzte Meldung, die B27 Blankenburg-Braunlage ist zwischen Hüttenrode und dem Kreuztal in beiden Richtungen gesperrt nach einem Unfall. Passen Sie schon auf und kommen Sie gut an.
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3: Guten Abend Deutschland und willkommen beim ARD-Abend. Heute aus Erfurt, aus Thüringen senden wir, aus den Studios von MDR Thüringen, Romy Anders mein Name. Hi.

in Mexiko geht's in einer Woche los mit der Fußball-WM. Und da wollen wir heute Abend schon mal von Ihnen wissen, sind Sie eigentlich in Fußballstimmung, so leidenschaftlichem Fieber drin, ja oder eher nicht so? Moin, liebe Romy aus Kassel, schreibt da die Karin. Wir sind schon in WM-Stimmung. Was noch fehlt, sind Chips und eine Kiste Bier. Und dann kann es losgehen. 3 Ausrufezeichen. Okay, Grüße nach Kassel. Liebes ARD-Abendteam, schreibt Jenny aus Magdeburg. Nein, ich bin nicht der große Fußballfan, drücke unserer Mannschaft aber trotzdem ganz fest die Daumen. Etwas anderes war das im Jahr 2006. Das Sommermärchen bleibt mir unvergessen. Ganz liebe Grüße von Jenny aus Magdeburg. Dankeschön, Jenny, fürs Schreiben, auch Ihnen. Und wie sehen Sie das? ard-abend@mdr.de. Noch sind wir für Sie da, hier beim ARD-Abend. Freuen uns auf Post.

Musik von Falco beim ARD-Abend. Die drei schönsten Worte, die nur heute noch gelten, die lauten: Morgen ist Freitag. Ja, und noch schöner ist noch ein einziges Wort, nämlich Wochenende. Guten Abend und eine schöne Zeit mit uns. Hier ist der ARD-Abend, kurz nach 10:45.

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1: Es ist kurz vor 10:30. Hier ist der Verkehrsservice für den ARD-Abend. Und da haben wir immer noch die A9 Richtung München, nämlich in der Auffahrt Rudolfstein. Da steht ein defektes Fahrzeug. Die A20 Stettin Richtung Rostock ist zwischen Jarmen und Gützkow gesperrt. Da gab es einen Unfall. Denken Sie dort bitte an die Rettungsgasse. Die A111 Autobahnzubringer Hamburg ist zwischen am Festplatz und der Seidelstraße in beiden Richtungen wegen Tunnelwartungsarbeiten gesperrt und zwar bis morgen früh circa um 5. Und wir haben die A113 Autobahnzubringer Dresden. Die Strecke ist zwischen Schönefeld Nord und Spätstraße in beiden Richtungen wegen Wartungsarbeiten gesperrt. Bis morgen früh wahrscheinlich auch circa 5 Uhr. Die B27 Blankenburg-Braunlage ist zwischen Hüttenrode und Kreuztal in beiden Richtungen gesperrt nach einem Unfall. Wir wollen, dass Sie schon aufpassen, dass Sie achtsam bleiben und vor allem wach bleiben hinterm Lenkrad. Kommen Sie gut und sicher an.
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1: Mit Romy Anders. Hi, guten Abend.

In einer Woche geht's los in Mexiko mit der Fußball-WM und die Stimmung, die Freude drauf, die ist gemäßigt. Also wir wollten ja nun heute beim ARD-Abend von Ihnen wissen, ob Sie die Fußball-WM schon feiern, ob Sie da schon so richtig mitfiebern, vielleicht auch einen Favoriten haben. Und ja, die einen sagen, ja, freuen sich schon auf die Spiele, ne, je nachdem, wie es läuft, auch für unsere deutsche Mannschaft. Die Gisela aus Rostock, die juckt die Fußball-WM überhaupt nie. Gisela startet nämlich nächste Woche in den Italienurlaub, hat sie uns geschrieben. Und da hat die ganz anderes im Sinn als Fußball gucken. Die muss jetzt erstmal packen, ihre Koffer. Und wieder andere, die freuen sich auf gemeinsame Abende vor der Leinwand, vor allem mit Freunden. Ne, weil es einfach schön ist, zusammenzusitzen, gemeinsam zu gucken, bei leckeren Drinks und Chips. Und das Beisammensein eben einfach schön ist. Ich muss Ihnen sagen, ich freue mich auf den ganzen Tratsch und Klatsch, der bei so einer Fußball-WM dann auch ja immer zustande kommt. Ne? Am besten gefällt mir nämlich immer noch die Aussage von George Best, nordirische Fußballlegende. Der hat mal, vielleicht erinnern Sie sich, der hat mal gesagt, ich habe viel von meinem Geld für Alkohol, Frauen und schnelle Autos ausgegeben. Und den Rest, den habe ich einfach verprasst. Ja, das ist eine Position. Der ARD-Abend hier, kurz nach 11. Schöne Zeit, schönen Tagesausklang.

0: Musik von Nelly Furtado. Einen schönen Donnerstagabend wünschen wir Ihnen. Wir müssen jetzt mal hier bei uns im ARD-Abend ganz kurz drüber reden, dass ja für viele Menschen jetzt um diese Zeit ein richtig schöner Dreier die perfekte Angelegenheit ist. Na, ein perfekter Dreier, Kopfkissen, Kuscheldecke und dazwischen man selbst. Ey, das ist genial.
1: Der

ihr lieben Nachtschwärmer und ihr lieben Frühaufsteher. Gleich geht's hier weiter mit der Nacht. Ab 23 Uhr, ab 11 die ARD-Hitnacht. Mein Kollege Frank Eberlein übernimmt. Einen guten Start in den Freitag, eine schöne Nacht. Das wünscht Ihnen Romy Anders. Wiederhören.

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1: Um 23 Uhr mit Juliette Groß. Sozialverbände und Gewerkschaften haben die Pläne von Bundesgesundheitsministerin Warken für eine Pflegereform kritisiert. Das Vorhaben der CDU-Politikerin gehe vor allem zulasten von Pflegebedürftigen und Angehörigen, so der Tenor. Aus der Nachrichtenredaktion Volker Damm.
2: Die Pläne von Warken sehen Mehreinnahmen und Ausgabenkürzungen für die Pflegeversicherung vor. Dafür sollen Heimbewohner, Besserverdienende und Menschen ohne Kinder stärker belastet werden. Von einer Bankrotterklärung der Sozialpolitik etwa sprach der Hauptgeschäftsführer des Arbeiter-Samariter-Bundes, Fichtmüller, in den Funke-Zeitungen. Mit Blick auf steigende Eigenanteile für Pflegebedürftige sagte er, dieser Kurs beschädige die Solidarität im Land nachhaltig. Deutliche Worte wählte auch die Chefin des Deutschen Gewerkschaftsbundes Fahimi. Warkens Pläne seien reiner Zynismus und eine Zerstörungsreform der Pflegeversicherung.
1: Ein Reparaturstau wegen fehlender Ersatzteile für wichtige Waffensysteme gefährdet anscheinend die Einsatzfähigkeit der Bundeswehr. Das geht nach Informationen von NDR, WDR und Süddeutscher Zeitung aus einem internen Bericht des wichtigsten Reparaturdienstleisters des Heeres hervor. Aus Köln, Jana Heck.
3: Insidern zufolge sollen im Mai 2026 nur etwa die Hälfte der Schützenpanzer Marder, des Radpanzers Boxer oder der Panzerhaubitze 2000 einsatzbereit gewesen sein. Dafür soll es dem Bericht zufolge einen weiteren Grund geben. Unklare Zuständigkeiten zwischen der Instandsetzungsfirma und dem Bundesverteidigungsministerium. All das führe dazu, dass die bundeseigene Firma, die Hill GmbH, mit dringenden Reparaturen nicht hinterherkomme. Das könnte Folgen haben. Im Ernstfall könnte Deutschland sich womöglich nur eingeschränkt verteidigen. Auch könnte die Bundeswehr Bündnisverpflichtungen möglicherweise nicht mehr verlässlich erfüllen.
1: Bei einem Zwischenfall mit einer Lufthansa-Maschine am Frankfurter Flughafen sind mehrere Mitarbeiter verletzt worden. Nach Angaben der Fluggesellschaft klappte bei einer Boeing 787 vor dem Boarding plötzlich das Bugfahrwerk ein und der vordere Teil der Maschine sackte auf den Boden. Laut Lufthansa befanden sich zu dem Zeitpunkt ausschließlich Beschäftigte an Bord. Die Ursache für den Vorfall ist unklar. Der Bahnverkehr zwischen Hannover und Berlin normalisiert sich nach einem Oberleitungsschaden. Laut Deutscher Bahn sind die Reparaturen auf einem Gleis abgeschlossen, an einem zweiten Gleis dauern die Arbeiten an. Es müsse weiter mit Verzögerungen gerechnet werden. Seit heute früh waren der Fernverkehr und der Regionalverkehr auf der Strecke beeinträchtigt. Grund ist eine beschädigte Oberleitung bei Hannover. Das waren die Nachrichten. Das Wetter in Deutschland. In der Nacht oft trocken, im Südosten gebietsweise Regen, Tiefstwerte 14 bis 6 Grad. Morgen gebietsweise länger trocken, von Westen her Schauer, vereinzelt kräftige Gewitter, Höchstwerte 16 bis 22 Grad. Am Samstag freundliche Abschnitte von Südwesten, Schauer und einzelne Gewitter. Es ist 23.03 Uhr.
4: Und hier ist der Verkehrsservice in der ARD-Hitnacht. A2 Hannover Richtung Dortmund zwischen Garbsen und Bad Nenndorf 5 Kilometer Stau. Die A20 Kreuz Uckermark Richtung Rostock ist zwischen Jarmen und Gützkow nach einem Unfall gesperrt. Die A96 Lindau München ist zwischen München Laim und München Sendling wegen Brückenarbeiten in beiden Richtungen noch bis Montag gesperrt. Stadtverkehr Berlin A111 zwischen Festplatz und Seidelstraße ist die Autobahn wegen Tunnelwartungsarbeiten in beiden Richtungen bis morgen früh 5 Uhr gesperrt. Und A113 Schönefeld-Berlin zwischen Schönefeld-Nord und Spätstraße ebenfalls eine Vollsperrung wegen Wartungsarbeiten in beiden Richtungen bis morgen früh 5 Uhr. Und A565 Bonn-Meckenheim zwischen dem Dreieck Bonn-Nord-Ost und dem Kreuz Bonn-Nord ist die Autobahn in beiden Richtungen gesperrt. Ich wünsche Ihnen eine gute und sichere Fahrt.
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4: Und die kommt vom Mitteldeutschen Rundfunk aus Magdeburg. Und hier im Studio ist für Sie die ganze Nacht lang Frank Eberlein. Schön, dass Sie am Radio sind. Wir starten mit Musik von Talk Talk aus den 80ern. It's My Life.

23 Uhr 12 haben wir es ja. Für den einen ist es noch Abend, für den anderen ist bereits die Nacht angebrochen. Und in dieser Übergangsphase sind wir schon zur Stelle mit der ARD-Hitnacht. Ja, und wie der Name schon andeutet, wird hier in den nächsten Stunden ein Hit den nächsten förmlich jagen. Also, wir nehmen uns ganz viel Zeit, um den Stress dieses Donnerstags möglichst weitgehend zu vergessen. Und das geht ja am besten mit richtig schöner Musik. Und da habe ich gleich für Sie Ten Sharp hier mit You und danach einen Klassiker von den Moody Blues.

OMD. Ja, diese Jungs aus England haben in den späten 70ern angefangen, Musik zu machen. Und es hat auch gar nicht lange gedauert, bis der Erfolg da war. Enormer Erfolg, gleich Anfang der 80er. Man kann sagen, weltweit. Ja, und das haben sie geschafft mit ihrem damals völlig neuen Sound und natürlich den wunderschönen Popmelodien, wie dieser hier aus dem Jahr 82, Made of Orleans. Das waren also OMD hier in der ARD-Hitnacht. Und jetzt kommt eine Frau, ja, um die es zu der Zeit noch ja sehr still war. Sie ist zur Schule gegangen, ist dann irgendwann den Kinderschuhen entwachsen, ja, und hat in einer Serie gespielt in Australien, in ihrer Heimat, und hat dann 1986, 87 angefangen, Musik zu machen. Kylie Minogue, ja, heute einer der ganz großen Popstars dieser Welt. Und jetzt hören wir uns mal an, wie es mit Kylie einst angefangen hat. Ja, hier ist ihr erster Hit, I Should Be So Lucky.

0: Es ist 23.32 Uhr. Hier ist der Verkehrsservice in der ARD-Hitnacht. A2 Hannover Richtung Dortmund zwischen Garbsen und Bad Nenndorf gibt's im Moment 5 Kilometer Stau. Die A20 Kreuz Uckermark Richtung Rostock ist zwischen Jarmen und Gützkow nach einem Unfall gesperrt. Die A96 Lindau-München ist zwischen München-Leim und München-Sendling wegen Brückenarbeiten in beiden Richtungen noch bis Montag gesperrt. Stadtverkehr Berlin, A111 Autobahn, Stadtautobahn zwischen Festplatz und Seidelstraße ist die Autobahn in beiden Richtungen bis morgen früh 5 Uhr gesperrt und das gleiche auf der A113 Schönefeld-Berlin zwischen Schönefeld-Nord und Spätstraße wegen Wartungsarbeiten bis morgen früh 5 Uhr in beiden Richtungen gesperrt. Und noch eine Meldung für die A565 Bonn-Meckenheim zwischen dem Dreieck Bonn-Nordost und dem Kreuz Bonn-Nord ist die Autobahn in beiden Richtungen gesperrt und zwar dort eine Brücke. Da fahren Sie eine Umleitung und ich hoffe, Sie kommen gut und noch pünktlich an Ihr Ziel.
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Sarah Connor, wie schön du bist. Ja, und zu manchen kann man sagen, wie schön du singst. Und manchmal meint man das ja auch so, dass es schön eigentlich in Anführungszeichen stehen müsste. Ne? Da haben sich zum Beispiel Ralf, Lea, Lisa und Diana gemeldet. Sie waren gerade unterwegs bei einer Lesung, fahren jetzt noch ein paar Stunden nach Hause und schreiben sie, singen unsere Songs falsch mit. Ja, kann ja nicht jeder singen, aber wichtig ist ja, dass man Freude hat beim Singen, nicht wahr? Aber einer, der singen kann, ist und konnte schon immer, ist Jeff Lynne vom Electric Light Orchestra. Und das Electric Light Orchestra habe ich hier mit. Hier ist The News in der ARD-Hitnacht. Und wenn Sie auch gerade unterwegs sind, dann fahren Sie vorsichtig, kommen Sie gut an Ihr Ziel. Herzliche Grüße hier aus

0: Genesis, that's all in der ARD-Hitnacht. So, es ist kurz vor Mitternacht, 8 Minuten noch, dann ist dieser Donnerstag passé und dann freuen wir uns schon auf den Freitag und natürlich auch aufs Wochenende. Und jetzt kommt ein ganz lustiger Song aus den 70ern, ein Welthit von Boney M. Jeder kennt den Produzenten Frank Farian, war ja ein Deutscher, also da ist dann Musik made in Germany sozusagen um den Globus gegangen. Und bei Daddy Cool, da war ja das Lustige, dass Frank Farian da für den Anfang einen Bleistift genommen hat und hat ihn immer so zwischen seinen Zähnen, ich versuche das auch mal hier, so, ne? Hat er den klappern lassen, hat das aufgenommen, hat das so ein bisschen mit Sounds garniert und ein bisschen verhallt und rauskam Daddy Cool mit diesem Sound hier.
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1: Um 0 Uhr mit Wolfgang Berger. In Frankreich ist der als Maskenmann bekannte Serientäter zu lebenslanger Haft verurteilt worden. Der Mann hatte auch in Norddeutschland 3 Kinder getötet. Ein französisches Gericht sprach ihn jetzt schuldig, im Jahr 2004 einen 10-jährigen Jungen ermordet zu haben. Aus der Nachrichtenredaktion Sven Weingärtner.
2: Der 10 Jahre alte Jonathan wurde damals aus einem Schullandheim in Westfrankreich entführt. Seine Leiche trieb Wochen später in einem nicht weit entfernten Teich. Die französische Generalstaatsanwaltschaft hatte keine Zweifel an der Schuld des heute 55-jährigen Angeklagten. Er selbst hatte die Tat abgestritten. Der aus Bremen stammende Pädagoge war schon 2012 vom Landgericht Stade wegen der Morde an 3 Jungen zu lebenslanger Haft verurteilt worden. Etliche Jahre schlich Martin N. sich nachts und mit einer Sturmhaube maskiert in Schullandheime, Zeltlager und Privathäuser, um Jungen zu missbrauchen.
1: Der ukrainische Präsident Selenskyj hat Russlands Staatschef Putin in einem offenen Brief ein Treffen vorgeschlagen. Dort soll über ein Ende des Krieges beraten werden. Auch Putin äußerte sich, und zwar beim Wirtschaftsforum in St. Petersburg. Er erklärte sich zu einer diplomatischen Lösung des Konflikts bereit. Eine Voraussetzung sei, dass die Ukraine die Region Donbass vollständig an Russland abtrete. Sozialverbände und Gewerkschaften haben die Pläne von Bundesgesundheitsministerin Warken für eine Pflegereform kritisiert. Das Vorhaben der CDU-Politikerin gehe vor allem zu Lasten von Pflegebedürftigen und Angehörigen. Aus der Nachrichtenredaktion Volko Damm.
3: Die Pläne von Warken sehen Mehreinnahmen und Ausgabenkürzungen für die Pflegeversicherung vor. Dafür sollen Heimbewohner, Besserverdienende und Menschen ohne Kinder stärker belastet werden. Von einer Bankrotterklärung der Sozialpolitik etwa sprach der Hauptgeschäftsführer des Arbeiter-Samariter-Bundes, Fichtmüller, in den Funke-Zeitungen. Mit Blick auf steigende Eigenanteile für Pflegebedürftige sagte er, dieser Kurs beschädige die Solidarität im Land nachhaltig. Deutliche Worte wählte auch die Chefin des Deutschen Gewerkschaftsbundes Fahimi. Warkens Pläne seien reiner Zynismus und eine Zerstörungsreform der Pflegeversicherung.
1: Der Bahnverkehr zwischen Hannover und Berlin normalisiert sich nach einem Oberleitungsschaden wieder. Laut Bahn sind die Reparaturen auf einem Gleis abgeschlossen. An einem zweiten Gleis dauern die Arbeiten an. Es muss weiter mit Verzögerungen gerechnet werden. Seit gestern früh waren der Fernverkehr und der Regionalverkehr zwischen Berlin und Hannover beeinträchtigt. Grund ist eine kaputte Oberleitung im Osten von Hannover. Das waren die Nachrichten. Das Wetter in Deutschland. Tagsüber länger trocken, zwischendurch aber auch Schauer, 18 bis 21 Grad. Am Samstag vor allem im Osten Sonne, ansonsten auch Wolken und kurze Schauer, aber meistens trocken, 19 bis 24 Grad. Und auch Sonntag gibt es Sonne und Wolken im Wechsel, im Norden selten Schauer, 16 bis 23 Grad. Es ist 0 Uhr 3.
4: Und hier ist der Verkehrsservice in der ARD-Hitnacht. A2 Hannover Richtung Dortmund, zwischen Garbsen und Bad Nenndorf 2 Kilometer Stau. Die A96 Lindau München ist zwischen München-Leim und München-Sendling wegen Brückenarbeiten in beiden Richtungen noch bis Montag gesperrt. Berlin, die A111 Charlottenburg-Dreieck-Oranienburg ist zwischen Festplatz und Seidelstraße wegen Tunnelwartungsarbeiten in beiden Richtungen bis 5 Uhr gesperrt. Und die A113 Schönefeld-Neukölln ist zwischen Schönefeld-Nord und Spätstraße in beiden Richtungen ebenfalls wegen Wartungsarbeiten bis 5 Uhr gesperrt. Und noch eine Meldung für die A565 Bonn-Meckenheim. Zwischen dem Dreieck Bonn-Nordost und dem Kreuz Bonn-Nord ist die Autobahn in beiden Richtungen gesperrt. Ich hoffe, Sie kommen gut durch, fahren Sie vorsichtig und kommen Sie gut an Ihr Ziel.
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4: Ja, die kommt vom Mitteldeutschen Rundfunk aus Magdeburg. Mein Name ist Frank Eberlein. Schönen guten Morgen. Heute ist Freitag, der 5. Juni.

Ja, so einfach war das damals, so einfach und so schwierig, Musik zu machen in den späten 60ern. Ne? Die Jungs von CCR, Creedence Clearwater Revival, brauchten da hörbar nicht viel mehr als ein Schlagzeug und Gitarren und natürlich einen charismatischen Sänger. Und schon entstand so ein toller Song wie Who'll Stop the Rain. Hier in der ARD-Nacht geht's jetzt weiter um 0 Uhr und 11 Minuten mit Musik von Imagination, Just an Illusion. Und ich hoffe, ja, Sie sind gut in den Freitag gestartet. Wenn noch nicht, dann kommt es in den nächsten Minuten garantiert.

Ja, dieses Lied von Joachim Witt ist zwar schon ziemlich alt, aber es beschreibt, glaube ich, ganz gut die heutige Zeit. Wenn man mal so durch Deutschland fährt, durch die großen Städte, sieht man ja auch immer mehr Einkaufszentren. Deren Fassungsvermögen ist inzwischen insgesamt so groß, dass, glaube ich, eine Nervenklinik gar nicht reicht, um die Folgen des wöchentlichen Einkaufsbummels zu beheben. Also mein Rat, am besten sich fernhalten von solchen Shopping-Tempeln. Da sind immer nur dieselben Geschäfte drin. Ja, und ab und zu gibt's ja noch so einen Tante-Emma-Laden, ne, wo man wirklich noch Kunde ist und wo man persönlich begrüßt und bedient wird. Möge das noch lange so bleiben, aber viele sind ja schon weg. So, Arlo Guthrie habe ich jetzt hier noch bis 12:30 und Madonna, City of New Orleans und Cherish. Weiterhin viel Spaß mit unserer tollen Musik.

0: Es ist 0.31 Uhr. Hier ist der Verkehrsservice in der ARD Hitnacht. Die A2 Dortmund-Hannover ist zwischen Bad Nenndorf und Wunstorf-Kohlenfeld in beiden Richtungen nach einem Unfall gesperrt. Die A96 Lindau-München ist zwischen München-Leim und München-Sendling wegen Brückenarbeiten in beiden Richtungen noch bis Montag gesperrt. Stadtverkehr Berlin, die A111 Charlottenburg-Dreieck-Oranienburg ist zwischen Festplatz und Seidelstraße wegen Tunnelwartungsarbeiten in beiden Richtungen noch bis 5 Uhr heute früh gesperrt. Und die A113 Schönefeld-Neukölln ist zwischen Schönefeld-Nord und Spätstraße in beiden Richtungen wegen Wartungsarbeiten ebenfalls bis 5 Uhr gesperrt. Und A565 Bonn-Meckenheim zwischen dem Dreieck Bonn-Nordost und dem Kreuz Bonn-Nord ist die Autobahn in beiden Richtungen gesperrt. Ich hoffe, Sie kommen gut und hindernisfrei durch. Fahren Sie vorsichtig.
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0: Ja, das waren die Backstreet Boys, Quit Playing Games with My Heart. Ja, und bestimmt haben auch Sie sich schon öfter mal gefragt, was eigentlich in diversen Hits aus aller Herren Länder, in Liedern, die man seit Jahren oder ja meist schon seit Jahrzehnten kennt, eigentlich gesungen wird. Ne? Man kann ja nicht jede Sprache beherrschen und das ist aber überhaupt kein Problem. Wir klären sie auf, dafür haben wir hier die Lösung.
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2: 1977. Frank Dostal aus Flensburg und Rolf Soja aus Soest gelingt der ganz große Disco-Wurf. Mit den Flamenco-Tänzerinnen Maite Mateo und Maria Mendolia aus Spanien, kurz Baccara genannt, mischen sie die europäischen Hitparaden auf und das gründlich. 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

Ja, sich immer mal wieder bedanken. Das ist die Devise, um ja weiterhin freundlich miteinander umzugehen in dieser Welt. Das war Shania Twain. 7 Minuten noch vor Mitternacht. Nee, Mitternacht ist schon längst vorbei. 7 Minuten vor 1 wollte ich sagen. Die Kings jetzt hier. Und dann Bonnie Tyler. Ja, ihr geht's immer noch nicht so gut. Und da wünschen wir von hier aus von Herzen gute Besserung.

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1: Um 1 Uhr mit Wolfgang Berger. In Frankreich ist ein als Maskenmann bekannter Serientäter zu lebenslanger Haft verurteilt worden. Der Mann hatte auch in Norddeutschland 3 Kinder getötet. Ein französisches Gericht sprach ihn jetzt schuldig, im Jahr 2004 einen 10-jährigen Jungen ermordet zu haben. Aus der Nachrichtenredaktion Sven Weingartner.
2: Der 10 Jahre alte Jonathan wurde damals aus einem Schullandheim in Westfrankreich entführt. Seine Leiche trieb Wochen später in einem nicht weit entfernten Teich. Die französische Generalstaatsanwaltschaft hatte keine Zweifel an der Schuld des heute 55-jährigen Angeklagten. Er selbst hatte die Tat abgestritten. Der aus Bremen stammende Pädagoge war schon 2012 vom Landgericht Stade wegen der Morde an 3 Jungen zu lebenslanger Haft verurteilt worden. Etliche Jahre schlich Martin N. sich nachts und mit einer Sturmhaube maskiert in Schullandheime, Zeltlager und Privathäuser, um Jungen zu missbrauchen.
1: Der ukrainische Präsident Zelensky hat in einem offenen Brief ein Treffen mit Russlands Staatschef Putin vorgeschlagen. US-Präsident Trump lobte die Initiative, er forderte Russland und die Ukraine zu Kompromissen auf. Über den Brief Zelenskys berichtet aus Kiew Florian Kellermann.
3: Das Treffen solle in einem Land stattfinden, das traditionell Friedensverhandlungen ausrichte, so Zelensky. Der ukrainische Präsident nannte hier als Beispiele die Schweiz, die Türkei und Staaten der arabischen Welt. Er schlug Putin vor, ein genaues Datum für ein Treffen zu vereinbaren. Die Ukraine sei bereit zu einer vollständigen Waffenruhe für die Zeit der Verhandlungen. Die USA könnten die Einhaltung der Waffenruhe von beiden Seiten überwachen, so Zelensky.
1: Gesundheitsministerin Warken hat ein Konzept vorgestellt, wie die Pflegeversicherung finanziell auf gesunde Füße gestellt werden soll. Geplant sind Mehreinnahmen und Ausgabenkürzungen. Heimbewohner, Besserverdienende und Menschen ohne Kinder sollen stärker belastet werden. Der Entwurf wird jetzt innerhalb der Bundesregierung beraten. Auf der dänischen Insel Anholt ist der Buckelwal obduziert worden, der immer wieder an der deutschen Ostseeküste gestrandet ist. Fachleute haben den Kadaver zerlegt und untersucht. Warum der Wal verendet ist, konnten sie aber noch nicht feststellen. Verletzungen seien nicht zu erkennen gewesen. Im Maul und im Magen wurden keine Netze gefunden. Der Wal habe Parasiten gehabt, diese seien aber nicht für den Tod des Tieres verantwortlich. Gewebeproben sollen jetzt im Labor untersucht werden. Nach der Obduktion steht aber fest, dass es sich um ein Buckelwalweibchen handelte. Das waren die Nachrichten. Und das Wetter in Deutschland. Heute Nacht vor allem im Südosten und Osten Regen, im Westen meistens trocken, 13 bis 8 Grad. Tagsüber länger trocken, zwischendurch aber auch Schauer und später von Westen her Gewitter, 18 bis 21 Grad. Am Samstag vor allem im Osten Sonne, ansonsten auch Wolken und kurze Schauer, aber meistens trocken, 19 bis 24 Grad. Es ist jetzt 1.03 Uhr.
4: Und hier ist der Verkehrsservice in der ARD-Hitnacht. Die A2 Hannover Richtung Dortmund ist zwischen Wunstorf-Kohlenfeld und Bad Nenndorf nach einem Unfall gesperrt. Es gibt eine Umleitung, das ist die U38. Die A96 Lindau-München ist zwischen München-Leim und München-Sendling wegen Brückenarbeiten in beiden Richtungen noch bis Montag gesperrt. Stadtverkehr Berlin, die A111 Charlottenburg, Dreieck Oranienburg ist zwischen Festplatz und Seidelstraße wegen Tunnelwartungsarbeiten noch bis nachher 5 Uhr in beiden Richtungen gesperrt. Und nochmal Berlin, die A113 Schönefeld-Neukölln ist zwischen Schönefeld-Nord und Spätstraße in beiden Richtungen ebenfalls bis 5 Uhr wegen Wartungsarbeiten gesperrt. Und A565 Bonn-Meckenheim zwischen dem Dreieck Bonn-Nordost und dem Kreuz Bonn-Nord in beiden Richtungen gesperrt. Dort ist eine Brücke, die nicht passierbar ist. Ich wünsche Ihnen eine gute und sichere Fahrt.
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4: Auch für Sie. Und ich bin Frank Eberlein, melde mich hier aus dem MDR-Landesfunkhaus Sachsen-Anhalt in Magdeburg und wünsche Ihnen einen schönen guten Morgen. Und in diese Stunde starten wir musikalisch mit Starship. 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

Stop in the Name of Love, die Supremes in den 60ern, so lange ist das her, über 60 Jahre und das ist die ARD-Hitnacht. Ja, ansonsten, von der Musik mal abgesehen, ist es doch eine ruhige Nacht. Ja, alles entspannt, glaube ich, und wenn Sie unterwegs sind, dann gute Fahrt. Und an dieser Stelle mal herzlichen Dank allen, die hier ja Grüße ins Studio schicken nach Magdeburg. Da hat zum Beispiel Willi geschrieben, guten Morgen, ich höre immer im LKW die Hitnacht, da geht die Zeit schnell rum. Und Willi grüßt alle Kollegen da draußen, sagt, kommt gesund nach Hause. Und auch Grüße an alle, die nachts für uns da sind. Also Polizei, Feuerwehr, Rettungsdienst und auch die Leute vom Radio. Ja, lieben Dank, Willi. Weiterhin gute Fahrt. Und jetzt mit einer schönen Ballade. Da geht es nochmal so gut, ne? Wie ich sagte, ganz entspannt. Hier sind die Cars und Drive.

Genau so heißt der Song aus den 80ern, Just Around the Corner von Cock Robin. Und das in einer Nacht, ja, die direkt aufs Wochenende zugeht. Heute ist Freitag, der 5. Juni. Für viele in Deutschland, ja, ein Brückentag. Denn gestern war ja in einigen Regionen, in einigen Bundesländern gesetzlicher Feiertag. Zum Beispiel in Baden-Württemberg, in Bayern, in Hessen, Nordrhein-Westfalen, Rheinland-Pfalz und im Saarland. Und ja, teilweise auch noch in anderen Bundesländern, da nicht überall. Und ja, und wenn Sie heute also auch noch frei haben, dann genießen Sie dieses besonders lange Wochenende von Donnerstag bis Sonnabend. Nee, bis Sonntag sogar. Ja, ich glaube, der Sonntag gehört auch immer noch dazu. Jetzt gibt's hier bei uns Musik von Cassandra Steen und Adel Tawil. Stadt. Und dann gibt's Musik aus der Schweiz. Wir gehen in die 80er mit dem schönsten Song von Double.

0: Es ist 1.32 Uhr, kurz nach halb zwei. Schönen guten Morgen, hier ist der Verkehrsservice in der ARD-Hitnacht. Die A2 Hannover Richtung Dortmund ist zwischen Wunstorf Kohlenfeld und Bad Nenndorf nach einem Unfall gesperrt. Im Moment staut sich der Verkehr dort. Es gibt eine Umleitung, das ist die U38. Die A96 Lindau-München ist zwischen München-Leim und München-Sendling wegen Brückenarbeiten in beiden Richtungen noch bis Montag gesperrt. Stadtverkehr Berlin, die A111 Charlottenburg, Dreieck Oranienburg ist zwischen Festplatz und Seidelstraße wegen Tunnelwartungsarbeiten in beiden Richtungen noch bis 5 Uhr früh gesperrt. Und ebenfalls Berlin, die A113 Schönefeld-Neukölln ist zwischen Schönefeld-Nord und Spätstraße in beiden Richtungen wegen Wartungsarbeiten auch bis 5 Uhr noch gesperrt. Und A565 Bonn-Meckenheim. Zwischen dem Dreieck Bonn-Nordost und dem Kreuz Bonn-Nord ist die Autobahn in beiden Richtungen gesperrt. Kommen Sie gut und unfallfrei an Ihr Ziel.
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Ja, 1987 kam mal wieder ein Soloalbum von George Harrison auf den Markt. Cloud Nine klang so gar nicht wie der Rest des 80er Sounds. Ja, richtig schöne, traditionelle Musik sozusagen von dem Ex-Beatle. Und daraus, aus dieser LP, habe ich gespielt Got My Mind Set on You hier in der ARD Hitnacht. Und jetzt kommen Exile mit Kiss You All Over und dann habe ich für Sie Sascha, If You Believe. Und weiterhin schönen Dank für die Grüße hier ins Studio. Ich grüße herzlich zurück aus Magdeburg.

Ja, dazu kann man herrlich so ein bisschen Frühgymnastik machen. Zu Physical von Olivia Newton-John. 8:08. Und die ersten Frühaufsteher sind, glaube ich, gleich zur Stelle. Und wir begrüßen Sie mit Musik von den Hollies. Ja, hier ist dieser wunderbare Song, diese Hymne, die unter die Haut geht. The Air That I Breathe. Und dann gibt es noch ein bisschen Pop aus den 80ern von Two of Us, Blue Night Shadow.

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1: Um 2 Uhr mit Wolfgang Berger. In Frankreich ist ein als Maskenmann bekannter Serientäter zu lebenslanger Haft verurteilt worden. Der Mann hatte auch in Norddeutschland 3 Kinder getötet. Ein französisches Gericht sprach ihn jetzt schuldig, im Jahr 2004 einen 10-jährigen Jungen ermordet zu haben. Aus der Nachrichtenredaktion Sven Weingärtner.
2: Der 10 Jahre alte Jonathan wurde damals aus einem Schullandheim in Westfrankreich entführt. Seine Leiche trieb Wochen später in einem nicht weit entfernten Teich. Die französische Generalstaatsanwaltschaft hatte keine Zweifel an der Schuld des heute 55-jährigen Angeklagten. Er selbst hatte die Tat abgestritten. Der aus Bremen stammende Pädagoge war schon 2012 vom Landgericht Stade wegen der Morde an 3 Jungen zu lebenslanger Haft verurteilt worden. Etliche Jahre schlich Martin N. sich nachts und mit einer Sturmhaube maskiert in Schullandheime, Zeltlager und Privathäuser, um Jungen zu missbrauchen.
1: Der ukrainische Präsident Selenskyj schlägt Kreml-Chef Putin ein direktes Treffen vor. In einem offenen Brief regt er Verhandlungen über ein Ende des Kriegs in der Ukraine an, und zwar in einem neutralen Land, etwa der Schweiz, der Türkei oder in einem arabischen Land. Aus der Nachrichtenredaktion Ivo Marocek.
3: Zunächst schlägt Selenskyj eine Waffenruhe entlang der aktuellen Frontlinie vor. Dann soll ein direktes Treffen mit Putin folgen. Kreml-Chef Putin ist auf diesen Vorschlag noch nicht eingegangen. Er verwies im Gespräch mit ausländischen Journalisten auf ältere Vorschläge, um den Krieg zu beenden. Putin behauptete aber, Russlands Truppen würden täglich an der Front vorrücken. US-Präsident Trump reagierte erfreut auf den Vorstoß. Ein direktes Treffen wäre großartig, sie sollten es hinbekommen, sagte er. Beide Seiten müssten aber Kompromisse eingehen.
1: Bei einem Zwischenfall mit einer Lufthansa-Maschine am Frankfurter Flughafen sind mehrere Mitarbeiter verletzt worden. Nach Angaben der Fluggesellschaft klappte bei einer Boeing 787 vor dem Boarding plötzlich das Bugfahrwerk ein und der vordere Teil der Maschine sackte auf den Boden. Laut Lufthansa befanden sich zu dem Zeitpunkt ausschließlich Beschäftigte an Bord. Warum die Boeing wegsackte, ist noch unklar. Auf der dänischen Insel Anholt ist der Buckelwal obduziert worden, der immer wieder an der deutschen Ostseeküste gestrandet ist. Fachleute haben den Kadaver zerlegt und untersucht. Warum der Wal verendet ist, konnten sie aber noch nicht feststellen. Verletzungen seien nicht zu erkennen gewesen. Gewebeproben sollen jetzt im Labor untersucht werden. Das waren die Nachrichten. Und hier noch das Wetter in Deutschland. Tagsüber länger trocken, zwischendurch aber auch Schauer und später von Westen Gewitter, 18 bis 21 Grad. Am Samstag vor allem im Osten Sonne, ansonsten auch Wolken und kurze Schauer, aber meistens trocken, 19 bis 24 Grad. Und am Sonntag gibt es dann Sonne und Wolken im Wechsel, im Norden selten Schauer, das Ganze bei 16 bis 23 Grad. Es ist jetzt 2.03 Uhr.
4: Und hier ist der Verkehrsservice in der ARD-Hitnacht. Die A96 Lindau-München ist zwischen München-Laim und München-Sendling wegen Brückenarbeiten in beiden Richtungen noch bis Montag gesperrt. Stadtverkehr Berlin, die A111 Charlottenburg, Dreieck Oranienburg, ist zwischen Festplatz und Seidelstraße wegen Tunnelwartungsarbeiten in beiden Richtungen noch bis 5 Uhr heute früh gesperrt. Und ebenfalls Berlin, die A113 Schönefeld-Neukölln, ist zwischen Schönefeld-Nord und Spätstraße in beiden Richtungen ebenfalls wegen Wartungsarbeiten bis 5 Uhr gesperrt. Und A565 Bonn-Meckenheim zwischen dem Dreieck Bonn-Nordost und dem Kreuz Bonn-Nord ist die Autobahn in beiden Richtungen gesperrt. Ihnen eine gute und sichere Fahrt.
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4: Aus dem MDR Landesfunkhaus Sachsen-Anhalt in Magdeburg mit Frank Eberlein. Ich wünsche Ihnen einen wunderschönen guten Morgen. Und hier ist sie, Tina Turner.